0: 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Wer ist John Maynard? John Maynard war unser Steuermann. Aus hielt er, bis er das Ufer gewann. Er hat uns gerettet, er trägt die Krone, er starb für uns, unsere Liebe, sein Lohn. John Maynard.
1: Wie weit noch, Steuermann? Noch 30 Minuten, eine halbe Stunde. Feuer!
2: Seht, aus der Luke der Kajüt kommt Qualm. Oh Schreck, jetzt brennt sie lichterloh.
1: Nur noch 20 Minuten bis Buffalo.
2: Kommt alle zum Bugspriet, hier ist es sicher.
1: Ich kann nichts mehr sehen, hier lagert sich dicht.
2: Wo sind wir, wo?
1: Nur noch 15 Minuten bis Buffalo.
3: Noch da, John Maynard?
1: Ja, Herr, ich bin. Halt aus, hallo? Noch 10 Minuten bis Buffalo.
2: Vorsicht, die Brandung! Rettung, der Strand von Buffalo. Einer von uns fehlt!
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1: Bo, bo. 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

0: Was machen die da oben eigentlich? Wir erzählen es euch im Stura FM, dem Bericht über die Gremien der Studierendenschaft.
1: Die Reihen füllen sich langsam im Seminarraum 114. Grüne Stimmkärtchen liegen auf den Plätzen bereit, genutzt zu werden. Und in der letzten Reihe packt jemand ein Kartenspiel aus. Zweifellos alles Hinweise darauf, dass die 18. Sitzung des aktuellen Stura am heutigen 12. Mai losgeht. Neben der Aneignung von Wissen und der absoluten Flexibilität, was Kaffeedates angeht, bringt Studieren ein paar weitere Vorteile mit sich. Dazu gehören zum Beispiel das Deutschlandticket oder das Kulturticket. Zu beidem gibt's diese Woche News im Stura. In der Urabstimmung zum Semesterticket hat sich die Studierendenschaft für eine Beibehaltung des Deutschlandsemestertickets auch im kommenden Wintersemester ausgesprochen. Zudem besteht seitens der Stadt Jena der Wunsch, die AG Kulturticket wieder zu beleben, in der es unter anderem darum gehen soll, die vielen Möglichkeiten des Kulturtickets breiter bekannt zu machen. Interessierte Studis können sich dazu gerne beim Stura-Vorstand melden. Apropos interessierte Studis. Beim Markt der Möglichkeiten, der jährlich im Herbst stattfindet, haben neue und alte Studierende einmal im Jahr die Möglichkeit, studentische Initiativen, Fachschaften, Sportangebote und alles, was das studentische Herz sonst so begehrt, kennenzulernen. Damit das auch in diesem Jahr gut über die Bühne geht, wählt der Stura Levke und Benita zur Koordination der Großveranstaltung. Nicht nur bei der Organisation des Markt der Möglichkeiten fällt einiges an Arbeit an. Auch die Haushalts- und Kassenverantwortlichen im Stura haben alle Hände voll zu tun. Daher werden für beide Stellen Stellvertretungen gewählt. Rika übernimmt das Amt der stellvertretenden Haushaltsverantwortlichen, Clara wird stellvertretende Kassenverantwortliche. Und noch eine letzte Wahl steht auf der Tagesordnung. Aufmerksame LeserInnen werden es schon bemerkt haben. Das Akrützel hat eine neue Chefredaktion. Nach Vorbild des Campusradios teilen sich auch die KollegInnen in Zukunft die Leitung. Wir gratulieren Vivien zur Wahl und sind gespannt auf die nächsten Ausgaben. Wer das Geschehen im Stura ein wenig verfolgt, dem fällt schnell auf, dass es hier viele Aufgaben zu vergeben gibt. Weil das bisweilen auch einiges an freier Zeit kostet, gibt es für einige Ämter eine Aufwandsentschädigung. So zum Beispiel für den Vorstand oder die Haushaltsverantwortung. In der letzten Sitzung wurden zwei dieser Stellen neu besetzt. Daher werden heute die dazugehörigen Aufwandsentschädigungen beschlossen. Und weil eine Stura-Sitzung ohne Haushaltsthematik auch nicht ganz das Wahre wäre, wird auch darüber noch gesprochen. Aufgrund der Nachzahlung von Steuern für die Jahre 2017 bis 2019 müssen am aktuellen Haushalt Änderungen vorgenommen werden. Hierzu wird die Thematik heute einmal besprochen, bevor in der nächsten Sitzung darüber abgestimmt werden kann.
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3: Also wir sind heute mit der Kita an der Saale entlang gelaufen und dort standen die meisten Bäume im Wasser.
4: Wir haben eine bunte Ente gesehen, die Mandarinenente heißt. Und die kann man nur selten sehen.
5: Die Müllabfuhr hat 2 Mülltonnen übersehen, weil sie waren Kindern abgelenkt.
6: In der Nähe von Schillerhof. Da ist in der Nacht vielleicht ein Fuchs rumgeschlichen. Da hat's richtig nach Fuchs gerochen.
7: Und das sind die Fabelwesen-Nachrichten.
8: In der Stadt wurden ganz viele Fabelwesen gesehen. Bitte passen Sie auf.
7: Und da waren Einhörner dabei und auf ihn ritten nämlich Elfen.
9: Ich möchte eine Einhorn sein.
7: Das Wetter. Heute ist es kalt und ein bisschen neblig.
10: Zieht euch warme Jacken an.
6: Tschüss, sehr.

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0: Der Märchenzug rollt heute durch Ägypten, das Land der Pharaonen. Vielleicht habt ihr von diesem Land schon gehört. Von den berühmten Pyramiden, von den Pharaonen, die vor Tausenden von Jahren über Ägypten herrschten und später als Mumien bestattet wurden. Das war im alten Ägypten. Ägypten liegt im Nordosten des afrikanischen Kontinents. Es grenzt im Westen an Libyen, im Süden an den Sudan und im Nordosten an Israel. Im Norden grenzt es an das Mittelmeer und im Osten an das Rote Meer. Da Ägypten mitten in der Wüste liegt, brauchen die Menschen dort etwas ganz Wichtiges zum Überleben: Wasser. So ist für Ägypten der Fluss Nil sehr wichtig. Und nur zu beiden Seiten des Nils ist Landwirtschaft möglich. Die Bauern werden in Ägypten Fellachen genannt. Fast die Hälfte aller Ägypter sind solche Fellachen. Und von einem gibt es danach auch eine Geschichte. Aber zunächst hört ihr die Geschichte vom Türkisfischlein, danach der beredte Fellache, danach Sinuhets Flucht und Rückkehr und die wunderbare Heilung der Prinzessin.
1: Das Türkisfischlein. Einst herrschte in unseren Ländern der weise und gerechte Pharao Snofru. Die Tage seines Lebens flossen eintönig und langsam dahin, wie das Wasser im Nildelta, und nur selten brachte irgendein Ereignis ein wenig Bewegung in ihren ruhigen Lauf. So kam es, dass sich der Herrscher des Öfteren langweilte und freudlos durch die Gänge und Säle seines Palastes irrte. Der Einzige, der mir Zerstreuung zu verschaffen versteht oder mir irgendein unglaubliches Kunststück vorführen kann, ist mein weiser Schreiber der Papyrusrollen, der oberste Zauberer Djadjal-Manch, dachte der Herrscher, als er wieder einmal über die Maßen schlecht gelaunt war. Ungeduldig befahl er sogleich seinen Dienern: Geht in das Haus der Weisheiten und holt den Gelehrten, den obersten Schreiber und großen Zauberer Djadjal-Manch her. Aber beeilt euch und lasst euch nicht aufhalten. Als der weise Mann erschien, sagte der Herrscher zu ihm: Ich bin durch den ganzen Palast gegangen, um ein wenig Erbauung zu finden, doch ich habe keine gefunden. Du bist ein weiser und gelehrter Mann und kennst die Geheimnisse der Erde, des Wassers und der Winde. Für dich ist es bestimmt ein leichtes, das Herz deines Herrschers aufzuheitern. Denk dir etwas aus, ich komme um vor Langeweile. O Pharao Snofru, lang mögest du leben in Gesundheit und Frische. Vielleicht würde dich eine Spazierfahrt auf dem Nil oder einem See erfreuen. Glaube mir, es wird keine gewöhnliche Fahrt sein, wenn du auf meinen Rat gibst, antwortete der Zauberer. Ich bin überzeugt, dass du mir ein ganz besonderes Schauspiel vorführen wirst. Lass also die königliche Barke bereit machen. Es wird wirklich keine gewöhnliche Schifffahrt, versicherte Djadjal-Manch dem Pharao. Deine Ruderer werden andere sein, als du sie an den Rudern deiner Barke zu sehen gewohnt bist. Die schönsten Jungfrauen, die in deinem Palast dienen, sollen auf den Ruderbänken sitzen. Der Anblick der Vögel über dem Fluss, der fruchtbaren Felder ringsum, der grünen Wiesen an den Ufern und der liebreizenden jungen Frauen wird deinen finsteren Sinn aufheitern und dein betrübtes Herz erfreuen. Der Pharao atmete auf. Endlich erwartete ihn etwas Ungewöhnliches, Aufregendes. Und vielleicht würde er sogar ein kleines Abenteuer erleben. Gleich war er voller Einfälle und erteilte Befehle nach allen Seiten. Beschafft 20 Ruder aus Ebenholz, die mit Gold ausgelegt sind. Ihre Blätter sollen aus Sandelholz sein, in dem Körnchen von Weißgold glitzern. Und such die 20 hübschesten Mädchen aus, schlank und anmutig wie junge Palmen und mit makelloser Haut. Ihre Haare sollen in dünnen Zöpfen geflochten sein und ihre Haarbänder mit silbernen Fröschen und Fischlein geschmückt. Dann öffnet die königlichen Juwelenkammern und gebt den Mädchen Geschmeide aus Gold und Silber, Malachit, Bernstein und Türkis. Und gekleidet sollen sie sein in Netze aus feinstem Goldgarn. Dies alles führt aus zu meiner vollsten Zufriedenheit. Es dauerte nicht lange und das königliche Schiff mit den anmutigen Ruderinnen glitt auf den Nil hinaus. Unter einem schneeweißen Baldachin ruhte der Pharao in seinem königlichen Sessel und sah erfreut den hübschen Mädchen zu, die in gleichmäßigem Rhythmus ruderten und dazu sangen. Der Pharao lächelte zufrieden und fühlte sich glücklich. Plötzlich zerriss ein kurzer Schrei die Stille und die eine Reihe der Mädchen hörte auf zu rudern. »Warum singt ihr nicht mehr? Warum rudert ihr nicht?« fragte der Herrscher verwundert. »O Herr und Gebieter, verzeih, dass ich meine Arbeit vernachlässige, doch ich kann nicht rudern und auch nicht singen. Das Ruder des Mädchens vor mir hat mich am Kopf gestreift, und dabei hat sich das Türkisfischlein von meinem Haarband gelöst und ist ins Wasser gefallen. Es hat mir so gefallen, dass mir der Gedanke, es für immer verloren zu haben, das Herz bricht«, antwortete für alle das Mädchen, das auf dem erhöhten Heck an dem großen Ruder saß, mit dem die eine Schiffsseite gesteuert wurde. Ich schenke dir ein anderes Geschmeide, ein viel schöneres, tröstete der Pharao die Ruderin. Doch das Mädchen war weiterhin untröstlich und meinte, kein anderer Schmuck, und sei er noch so kostbar, könnte ihr das geliebte Türkisfischlein ersetzen. Nur mein Ratgeber und treuer Freund, der sich unsere Fahrt ausgedacht, kann das Kleinod, das deinem Herzen so teuer, vom Grund des Flusses heraufholen. Ruft auf der Stelle meinen ersten Zauberer zu mir, befahl der Herrscher den Dienern. Als der Weise vor ihm erschien, sprach Pharaos Nofru. Djadjaem Anj, teurer Freund, ich habe getan, wie du mir geraten. Mein Herz ist wieder froh gestimmt, und meine Augen ergötzen sich am Anblick der schönen Jungfrauen, wie sie anmutig die Ruder führen. Aber nun ist ein kleines Türkisfischlein, ein Schmuckstück, das dem Herzen eines der Mädchen teuer ist, ins Wasser gefallen, und das hat sich über ihm geschlossen. Trauer ist nun im Herzen jener Jungfrau, und sie hat ihr Ruder aus der Hand gelegt. Ich wollte ihr ein anderes Kleinod schenken, doch sie mag keines und kann über den Verlust ihres Türkisfischleins nicht hinwegkommen. So ist es denn mein Wunsch, dass du ihr das Fischlein zurückholst, auf das wieder Freude aus ihren Augen strahlt. Dein Wunsch ist mir Befehl, o großer Pharao, erwiderte der Zauberer ehrfurchtsvoll. Wisse, ein solches Wunder hat noch kein Sterblicher zu sehen bekommen. Möge es dein Herz erfreuen und deinen Sinn Ruhe und Frieden zurückgeben. Der Gelehrte stand auf dem Heck des Schiffes und murmelte leise einen Zauberspruch, die Augen starr auf das Wasser gerichtet. Dann streckte er die Arme über dem Fluss aus. Im gleichen Augenblick hielt der Strom ein in seinem Lauf und das Wasser trat auseinander, wie von einem scharfen Messer geteilt. Hinter dem Schiff tat sich eine tiefe Schlucht auf, an deren schräg abfallenden Wänden das Wasser wie zu Wachs erstarrt war. Am Rande der Schlucht blieb die Barke reglos stehen. Der Zauberer sprach eine andere Zauberformel und wie er die Arme nach unten bewegte, so glitt das Schiff die steile Wand hinab, bis es auf festem, grünen, trockenem Grund ruhte. Und dort, genau unter dem Heck, lag das kleine Türkisfischlein. Die Jungfrau, der das Schmuckstück gehörte, jauchzte vor Freude, sprang hinab auf den trockenen Nilgrund, hob schnell das Fischlein auf und steckte es an ihr Haarband. Dann kletterte sie wieder zurück, nahm ihren Platz an der Ruderbank ein und griff nach dem Steuerruder. Der Zauberer murmelte ein paar Worte, hob die Arme langsam nach oben und das Schiff setzte sich in Bewegung und glitt langsam wieder die Schlucht hinauf auf den Fluss. Dann legte Djadjaem Anj die Arme fest an den Körper und im gleichen Augenblick floss das Wasser wie geschmolzenes Wachs in die Schlucht zurück und füllte sie aus. Kurz darauf floss der Strom wieder dahin wie eh und je und auf ihm schwamm die königliche Barke. Eine leichte Brise kräuselte den Wasserspiegel und die Wellen plätscherten gegen den Schiffsleib. Der Pharao, der dem allen staunend zugesehen, rief aus. Djadjaem Anj, mein teurer Bruder, du bist der größte und mächtigste Zauberer auf der Welt. Und nach einer Weile fügte er hinzu, du hast mir große Freude geschenkt. Dank dir durfte ich heute eines der seltsamsten Wunder schauen. Doch nun denke über deinen Lohn nach, den du dir verdient. Wisse, was immer du dir wünschst, ich werde es erfüllen. Und von heute an sollst du bei allen Beratungen und Verhandlungen neben mir sitzen, sofern du es wünschst. So lautet mein Wille. Ein warmer Spätnachmittag brach an. Die Barke schwamm majestätisch auf dem breiten Strom und 20 schöne Jungfrauen, in goldene Netzgewänder gehüllt und mit kostbarem Schmuck im Haar, ruderten und sangen dazu gar lieblich. Der Herrscher lächelte zufrieden und froh. Von jenem Tag an irrte der Pharao nie mehr gelangweilt durch die Gänge und Säle seines Palastes. Immer, wenn er das Bedürfnis nach Zerstreuung verspürte, erinnerte er sich an seinen Zauberer und dem mangelte es nie an Einfällen, wie er seinem Herrn und Gebieter mit wundersamen Zaubern und nie gesehenen Kunststücken die Zeit vertreiben konnte. Nur ein einziges Mal in seinem langen Leben konnte der Zauberer nicht vor seinem Herrn erscheinen, als dieser nach ihm rief, und das deshalb, weil er schwer krank und für längere Zeit ans Bett gefesselt war. Damals ließ Pharaos Nofru alle seine Weisen, Schreiber und Gelehrten zusammenkommen und sprach zu ihnen, »Wisset, euer Herrscher wird von Langeweile geplagt. Seine Tage fließen eintönig und langsam dahin, wie das Wasser im Nil, und niemand weiß ihn zu zerstreuen. Sucht mir einen Menschen, der weise, unbescholten und freundlich ist und auch gewählt zu reden versteht, damit er mir Geschichten erzählen kann, die meinen Ohren schmeicheln.« Die Weisen, Schreiber und Gelehrten knieten vor dem Pharao nieder und riefen, »O mächtiger Pharao, ewiges Leben in Gesundheit und Frische sei dir bescheiden. Unter uns ist heute ein einfacher Mann, ein Schreiber, redlich und tapfer wie kein zweiter. Er heißt Neferti, befiehl und er wird vor dich hintreten. Neferti, teurer Freund, dein Herr und Gebieter will mit dir sprechen. Tritt näher und erzähle mir etwas, was meine Sinne gefangen nimmt und mich aufheitert«, befahl der Pharao. Der Schreiber Neferti trat vor den Herrscher und fragte, »Willst du etwas hören, was bereits geschah, oder etwas, was erst geschehen wird? Heute erzähle von dem, was in der Zukunft liegt«, entschied der Herrscher und befahl dem obersten Schreiber, jedes Wort mitzuschreiben. Neferti richtete seinen Blick in die endlose Ferne, atmete tief ein und hob mit kräftiger Stimme zu sprechen an. »Schlage, mein Herz, und vergieße Tränen über dieses Land, in dem zu schlagen begonnen, und enthülle, was vor ihm liegt, verschweige nichts.« Und dann fuhr er leiser fort. »Ganz Ägypten ist dem Untergang geweiht. Vernichtet werden wird dieses Land, und keiner wird sein, der sich seiner annimmt. Schwarze Wolken werden die Sonne so verhüllen, dass man die Hand nicht vor den Augen sieht, und ein schrecklicher Sturm wird wüten. Ich sehe Beduinen, wie sie durch unser Land ziehen. Alle Feinde lehnen sich auf und fallen zusammen mit den Asiaten über unser Land her. Unsere Armee wendet sich zur Flucht. Vergebens sucht der Heerführer, die fliehenden Krieger aufzuhalten. Die Soldaten gehorchen ihm nicht mehr, werfen die Waffen weg, haben nichts anderes im Sinn, als das nackte Leben zu retten. Ich sehe endlose Not und großen Schmerz. Jeder sorgt nur für sich selbst. Jeder sucht Brot und Wasser zu erhaschen, nur für sich. Keiner hilft dem anderen. Der Bruder hasst den Bruder und der Sohn den Vater. Die Herzen der Menschen sind verhärtet, haben Liebe und Aufrichtigkeit längst vergessen. Das Gesetz gilt nichts mehr. Das Verbrechen hat die Macht an sich gerissen. Die einst fruchtbaren Felder liegen brach. Es gibt nicht genug Getreide und schreckliche Hungersnot herrscht in ganz Ägypten. Mehr Bettler und Herren gibt es als arbeitende Menschen. Und alle zusammen essen sie die karge Ernte auf, noch ehe sie eingebracht. Da kommt aus dem Süden Pharao Amenemhet. Er nimmt sich die weiße Krone, setzt sich die rote auf und vereint beide Kronen. Freude herrscht wieder im Land und die Zeiten beginnen sich zu bessern. Die bösen und feindlich gesinnten Menschen suchen sich in ihrer Angst zu verstecken. Die Asiaten werden geschlagen und streng bestraft für ihre Verbrechen. Die Aufrührer werden zum Schweigen gebracht oder des Landes verwiesen. Der mächtige Herrscher baut zum Schutz gegen seine Feinde eine hohe Mauer. Doch das einfache Volk hegt keine Feindschaft untereinander. Und wenn die Asiaten um Wasser bitten für ihre Herren, weisen die Ägypter sie nicht ab. Die Gerechtigkeit nimmt wieder den Platz ein, der ihr zusteht. Die Zeit der Rechtlosigkeit ist vorüber. Freude zieht wieder ein in die Herzen der Menschen und vertreibt daraus Hass und Neid. Ich sehe eine mächtige Königin, die erste Frau, die in Ägypten über Männer und Frauen herrscht, die Königin Hatschepsut. Ich sehe, wie sie mit ihrem erhabenen Vater, dem mächtigen Pharao, das ganze ägyptische Land bereist, vom Nildelta bis zur Insel Elefantine, und wie das ägyptische Volk ihr zujubelt, als seiner künftigen Königin. Ich sehe, wie sie ihr die doppelte Krone aufs Haupt setzen und sie feierlich zur Königin und Herrscherin Ägyptens erklären. Alle Könige der Welt verneigen sich vor ihr und legen ihr die kostbarsten Geschenke ihrer Länder zu Füßen. Vernehmt, dass während der Herrschaft dieser weisen Königin die Menschen nicht in grausamen Schlachten und Kriegen sterben werden, sondern leben in Frieden und Freude. Sie werden Handel treiben, die Erde bestellen, große Bauten errichten, Statuen meißeln und wunderschöne Wandbilder malen. Und sie werden einander lieben und achten. Der Gerechtigkeit wird höchste Ehre zuteil und das Unrecht ausgemerzt. Jeder, der der weisen Königin dienen wird, wird froh sein und mir Recht geben, weil er Zeuge sein wird, dass alles, was ich gesagt, eintreten wird. Mein Herz schlägt wieder ruhiger. Die Bilder verschwimmen und ich kehre langsam zurück in die Gegenwart. Einmalig war deine Erzählung, teurer Freund, rief der Herrscher erstaunt. Man soll dir aus der königlichen Schatzkammer Gold und Silber geben, denn du hast die Trauer und Leere vertrieben, die mich bedrückt, und mein Herz kann sich wieder freuen. Von heute an sollst du im Haus des Prinzen wohnen, und für dein leibliches Wohl werden mein Koch, für deine Bequemlichkeit meine Dienerschaft Sorge tragen. Und ich ernenne dich zum Stellvertreter meines obersten Zauberers und Schreibers, Djadjalm Anch, den du heute so meisterhaft vertreten hast. Dies ist mein Wille und Befehl. So wurde ein gewöhnlicher Schreiber zum hohen Hofbeamten. Und zusammen mit dem Zauberer Djadjalm Anch versetzte er den Herrscher noch so manches Mal in Staunen.
2: In alten Zeiten lebte inmitten der Wüste in einer kleinen Oase ein einfacher Felache namens Schuenanub. Von Zeit zu Zeit bepackte er seine drei Esel, lud ihnen Säcken mit allen möglichen Waren auf, die er auf dem Markt verkaufen wollte. Salz und Salpeter, Edelholz, Panther- und Schakalfelle, Heilkräuter und Straußenfedern. An die Säcke band er dann noch Käfige mit lebenden Tauben, Rebhühnern und Wachteln und pilgerte mit den schwer beladenen Packeseln ins fruchtbare Nildelta, um dort seine Waren für Gerste und Weizen einzutauschen. Einmal, als er feststellen musste, dass die Kornvorräte zu Ende gingen, sagte er zu seiner Frau: »Im Speicher sind nur noch ein paar Maß Korn. Gehe und backe daraus Brot und braue Bier. Tu, Von dem Brot zur Seite, was du für dich und deine Kinder brauchst, den Rest packe mir als Wegzehrung ein. Morgen ziehe ich wieder einmal los. Am anderen Tag nahm der Verlacher das restliche Brot und das Bier, bepackte seine Esel und machte sich auf den langen und beschwerlichen Weg. Schuananub zog durch die glühende Wüste, durch die steinerne Hochebene und über die hohen Berge und kam schließlich ins Tal zum Fluss. Dort musste er an dem Anwesen des Bauern Dehuti nicht vorüber, eines Geizhalses und Diebes. Seinen Herrn, den Oberverwalter Rensi, dessen Land er verwaltete, betrog er nach Strich und Faden, und die Landarbeiter, die für ihn arbeiten mussten, schindete er bis aufs Blut. Als der geizige Bauer in der Ferne die vollbepackten Esel entdeckte, da loderte sogleich die Flamme der Habgier in ihm empor. Die Tiere samt den Waren musste er in seinen Besitz bringen. Er lief zu seinem Haus, das direkt am Wege stand und wo der Verlacher seinen Esel vorbeitreiben musste. Der Weg war an dieser Stelle schmal. An der einen Seite war der Fluss, der ihn halb überspülte, und an der anderen wuchs des Bauern Gerste. Der Hutinecht rief seine Diener und ließ sich ein großes, langes Stück Stoff bringen, und den legte er so über den Weg, dass das eine Ende im Wasser lag und das andere auf den Gerstenhalmen. Schuananub kam mit seinen Eseln bis zu der Stelle, wo der Stoff den Weg versperrte, und blieb stehen.
3: »Pass auf deine Esel auf!«
2: rief der Bauer gleich.
3: »Wehe, wenn sie auf meinen Stoff trampeln!«
4: »Ich will dir keinen Kummer bereiten, Herr«, antwortete der Verlacher. »Ich werde aufpassen.«
2: Und schon wollte er durch die Gerste. Der Hutinecht erhob ein fürchterliches Geschrei.
3: »Seit wann führt der Weg durch meine Gerste? Du vernichtest mir die ganze Ernte!«
4: »Und wo sonst soll ich gehen? Durch den Fluss kann ich nicht, und durch die Gerste lässt du mich nicht, und über den Weg darf ich auch nicht, weil du den Stoff darüber gebreitet hast. Warum lässt du mich nicht in Frieden ziehen?«
2: Wie er so sprach und dabei nicht auf seine Esel aufpasste, rupfte das eine Tier eine Handvoll Halme ab und kaute sie vergnügt. Der Bauer aber sah es wohl. Er tobte.
3: »Da hast du es! Dein Esel frisst meine Gerste! Kennst du das Gesetz? Es sagt, dass ich dir in diesem Fall den Esel wegnehmen kann. Und wer weiß, ob der andere nicht auch genascht hat. Ich beschlagnahme alle beide und dazu noch alles, was sie tragen, als Strafe für die vernichtete Ernte.«
4: »Seit Jahren schon ziehe ich hier vorbei, aber noch nie ist mir so etwas passiert. Und nun willst du mir auch noch wegen ein paar Gerstenhalmen alles wegnehmen. Doch wisse, ich kenne den Herrn dieses Landes. Es ist der Oberverwalter Rensi, der alle Diebe und Räuber gerecht bestraft. Er wird nicht zulassen, dass ich auf seinem Grund und Boden beraubt werde.«
3: »Hier bin ich der Verwalter«,
2: rief der Bauer.
3: »Mein Wort gilt mehr als das deine. So einen armen Schlucker wie dir glaubt sowieso niemand.«
2: Dann rief er seine Diener, und die trieben die Esel mitsamt ihrer Ladung in den Stall des Bauern. Und als der arme Verlacher zu jammern und Klagen anhob, prügelte ihn die Hutinecht windelweich, so dass Schuananub nur noch lauter schrie.
3: »Sei sofort still und schlag nicht solchen Lärm, oder ich schicke dich ins Land der ewigen Stille«,
2: drohte der Bauer.
3: »Wenn sie dir die Zunge abschneiden, kannst du dich beschweren, so viel du willst. Niemand wird dich hören.«
2: Da verstummte Schuananub lieber, aber der gerechte Zorn verließ ihn nicht.
4: »Du hast mich geschlagen, hast mir meine Esel und meine Waren geraubt, und nun willst du auch noch meinen Lippen die Klage nehmen. Und vielleicht soll ich dir dafür auch noch dankbar sein. Wisse, ich gehe nicht eher von hier, als bis du mir mein Hab und Gut zurückgegeben.«
2: Schuananub setzte sich vor die Hutinechts Haus und verlangte 10 Tage lang sein Recht. Der Bauer tat, als sähe und höre er ihn nicht. Am 11. Tag erhob sich der Verlacher und ging zu dem Oberverwalter Rensi. Als er dort ankam, trat dieser gerade aus seinem Haus und hatte es sehr eilig, zu seiner Amtsbarke zu kommen. Schuananub warf sich vor ihm in den Staub und rief:
4: »Gerechtigkeit! Gerechtigkeit, o Herr und Gebieter! Ich fordere von dir Gerechtigkeit gegen den Bauern Dehutinecht, der mich beraubt hat.«
2: »Jetzt habe ich keine Zeit für dich«, erklärte der Oberverwalter. »Aber ich werde dir einen meiner Beamten schicken. Dem kannst du deine Sache vortragen, und er wird alles zu Papier bringen.« Der Verlacher trug dem Beamten seinen Fall vor, und der schrieb alles wörtwörtlich auf. Als Rensi am anderen Tag von seiner Reise zurückkehrte, las er das Protokoll durch und übergab es dann seinen Gerichtsbeamten. Die Beamten meinten:
5: »O Herr, uns scheint, dass dieser Mann nicht die Wahrheit spricht. Wer weiß, ob er nicht fliehen wollte zu einem anderen Herrn. Die Hutinecht aber kam dahinter und hat ihn bestraft, wie das bei uns in Ägypten in solchen Fällen üblich ist. Er hat dem Pfelachen seinen Besitz genommen. Wir können doch den reichen Bauern nicht wegen ein bisschen Salz und Salpeter verurteilen. Doch wenn es dein Wille ist, befehlen wir ihm, dem Pfelachen alles zurückzugeben.«
2: Der Oberverwalter Renzi überlegte ein Weilchen, aber eine Entscheidung fällte er nicht. Mochten die Beamten selbst der Sache nachgehen. Und auch Schuhenanub ließ er keinen Bescheid zukommen. Der aber gab nicht auf und ging nochmals zu Renzi.
4: »O Oberverwalter, erster aller hohen Herren und höchster Ordnungshüter, so du auf dem See der Wahrheit schwimmst, wünsche ich dir günstigen Wind. Möge dir nie Böses widerfahren und mögest du nie Angst und Schrecken kennenlernen müssen. Gesegnet seist du mit allen Gütern.«
2: Nachdem er also so gesprochen, berichtete er von dem Unrecht, das ihm widerfahren, sprach von der Gerechtigkeit, die nicht nur für die Reichen und Mächtigen dieser Welt, und auch von der Weisheit, die die Mutter der Gerechtigkeit ist. Dem Verwalter gefiel die Rede des Pfelachen. Er ließ sich seine Worte durch den Kopf gehen und auch die der Beamten, mit denen er gesprochen hatte.
5: »Schlechte Beamten sind das«, sagte er sich. »Sie wissen, dass dem armen Mann Unrecht geschehen ist und stellen sich doch auf die Seite des bösen, reichen Bauern. Und aus vielem kleinen Unrecht erwächst große Ungerechtigkeit.«
2: Doch er sagte kein Wort. Am nächsten Tag ließ sich der Oberverwalter Renzi bei dem Pharao melden, und als der Herrscher ihn empfing, berichtete er ihm von dem redegewandten Pfelachen, der Gerechtigkeit und Bestrafung des Unrechts verlangte.
5: »Halte diesen Mann in unserer Stadt auf und gib ihm auf keine Frage Antwort«,
2: befahl der Pharao.
5: »Je länger du schweigen wirst, umso mehr wird er reden. Und die Schreiber sollen jedes seiner Worte mitschreiben, damit ich sie lesen und mich daran erbauen kann. Denn ich habe eine Vorliebe für schöne Sätze und gewandte Redner. Seiner Frau und seinen Kindern schicke ausreichend Essen, damit sie nicht darben müssen. Und auch ihm lass Brot und Bier zukommen, aber so, dass er nicht weiß, dass es von dir ist. Dies ist mein Wille und mein Befehl.«
2: Jeden Tag erhielt nun der Pfelache 10 Brote und 2 Krüge Bier, ohne zu wissen, wer der Spender war. Seine Frau hatte auch keine Ahnung, warum ihr die Diener des Oberverwalters jeden Tag 3 Maß Gerste brachten. Nein, Hunger brauchte sie wirklich nicht leiden. Aber sie machte sich Sorgen um ihren Mann, und die konnte kein Essen und kein Reichtum vertreiben. Schuhenanub kam jeden Tag ins Haus des Oberverwalters und verlangte Recht und Gerechtigkeit.
4: »Warum hilfst du mir nicht? Warum reichst du nicht der Ehrlichkeit die Hand und lässt Lug und Betrug leben? Doch ich bin überzeugt, dass du weise bist, dass dein kluger Sinn den wahren Lauf der Dinge erkennt und den wahren Wert des Menschen zu ergründen weiß.«
2: Und dann sang er ein Loblied auf die Klugheit des Verwalters und auf die Weisheit und Gerechtigkeit des Pharao, des Herrn, über aller Menschen Leben. Die Schreiber schrieben heimlich jedes Wort mit, und der oberste Schreiber las dann am Abend dem Pharao alles vor. Der Herrscher lauschte mit großem Interesse und hatte seine Freude an der Redekunst des Pfelachen. 9 Tage ging das so, und am Abend des 9. Tages sagte Schuhenanub zu Renzi:
4: 9 Tage spreche ich zu dir, aber du hörst mich nicht. Wenn mich auf Erden niemand anhören will, so werde ich ins Reich der Toten gehen. Dort gibt es gewiss mehr Gerechtigkeit als hier. Morgen werde ich dich nicht mehr belästigen.«
2: Und er verließ das Haus des Oberverwalters mit dem festen Vorsatz, seinem unglücklichen Leben ein Ende zu machen. Renzi schickte ihm 2 Diener nach, ihn zurückzuholen. Schuhenanub wurde blass vor Schreck. Fürchtete er doch, dass der Oberverwalter ihn für seine gewagte Rede bestrafen wolle.
4: »Strafe mich nicht, edler Herr. Lass mich gehen, damit ich meinem Leben ein Ende machen kann. Ist doch der Tod für einen Verzweifelten, wie ich es bin, wie Wasser für den Verdurstenden oder wie Milch für das Neugeborene. Der Tod bringt ihm Erlösung von Leid und Unrecht.«
2: Doch der Oberverwalter Renzi beruhigte ihn.
5: »Du hast nichts zu befürchten, guter Mann. Der Pharao selbst ist dir gnädig gesinnt. Alles, was du vorgebracht, haben Schreiber auf Papyrusrollen geschrieben, und die hat sich der Herrscher vorlesen lassen. Warte hier, ich werde mich zum Pharao begeben und dir seine Entscheidung über den Streit mit den Bauern die Huti nicht bringen.«
2: Der große Pharao ließ sich die letzte Mitschrift von Schuhenanubs Verteidigungsrede vorlesen, die Renzi ihm brachte, und zufrieden mit deren Inhalt sagte er:
5: »Und nun, mein lieber Oberverwalter Renzi, gestatte ich dir, das Urteil zu fällen. Ich zweifle nicht daran, dass es gerecht sein wird und dass du dem habgierigen Bauern die Hutinecht die Strafe zukommen lässt, die er verdient. Urteil, Strafe und Belohnung lege ich in deine Hand. Dies ist mein Wille.
2: Nach Hause zurückgekehrt, ließ Renzi den Bauern die Hute nicht holen. Dann rief er die Schreiber und befahl ihnen, allen Besitz des Bauern aufzuschreiben. Auch wie viel Sklaven er hatte, wie viel Esel, das große Haus, das er mit seiner Familie bewohnte und die Felder, die er verwaltete, vergaßen sie nicht. Und danach sprach der Oberverwalter das Urteil.
5: Allen Besitz des Bauern die Huti nicht erhält der Verlache Schuananub als Ausgleich für das Unrecht, das der Bauer ihm angetan. Der Bauer wird zum einfachen Verlachen und sein einziger Besitz werden seine beiden Hände sein, mit denen er sich auf Schuananubs Feldern das Brot verdienen soll. So lautet mein Urteil.
2: Der neue Bauer Schuananub ließ seine Frau und seine Kinder kommen und lebte mit ihnen auf seinem neuen Gut glücklich und zufrieden. So hatte der tapfere Verlache sich mit seiner Ausdauer und seiner Redegewandtheit Recht und Gerechtigkeit erkämpft.
6: Sinuhets Flucht und Rückkehr. Groß war der Ruhm des mächtigen Pharao Amenemhet II., der den beiden Ländern Ober- und Unterägypten Frieden und Wohlstand schenkte. Und es war zur Zeit seiner Herrschaft, als am Pharaonenhof ein edler, tapferer Jüngling namens Sinuhet im Rang eines Offiziers Dienst tat. Doch mehr als an Ruhm und Reichtum dachte der junge Offizier an die Tochter des Pharao, die wunderschöne Prinzessin Nofru. Und auch Nofru war Sinuhet von Herzen zugetan. Da wurde Pharao Amenemhet plötzlich vom Tode dahingerafft. An seiner Stelle bestieg sein Sohn Sesostris den Thron und heiratete, wie es damals bei Hofe Brauch war, seine Schwester Prinzessin Nofru. Sinuhet war todunglücklich, die geliebte Nofru an der Seite eines anderen zu sehen, und wenn es der mächtige Pharao persönlich war, das ging über seine Kräfte. Lieber wollte er weggehen. Vielleicht würde sein wundes Herz irgendwo in der Ferne Ruhe finden. Viele Tage und Nächte floh Sinuhet fern von Städten und Dörfern entlang ausgedörrter Wildnis. Er durchquerte das Nildelta, durchwanderte das Land der Inseln und des Schilfrohrs, bis er dorthin kam, wo die Grenze zwischen Ägypten und den Wüstenländern Asiens verläuft. Er überschritt die Grenze und gelangte in die heiße Wüste. Seine Kehle war ausgetrocknet, der Hals brannte und der Durst war unerträglich. Da ließ er sich in den Sand fallen und schloss mit seinem Leben ab. Indem hörte er aus der Ferne Vieh brüllen. Mit letzter Kraft schleppte er sich, immer dem Brüllen folgend, in das nahe Nomadenlager. Der Häuptling des asiatischen Nomadenstammes war zum Glück einst Gast des Pharao gewesen und erkannte Sinuhet. Er pflegte den zu Tode erschöpften Jüngling, bis er langsam wieder zu Kräften kam und nahm ihn in seinen Stamm auf. So zog Sinuhet mit den asiatischen Nomaden von Tal zu Tal, von Wüste zu Wüste, bis er ins Land der Zedern kam. Dort hörte der Herrscher jenes Reiches, ein mächtiger Fürst, von ihm und befahl Sinuhet zu sich.
7: »Warum hast du Ägypten verlassen?« fragte der Fürst Sinuhet. »Erzähle mir von dir und deiner Wanderschaft.«
6: Sinuhet wagte nicht, dem Fürsten die Wahrheit zu gestehen. Wer weiß, ob der ihn dann nicht in Fesseln nach Ägypten zurückgeschickt hätte. Und so antwortete er denn, »Edler Fürst, der mächtige Pharao, der Herrscher beider Ägypten, ist zu Re aufgestiegen. Die Nachricht von seinem Tode hat mich derart erschüttert, dass ich den Verstand verlor und kopflos aus der Heimat floh. Es war, als hätte irgendeine überirdische Kraft meine Sinne gelähmt und meine Schritte gelenkt in dein Reich. Ich liebte Pharao Amenemhet und ich diente ihm treu und gut.«
7: »Und was wird mit dem ägyptischen Reich nun, da sein Herrscher gestorben? Wird Frieden und Ruhe herrschen im Land? Oder werden Unruhen ausbrechen?« fragte der Fürst.
6: »Der Sohn des verstorbenen Pharao hat den Platz seines Vaters eingenommen,« antwortete Sinuhet. »Der neue Pharao ist klug und gerecht. Auch ist er ein tapferer Heerführer, und niemand weiß so mit dem Schwert umzugehen wie er. Schicke deine Gesandten zu ihm und biete ihm deine Dienste an. Wisse, er wird seine Verbündeten stets zu achten wissen.« Der Fürst hörte ihm zu und sagte dann,
7: »Gut ist es um Ägypten bestellt, wenn es seinen Pharao stark und mächtig weiß. Ich werde tun, was du mir geraten. Doch was du mir von deiner Flucht erzählt, Ägypter, Das scheint mir wenig glaubwürdig. Ich hätte große Lust, dich in deine Heimat zurückzuschicken.
6: Tu es nicht, edler Fürst, ließ sich der erste Berater des Fürsten vernehmen. In Ägypten sagt man von Sinuhet, dass er mit Schwert und Schild umzugehen versteht wie nur wenige Männer auf der Welt. Sein Pfeil soll nie sein Ziel verfehlen und seinen schnellen Beinen kein Feind entkommen. Er kennt alle Geheimnisse der Kriegskunst. Ein solcher Mann kann uns nur von Nutzen sein.
7: »Ich gebe nicht allzu viel darauf, was man sich erzählt, solange ich mich nicht selbst überzeugt habe«, antwortete der Fürst und wandte sich dann an Sinuhet. »Ägypter, du kannst in meinem Land bleiben, und ich werde dich reich belohnen, wenn du den Riesen tötest, der in den Bergen hinter der Stadt haust. Er hat sich dort an dem Gebirgspass niedergelassen, der zum Bergsee führt, und lässt keinen Menschen passieren, denn er will das ganze kristallklare Wasser des Sees für sich allein haben. Ein paar meiner tapfersten Männer wollten ihn überwinden, aber er hat sie alle erschlagen. Ich schickte ein ganzes Heer gegen ihn aus, doch nur eine Handvoll Soldaten kehrte zurück. Die anderen hat er mit Pfeilen erschossen, mit dem Speer erstochen oder mit dem Schwert erschlagen. Und so müssen meine Leute das warme, schmutzige Flusswasser trinken. Wenn du aber nicht mit dem Riesen kämpfen willst, so lasse ich dich ins Stricken nach Ägypten zurückschicken. Du hast keine Wahl, Ägypter. Dies ist mein Wille und Befehl.«
6: »Edler Fürst«, erwiderte Sinuhet, »ich werde den Unhold zum Kampf herausfordern. Doch ich brauche dazu Waffen, denn die meinen habe ich in der Wüste weggeworfen, als ich vor Durst und Erschöpfung halb tot war.«
7: »Der Wachhauptmann wird dir die Waffen geben, die du verlangst, und wird dich im Zelt für hohe Gäste unterbringen.«
6: Sinuhet dankte dem Fürsten und folgte dem Hauptmann in das Zelt, um sich dort auszuruhen, Pfeil und Bogen zu richten, Dolch und Speer zu schärfen und seine Rüstung zu putzen. Am frühen Morgen versammelte sich das gesamte Volk auf dem weiten Plateau vor der Stadt. Als Sinuhet erschien, da jubelten die Menschen ihm entgegen. Indem aber trat von drüben, von der Bergseite her, der Riese auf das Plateau. Aller Lärm und Jubel verstummten mit einem Schlag. Der Riese hatte ein ganzes Waffenarsenal bei sich und schritt stolz und hochmütig heran, den Gegner siegessicher von oben herab messend. Er trug einen schweren Schild, eine Streitaxt, ein paar Lanzen, einen riesigen Bogen und so viele Pfeile wie für eine ganze Abteilung Bogenschützen. Die Frauen und Männer bemitleideten Sinuhet und flüsterten untereinander. Niemand ist so stark, dass er den Riesen besiegen könnte. Armer Sinuhet, das ist sein Ende, und wir werden verdursten. Indem ertönte ein Schlachtruf, der den Menschen das Blut in den Adern gerinnen ließ. Und schon schleuderte der Riese dem Ägypter seine Lanzen entgegen und schoss einen Pfeil nach dem anderen ab. Aber der gewandte Sinuhet wich geschickt den fliegenden Lanzen und Pfeilen aus. Der Riese brüllte ein zweites Mal, packte seine schwere Streitaxt, schwang sie über dem Kopf und stürzte sich auf seinen Gegner. Im gleichen Augenblick schoss Sinuhet seinen Pfeil ab und sprang zur Seite. Der Riese schlug mit seiner Axt ins Leere, schwankte und stürzte rücklings auf die von der Sonne versenkte Erde. In seinem Hals steckte Sinuhets Pfeil. Es war ein Meistertreffer des Ägypters, der im nächsten Augenblick hinzusprang und dem Riesen seinen Speer ins Herz stieß. Dann stellte er sich auf des Riesen Brust und ließ weithin seinen Siegesschrei ertönen. Die Menschen jubelten, umarmten einander vor Freude und ließen den tapferen Sinuhet hochleben. Der Fürst, der dem Kampf zugesehen, rief Sinuhet zu sich und sprach: »Ich sehe, dass du wirklich ein Held bist, wie es nur wenige gibt auf der Welt. Zum Lohn ernenne ich dich zu meinem obersten Heerführer und befehle dir, mein Land vor allen Eindringlingen zu schützen. Und ich gebe dir meine älteste Tochter zur Frau und mit ihr auch das fruchtbarste Land meines Fürstentums.« Und dann rief er so laut, dass alles Volk auf dem Plateau es hörte: »Hier ist mein Erbe und Nachfolger!« Sinuhet war im Land der Zedern glücklich und zufrieden. Am Anfang dachte er noch oft an die geliebte Nofru, und die Sehnsucht nach ihr presste ihm das Herz zusammen. Aber wie die Zeit verging, verblassten auch die Erinnerungen und fielen bald in Vergessenheit. Er hatte ja alles, was sein Herz sich wünschen konnte. Er wohnte in einem prächtigen Palast, wo ihn treue Diener umsorgten. Mit einer Meute rassiger Windhunde jagte er in den Bergen das Wild. Er war berühmt, weil er aus jeder Schlacht als Sieger hervorging, und er wurde von der Tochter des Fürsten, von seiner jungen, anmutigen Frau, geliebt. Und als diese ihm zwei Söhne schenkte, da fehlte Sinuhet nichts mehr zum Glück. Der Ägypter Sinuhit war nach dem Fürsten der mächtigste und reichste Mann im Land der Zedern. Viele Jahre verwaltete er es gemeinsam mit ihm, und als der Fürst für immer seine Augen schloss, da wurde Sinuhit zum alleinigen Herrscher des ganzen Fürstentums. Die Jahre vergingen, und mit ihnen auch Sinuhits Glück, denn seine geliebte Frau war nach einer unheilbaren Krankheit gestorben. Als der unglückliche Sinuhit seine teure Gefährtin zu Grabe getragen hatte, da musste er auf einmal erkennen, dass ihn nichts mehr mit dem Land der Zedern verband. Freilich, er hatte zwei erwachsene Söhne, aber die verwalteten ihre eigenen Ländereien, die er ihnen zugewiesen hatte, und dachten kaum noch an den einsamen Vater. Übermächtig wurde Sinuhits Heimweh nach Ägypten, nach der Heimat seiner Vorfahren, und er wünschte nichts sehnlicher, als vor seinem Tode noch einmal die Herren von Ober- und Unterägypten zu sehen, die Königin Nofru, die er einst so geliebt. Und so setzte sich der unglückliche Ägypter eines Tages hin und schrieb dem mächtigen Pharao Sesostris einen Brief, in dem er um Gnade und Erlaubnis bat, nach Ägypten zurückkehren und seine letzten Jahre in der Heimat verbringen zu dürfen. Der Bote mit der Antwort des Pharao kam eher, als Sinuhit zu hoffen gewagt hatte. »Kehre nach Ägypten zurück! Kehre heim in das Land, in dem du geboren und wo du meinem Vater treu gedient. Lass nicht zu, dass der Tod dich in der Fremde ereilt. Hier warten, wenn du einst die Augen für immer schließt, kostbare Balsame und eine goldene Hülle auf dich, und du wirst feierlich und mit allen Ehren zu Grabe getragen werden, und im Trauerzug werden Sänger vorangehen und Grabhymnen singen. Vor deinem Grabmal wird der Zug stehen bleiben, und Tänzerinnen werden den Todestanz tanzen. Deine letzte Ruhestätte aber soll inmitten der Grabstätten der königlichen Prinzen und höchsten Würdenträger sein. Beeile dich, auf dass dich der Tod nicht in der Fremde überrascht.« Als der Bote zu Ende gelesen hatte, warf sich Sinuhit vor Freude auf die Erde und streute sich Asche aufs Haupt. Und als er sich wieder erhoben hatte, jubelte er. »Solche Güte ist mehr, als ich verdient. Wie glücklich bin ich doch, die letzten Tage meines Lebens in der Heimat verbringen zu dürfen.« Sinuhit übergab die Herrschaft über das Land der Zedern seinem ältesten Sohn. Und dann zog er mit seinem Gefolge den Weg, den er einst gekommen, durch Wüsten und über Berge, bis er die erste ägyptische Stadt erreichte. Dort erwartete ihn bereits ein Schiff des Pharao. Sinuhit verabschiedete sich von seinen Begleitern, hieß die Segel hissen und fuhr nilaufwärts zur Hauptstadt des Pharao. Am zweiten Morgen legte das Schiff dort im Hafen an. Am Ufer warteten 10 ägyptische Würdenträger und 10 der ersten königlichen Höflinge. Die begrüßten Sinuhit feierlich und geleiteten ihn dann in den Palast. Der mächtige Pharao saß auf einem goldenen Thron, den Blick starr geradeaus gerichtet. Sinuhit warf sich vor ihm auf die Erde und blieb reglos liegen. Da winkte der Pharao einem der Höflinge, Sinuhit aufzuheben, und sprach alsdann: »Sei gegrüßt, Sinuhit. Endlich hast du den Heimweg durch die Wüste gefunden und bist zurückgekehrt zu uns, ins heimatliche Ägypten. Du bist alt geworden und sicher glücklich, dass dein Körper am Tage deines Todes in Ägypten begraben wird. Und nun erzähle, wie es dir ergangen.« Sinuhit fürchtete trotz aller Freundlichkeit den Zorn des Pharao, und so antwortete er wie ein überführter Sünder, der vor einem strengen Richter steht: »Verzeih, o edler Herrscher, wenn ich nicht zu antworten vermag. Eine seltsame Beklemmung verschnürt mir die Kehle. Die gleiche Angst und unbegreifliche Gewalt hat mich vor Jahren aus Ägypten getrieben. Ich stehe vor dir, mächtiger Pharao, der du ewig leben mögest, und mein Leben liegt in deiner Hand. Verfüge darüber, wie es dir beliebt.« Der Pharao befahl den Dienern, Königin Nofru zu holen. Der Augenblick, auf den Sinuhit so lange gewartet hatte, nahte. Endlich sollte er die Frau wiedersehen, die er in seiner Jugend mehr geliebt als sein Leben. Wie würde ihn Nofru empfangen? »Sieh nur, Sinuhit ist gekommen, aber als Fremder«, sagte der Pharao, als die Königin in den Saal trat. Nofru konnte ihre Enttäuschung nicht verbergen und einen kurzen Aufschrei nicht zurückhalten. »Das ist er nicht, Pharao, mein Herr und Gebieter. Das kann nicht jener edle Sinuhit sein.« »Gewiss ist er es«, versicherte der Herrscher. Wie ein scharfes Messer schnitt der Schrei der Königin dem Greis ins Herz. Die Königin erkannte ihn nicht. Sie sah nur einen Fremden und Barbaren in ihm. Wie ungerecht war das Schicksal doch. Und wie sehr hatte er sich auf diesen Augenblick gefreut. Indem traten die Königskinder zu Sinuhit, betrachteten ihn neugierig aus der Nähe und trösteten ihn. »Fürchte dich nicht, Sinuhit. Uns gefällst du. Unsere Mutter, die erhabene Königin, hat uns oft von deiner Tapferkeit und deinem Edelmut erzählt. Du stehst unter unserem Schutz.« Und dann wandten sie sich an ihren Vater, den Pharao. »Die Krone des oberen Ägypten schwimmt stromabwärts. Die Krone des unteren Ägypten schwimmt stromaufwärts und beide vereinen sich auf deinem Haupt. Schütze deine Untertanen vor allem Bösen und lasse ihnen deine Gnade angedeihen. Und auch du höre unsere Bitte, erhabene Mutter und Herrin des Weltalls. Wisst, wir wollen Freunde sein mit diesem Mann, der in Ägypten geboren und sein Land verlassen. Wir wünschen, dass er bei uns lebt und glücklich ist.« Unsagbare Freude erfüllte Sinuhits Herz. Die Königin hatte ihn zwar nicht erkannt, aber sie hatte ihn nicht vergessen. Sie hatte ihren königlichen Kindern von ihm erzählt, und die legten nun Fürbitte ein für ihn. »Sinuhit, er ist mein Freund, und sein Platz ist unter meinen Fürsten und Hofedlen. Führt ihn in seine Gemächer und übergebt ihm sein Amt. Dies ist mein Wille und Befehl«, erklärte der Pharao. Solche Großmut und Güte hatte Sinuhit nicht erwartet. Die Königin Nofru lächelte, und ihr Lächeln verriet, dass sie ihre Jugendfreundschaft nicht vergessen hatte. Glücklich verließ Sinuhit den Audienzsaal. Die Königskinder nahmen ihn bei den Händen und führten ihn zum Palast hinaus. Sinuhit wohnte von nun an im Haus des königlichen Kronprinzen. Endlich schlief er wieder auf einem weichen Lager und hatte den Sand denen überlassen, die auf ihm lebten. Der Pharao schenkte ihm große Ländereien. Und nach einiger Zeit befahl er den Hofzimmerleuten, für Sinuhit ein neues Haus und den Steinmetzen, ihm eine steinerne Pyramide zu bauen. Und so bekleidete Sinuhit, der ägyptische Offizier, der in jungen Jahren zu den Barbaren geflohen war, im Alter ein hohes Amt bei Hofe. Nun war er ein naher Freund des Pharao und der ganzen königlichen Familie und wusste, dass man ihn dereinst im heimatlichen Ägypten begraben würde, in einem prunkvollen Grabmal. Gleich neben den Pyramiden der Prinzen, Prinzessinnen und höchsten Würdenträger. Keinem anderen Höfling war im Alter solch ein Glück und Ansehen beschieden wie Sinuhit.
8: Die wundersame Heilung der Prinzessin Bentrisch. Zu Zeiten, die nur die Pyramiden und die Sphinx gesehen, bestieg den Thron beider Länder der berühmtesten unserer Herrscher, der mächtige Pharao Ramses der Große. Gleich zu Beginn seiner Herrschaft zog der Pharao an der Spitze seines Heeres und seiner Streitwagen nach Asien, um den Vordringen der feindlichen Hethiter Einhalt zu gebieten. Der junge, tapfere Herrscher führte sein Heer zu der befestigten Stadt Kadesh. Dort griff jedoch unerwartet der Hethiterkönig mit seinen Kriegern und seinen schnellen Streitwagen das ägyptische Heer aus dem Hinterhalt an. Wer von den Ägyptern den stürmischen Angriff der Hethiter überlebte, der suchte sein Heil in der Flucht. Pharao Ramses der Große hob verzweifelt die Augen zum Himmel auf, zum strahlenden Antlitz des allmächtigen Re. Und in diesem Augenblick sprach der Sonnengott zu ihm: »Du bist nicht allein. Denn ich, dein Vater, bin mit dir, und mein Arm ist stärker als einige tausend Arme. Ich liebe und ehre die Tapferen und helfe den Mutigen.« Und die Zauberkraft des strahlenden Gottes Re gab dem Pharao übermenschliche Kraft und überirdischen Mut. Allein stellte er sich den Hethitern entgegen, kämpfte allein gegen tausend Streitwagen und mähte einen Gegner nach dem anderen nieder. Die Feinde fielen in Scharen und begannen entsetzt zu fliehen. »Das ist kein Mensch«, riefen sie von Grauen gepackt. »Solche Kraft ist keinem Menschen gegeben. Noch nie hat ein einziger Mann allein, ohne Fußvolk und ohne Wagenkämpfer, Hunderttausenden standgehalten.« Pharao Ramses kämpfte sich frei aus der Umzingelung der Feinde und eilte zum Meer. Dort stieß er auf eine Abteilung Soldaten. Schon wollte er sein Schwert ziehen und sich auf die Soldaten stürzen wie ein Löwe auf sein Opfer, als er bemerkte, dass es gar keine Hethiter waren, sondern Ägypter. Es war die Besatzung einer seiner Grenzfestungen. Er stellte sich an ihre Spitze, sammelte unterwegs seine fliehenden Truppen und kehrte aufs Schlachtfeld zurück. Diesmal waren die Gegner die Überraschten. Herzen und Arme der Hethiter erlahmten vor Schreck. Sie waren nicht in der Lage, auch nur einen Pfeil abzuschießen, auch nur eine Lanze zu schleudern. Der ägyptische Pharao schwang sein Schwert mit fürchterlicher Kraft und trieb die Hethiterkrieger vor sich her zum Fluss, wo viele von ihnen ertranken. Erst zu später Stunde endete die grausame Schlacht. Im Schutze der Nacht suchte der Hethiterkönig hinter den starken Mauern der Stadt Kadesh Zuflucht. Der Herrscher Ägyptens aber zog sich mit seiner geschwächten Armee von der Stadt zurück, denn er begriff, dass er selbst mit seiner eisernen Kraft die mächtigen Hethiter nicht würde besiegen können und dass es besser wäre, sich mit ihnen zu verbünden. Und so verbrüderten sich eines Tages die hethitischen Truppen mit den ägyptischen. Sie aßen und tranken zusammen, waren eines Sinnes und vergaßen, was zwischen ihnen gewesen. Und ihre Herrscher, Pharao Ramses und der Hethiterkönig, teilten die Weltherrschaft untereinander auf und schlossen ein Kampfbündnis. So wurde der Pharao Herr über viele Länder, Gebiete und große Städte. Und weil er von ihnen nichts wusste, beschloss er, sie alle zu durchreisen. Einmal hielt Pharao Ramses in einer großen und altertümlichen Stadt Hof. Von allen Enden und Ecken Mesopotamiens

schaute die Prinzessin an, und sein Herz entflammte in heißer Liebe zu ihr. Eine lieblichere Jungfrau hatte er noch nie gesehen, und so antwortete er auf der Stelle: »Fürst, ich nehme dein Geschenk an. Es ist das größte und kostbarste aller Geschenke, die ich je erhalten. Die Prinzessin soll fortan den Namen Nofru-Re, Schönheit Rehs, tragen und mir als meine königliche Gemahlin anvertraut werden. Ihren Namen werde ich feierlich in ganz Ägypten verkünden lassen und in allen Ländern, die mir gehören. Schreiber, schreibt meine Worte auf, denn dies ist mein allerhöchster Wille.« Alles geschah nach des Pharao Befehl, und überall in dem riesigen Reich verehrte und liebte das Volk die Königin Nofru-Re. Nichts währt ewig, alles hat ein Ende. So auch Ramses lange Reise, und der ägyptische Herrscher hielt wieder in seinem Palast Einzug. Die Tage und Monate flossen ruhig dahin wie das Wasser im Nildelta, und nichts unterbrach ihren trägen Lauf. So war es kein Wunder, dass sich ganz Ägypten auf die großen Feiertage zu Ehren des allmächtigen Sonnengottes Re freute, und als sie endlich anbrachen, da bot sich allen ein prächtiges Schauspiel dar. Von Fackeln und Kerzen erleuchtete Boote kreuzten den Nil, und die Tempelpriester fuhren mit der heiligen Re-Barke, deren Goldintarsien weithin leuchteten von einem Tempel zum anderen. Pharao Ramses und Königin Nofru-Re saßen gerade in dem großen Re-Tempel, als der erste Berater und Schreiber des Pharao erschien, sich in den Staub warf und rief: »Ich wünsche dir Gesundheit und ein langes Leben, o Herr und Gebieter! Höre, ein Bote und Abgesandter des Fürsten von Batan ist gekommen mit Geschenken für deine hochedle Gemahlin Nofru-Re. Er möge vortreten und die Geschenke zu unseren Füßen niederlegen«, befahl der Pharao. Der Gesandte trat ein, warf sich vor dem mächtigen Herrscher in den Staub und küsste die Erde zu dessen Füßen. Dann ließ er die Geschenke hereintragen und sprach: »O Pharao, der du ewig leben mögest und bestimmen über Wohl und Wehe der Völker, ich bringe dir eine Botschaft von deinem ergebenen Diener, dem Fürsten von Batan, und diese Botschaft betrifft die jüngere Schwester deiner erhabenen Gemahlin, unserer edlen Königin Nofru-Re. Die Prinzessin ist schwer erkrankt, und niemand in unserem Land weiß, sie zu heilen. Deshalb bittet dich mein Herr, ihm deinen weisesten und gelehrtesten Zauberer zu schicken, denn nirgends auf der Welt gibt es größere Meister der Zauberkunst als in Ägypten.« Pharao Ramses ließ im großen Saal des Königspalastes alle ägyptischen Weisen, Schreiber und Zauberer versammeln und befahl ihnen: »Sucht aus euren Reihen den gelehrtesten und größten Zauberer aus. Ich will ihn nach Batan schicken, auf dass er die Prinzessin Bendrisch heilt, die jüngere Schwester meiner Gemahlin.« Die Weisen berieten sich und wählten des Pharao ersten Hofberater. Der brach auch unverzüglich mit den Gesandten des Fürsten auf ins mesopotamische Land. Nach langer und beschwerlicher Reise durch die schier endlose glühende Wüste stand der ägyptische Zauberer schließlich am Krankenlager der Prinzessin Bendrisch. Sogleich begann er alle möglichen Zauberformeln und Beschwörungen zu murmeln und hatte bald herausgefunden, dass die Prinzessin von einem bösen Dämon besessen war. Doch den Dämon aus dem Körper der Prinzessin auszutreiben, dazu reichten seine Zauberkünste nicht. Da sagte der weise Mann zu dem Fürsten: »Es steht nicht in Menschenmacht, einen so mächtigen Dämon auszutreiben. Aber ich gebe dir einen Rat, erhabener Fürst. Schicke noch einmal einen Boten nach Ägypten und bitte den Pharao, den mächtigen Mondgott Chonsu, um Hilfe anzuflehen. Nur er kann den Dämon vertreiben. Du selbst sollst mein Bote sein, weiser Ratgeber, und noch heute nach Ägypten aufbrechen«, entschied der Fürst. »Begleiten werden dich starke Schutztruppen und auch Träger, die die Geschenke für den allmächtigen Chonsu tragen sollen.« Der mächtige Pharao Ramses, der Große, hörte sich die Botschaft des Fürsten von Batan an und begab sich unverzüglich in den Tempel von Theben, in dem der Mondgott Chonsu wohnte. In dem verstecktesten, geheimsten Raum des Tempels,
zu dem außer den

0: Pharao und den Hohepriestern niemand Zutritt hatte, stand ein großes Standbild des allmächtigen Shonsu, und in diesem siedelte der Mondgott. Gleich neben der großen Statue stand eine kleinere, die zeigten die Priester zu den großen Shonsu-Festen dem Volk und trugen sie an der Spitze einer langen Prozession durch die Straßen von Theben bis zum Nil. Pharao Ramses stellte sich vor die große Statue des Gottes und bat: »Großer und allmächtiger Shonsu, ich bin mit einer Bitte zu dir gekommen. Rette die Prinzessin Bentrish, die jüngere Schwester meiner königlichen Gemahlin. Lass deine Seele, dein mächtiges Ka, in die kleine Statue treten und mit ihr nach Mesopotamien reisen, um den bösen Dämon auszutreiben, der sich im Körper der armen Prinzessin Bentrish niedergelassen hat.« Die große Statue nickte zweimal mit dem Kopf, und das bedeutete, dass der Mondgott einverstanden war. Und gleich darauf nickte auch die kleine Statue zweimal. Der Pharao hob sich vorsichtig auf und trug sie aus dem Tempel hinaus. Dort erwarteten ihn schon die Gesandten des Fürsten von Batan und an ihrer Spitze der erste ägyptische Ratgeber. Der Herrscher übergab ihnen die Statue und berichtete, was sich im Tempel zugetragen. Alle freuten sich und brachen unverzüglich auf, zurück nach Mesopotamien. Als sie nach langer Reise endlich im Fürstenpalast angelangt waren, da fiel der Fürst von Batan vor der Statue auf die Knie, schlug mit der Stirn auf dem Boden auf und rief: »Sei gepriesen, allmächtiger Shonsu! Sei gepriesen, o Gott, der du zu uns gekommen! Erweise uns deine Gnade und beschütze uns vor allem Bösen! Und erfülle das Versprechen, das du dem Pharao von Ägypten, Ramses dem Großen, gegeben!« Dann trugen die Gesandten die Statue des Mondgottes Shonsu in das Schlafzimmer der Prinzessin Bentrish. In dem Augenblick flog der böse Dämon aus dem Leib der Prinzessin heraus, und die Prinzessin war genesen. Der Dämon trat vor das Steinbild des allmächtigen Mondgottes, verneigte sich ehrfürchtig vor ihr und sprach: »Großer, allmächtiger Shonsu, du bringst uns allen Ruhe und Frieden. Batan ist jetzt dein Land. Das ganze Volk wird dich feiern und verehren. Auch ich verneige mich vor dir, denn ich bin dein Sklave. Und nun gestatte mir, dorthin zurückzukehren, woher ich gekommen. Die Prinzessin Bentrish werde ich von nun an in Ruhe lassen.« Dem Fürst und dem ganzen Hof wollten die Herzen vor Angst stillstehen, als sie den Dämon sprechen hörten. Doch dann ertönte hell und klar die Stimme des Mondgottes Shonsu: »Meine Heimat ist in Ägypten, in der heiligen Stadt Theben, und dorthin werde ich auch augenblicklich zurückkehren.« Bei diesen Worten nahm Shonsus Ka die Gestalt eines goldenen Falken an, flog noch schneller als die Sonnenstrahlen über Berge und Wüste und kehrte in den Tempel zu Theben zurück. Der Fürst, der erste Ratgeber des Pharao und alle Höflinge und Diener hatten angesichts dieses Wunders kaum zu atmen gewagt und waren vor Staunen wie versteinert. Der Erste, der wieder der Sprache mächtig war, war der Fürst von Batan, und der befahl sogleich dem ersten ägyptischen Ratgeber: »Nimm die Statue des Gottes und bring sie so schnell du kannst nach Ägypten zurück. Dem Pharao richte aus, dass der allmächtige Shonsu mit seiner göttlichen Kraft den bösen Dämon aus dem Leib der Prinzessin vertrieben hat und in Gestalt eines goldenen Falken nach Theben zurückgekehrt ist.« Dann ließ der Fürst zwei große Wagen vorfahren und sie bis zum Rand mit kostbaren Geschenken für den Mondgott beladen. Diese Wagen begleiteten den Ratgeber des Pharao nach Ägypten. Pharao Ramses der Große empfing zusammen mit seiner königlichen Gemahlin und allen Würdenträgern und Weisen Ägyptens persönlich die Statue des Mondgottes Shonsu und brachte sie mitsamt den Geschenken in den Tempel zu Theben zurück. und der große Mondgott Chonsu schaute lächelnd auf den mächtigen Pharao und seine Königin Nofru-Re hinab und schenkte ihnen Gesundheit und Glück ihr Leben lang.
1: Der Märchenzug rollte heute durch Ägypten und damit sind wir am Ende der Sendung. Ich wünsche euch eine schöne Zeit. Tschüss, bis zum nächsten Mal, sagt Richard.

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0: Guten Abend, meine Damen und Herren, und herzlich willkommen in der Rumpelkammer.
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Verantwortlich für die Sendung ist Katharina Schewtschenko. Ihr hört ukrainische Musik gestern und heute. Hallo, danke, dass ihr eingeschaltet habt. Ich heiße Katja und weil ich aus der Ukraine komme, habe ich heute was über die ukrainische Musik zu erzählen. In meinem Land gibt es viele interessante Musiker, die ihr heute mit mir kennenlernen könnt. Bleibt dran, es wird interessant. Und lasst uns mit einem populären ukrainischen Lied anfangen.

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1: Und jetzt erzähle ich euch was über die ukrainische Volksmusik. Um die Seele des Volks zu spüren, muss man nationale Lieder hören. Die wurden im Laufe der Jahrhunderte vom ukrainischen Volk gedichtet, gespielt und gesungen. Die Leute litten und freuten sich, feierten und kämpften zu Volksliedern. Wahrscheinlich eben deshalb gibt es so viele verschiedene Genres. Von rituellen und alltäglichen bis zum lyrischen Balladen und Gesängen von Leibeigenen. Da die Lieder im Volk gesungen wurden, benutzte man beim Spielen oft die selbst hergestellten Instrumente aus Holz, Knochen oder Ton. Man konnte auch viel improvisieren, als die Musikstücke existierten nur in der mündlichen Form. So können Melodien und Texte von Gegend zu Gegend ein bisschen anders klingen. Leider sind nicht alle Volkslieder mehr bekannt, aber ein erhalten gebliebenes könnt ihr jetzt hören. Viel Spaß! Miss.

Nächstes Volkslied ist eines der beliebtesten in der Ukraine. Es heißt «Tysh mene pidmanula». Übersetzt auf Deutsch bedeutet der Titel sowas wie «Du hast mich reingelegt». Es geht um den Jungen, der immer auf seine Geliebte wartet. Sie verspricht zu kommen, aber jedes Mal versetzt sie den armen Mann. «Hab gewartet 20 Stunden und dich wieder nicht gefunden», so ungefähr klingt die Übersetzung. Los geht's!

Im nächsten Abschnitt möchte ich mit euch sowjetisch-ukrainische Musik hören. Ich wurde in der Sowjetunion geboren, ein Jahr vor Zusammenbruch. Kein eigenes Bild ist aber in meinem Gedächtnis geblieben. Alles, was ich kenne, kommt aus Büchern oder Erzählungen von älteren Leuten. Aber das erzähle ich euch gerne. Da viele Themen verboten wurden, waren die sowjetischen Zeiten für Künstler nicht so einfach. Viele talentierte Leute hatten damals keine Möglichkeit, frei zu wirken. Trotzdem gab es schöne Lieder, die erlaubt waren. Und eins von denen, ein berühmtes Frontlied, spielt jetzt. Blaues Kopftuch heißt es auf Deutsch.

Ich hoffe, das Lied hat euch gefallen. Es geht weiter mit sowjetisch-ukrainischer Musik. Nach dem Zweiten Weltkrieg sind Schritt für Schritt neue westliche Tanzmusikrichtungen entstanden. Es entwickelte sich die sogenannte Estrade. Im Ukrainischen bedeutet das Wort gemischtes Bühnenprogramm. Ich spiele jetzt eine solche Estrade. Jeder Ukrainer kennt das Lied bestimmt. Wladimir Iwasyuk, «Червона рута».

die goldene Stimme der Ukraine, Königin der Estrade. So ist bei uns Sofia Rataru bekannt. Früher wurde sie in ausländischer Presse Dirigentin der UdSSR genannt. Hören wir mal rein.

Nur sie, auf Ukrainisch Lishvana. Dieses Rocklied und die Band, die es spielt, zählt man bei uns zum Kult. Jeder, der Gitarre spielt, kennt das Lied bestimmt.

Und jetzt kommen wir schon in die Gegenwart. Ukrainische Vergangenheit ist voll von talentierten Musikern. Aber die Gegenwart ist keinesfalls ärmer. Ich schlage euch jetzt vor, ein Lied von einer modernen ukrainischen Rockband zu hören. Sie heißt Okean Else und das Lied Все буде добре. Auf Deutsch heißt der Name des Musikstücks Alles wird gut. Das glauben wir gerne.

Diese Sängerin gewann den Eurovision Song Contest 2004 in Istanbul mit dem von ihr selbst geschriebenen Titel Wild Dances. Das Lied bietet eine Mischung aus ethnischen Klängen und modernen Rock-, Pop- und Dance-Elementen. Die Single Wild Dances erreichte den ersten Platz der Charts in vielen Ländern. Der Name der Sängerin ist Ruslana und ihr könnt jetzt ihr Schaffen kennenlernen.

Hardcase ist die nächste Gruppe. Man sagt, dass sie so heißt, weil sie die Süße des Kusses und den Sound von Hard Rock verbindet. Die Künstler sind jung, aber schon außerhalb der Ukraine bekannt und ganz erfolgreich. Das Lied, das wir jetzt hören werden, ist auf Englisch, wie alle anderen auch.

Пятница ist Freitag auf Deutsch. Das ist der Name einer Band. Diese Band bietet eine ungewöhnliche Mischung von Reggae, Pop, Chanson und Folk. Sie existiert nicht mehr als Gruppe, ist aber noch bei uns beliebt.

Der Name Sky spricht für sich selbst. Lyrischer Pop-Rock ist das, was die Gruppe spielt, und jedes Lied ist die ganze Geschichte über Liebe und Leben. Eine von denen ist jetzt dran.

Als ich das erste Mal einen Clip von dieser Gruppe angesehen habe, war ich ganz erstaunt. Männer trugen Schuhe mit hohen Absätzen? Ungewöhnlich. Später habe ich diese Männergruppe nochmal als Madonnas Backup-Tänzer für ein

Das nächste lyrische Lied, das ich euch vorschlage, gefällt mir persönlich sehr. Es wird von zwei Musikern gesungen, Irina Bilic und Skriabin. Man kann das Genre des Liedes als Pop-Rock bezeichnen. Der romantische Text macht Gänsehaut. Schalten wir das Licht aus und schweigen darüber, was wir nicht sagen können. Auf Ukrainisch, давай выключим світло і будемо мовчати.

Unsere kleine Reise in die Welt der ukrainischen Musik kommt jetzt zum Ende. Ich hoffe, sie war für euch spannend. Aber ich habe noch sehr viel über mein Land zu erzählen. Wenn ihr Interesse habt, schaltet ein. Und zum Schluss ein letztes ukrainisches Musikstück für heute. Die Künstler stammen aus meiner Heimatstadt Kryvyi Rih. Danke, dass ihr mit mir dabei wart. Bis zum nächsten Treffen und до нових зустрічей!

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Der Sommer beginnt doch, wenn ich dich sehe. Mein Lächeln, es teilt sich, wenn ich dich mit dir reden höre. 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Lisa Loeb vom genialen Sommer-Sampler Music for Our Mother Ocean Volume 3 aus dem Jahre 1999 hat die heutige Kramkiste eröffnet. Sommer und Liebe gehören irgendwie sowas von zusammen. Lisa Loeb hat es auf den Punkt gebracht, der Sommer beginnt, wenn ich dich sehe. Ja, und damit recht herzlich willkommen, liebe Freunde, zur Kramkiste am Freitagabend unserer Reise durch die unendlichen Weiten des Rock- und Pop-Universums hier auf Kramkiste FM, dem kleinsten Internetradio der Welt. Und natürlich grüße ich auch heute wieder alle Hörer der angeschlossenen UKW-Stationen in Nordhausen, in Jena und überall sonst auf der Welt. Der Frank sagt Hallo. Schön, dass ihr wieder mit dabei seid. Mit dieser der 1187. Ausgabe verabschiedet sich die Kramkiste in ihre wohlverdiente Sommerpause und wie in jedem Jahr werden in den kommenden Wochen wieder Wiederholungen älterer Sendungen, sogenannte Konserven, laufen. Wir melden uns dann voraussichtlich ab dem 7. August wieder live zurück, die Kiste und ich. Und während ich es mit einem Glas kalifornischem Rotwein aufnehme, das ich natürlich ein bisschen gekühlt habe heute Abend, werde ich es mir so richtig gemütlich machen. Da werden wir gemeinsam das Ergebnis meiner musikjournalistischen Meisterleistung vom heutigen Nachmittag genießen dürfen, womit wir beim Wichtigsten an der Kramkiste angekommen wären, der Musik. Ich bin ja in einer Zeit aufgewachsen, in der es noch ganze 8 Wochen Sommerferien gab und die Luft nicht nur heiß, sondern auch voller Musik war. Musik, die zum Beispiel aus den Freilichtbühnen der Sommerfilmtage oder einfach aus unseren Kofferradios an unser Ohr drang. Und einige meiner damaligen Lieblingssommerlieder aus dem Osten lasse ich heute einfach nochmal antreten gegen Sommersongs aus dem nicht-sozialistischen Ausland, wobei ich natürlich auch heute, wie damals, das berühmt-berüchtigte 60-40-Prinzip etwas vernachlässigen werde. Wie hieß es so schön im Augenzeugen, der immer vor dem Hauptfilm im Kino lief? Hören Sie selbst, urteilen Sie selbst. Musik zwischen Sommerfilmtagen, Defa-Indianerfilm mit Goiko, zwischen Baggersee und Ferienspielen, zwischen Ostsee und Fußballplatz. Viel Musik, weniger Gerede, viel Spaß bis Mitternacht, heißer Sommer in the City.

Frank Schöbel, Chris Dirk und Joe Cocker bildeten das erste ungleiche Pärchen heute Abend heißer. Sommer in the City, wenn ihr so wollt. Es werden noch einige dieser Pärchen folgen. Ihr hört nämlich die Abschiedssendung der Kramkiste vor der langen Sommerpause. Unser Battle Ost-Sommer-Songs gegen West-Sommer-Songs. Und ihr entscheidet, welche euch besser gefallen. So einfach ist es. Das nächste Paar stammt aus den Jahren 1978 und 1979. 1979 veröffentlichten Karat ihre zweite Platte, ihre erfolgreichste überhaupt, Über sieben Brücken hieß die, darauf auch Der Gewitterregen und danach ein Song von ABBA aus dem Jahre 1978, ihre erste Single vom Album Voulez-vous, Summer Night City. Aber zunächst Der Gewitterregen.

Als ich noch ein Kind war, da waren alle Tage so weit wie das Meer. Froni Fischer. Ja, ein toller Song von ihr. Und als ich ein Kind war, da baute auch ich mein erstes Haus in einem Fliederstrauch und die zweite Single von Veronika Fischer erschien. Und die Beatles kannte ich zumindest aus dem Radio. Und was soll ich sagen? Ich liebte beides. Ich liebte beide Songs, den Ost-Song und den West-Song. Und deshalb ist die heutige Sommerabschiedskramkiste nicht, weil der Sommer zu Ende geht, sondern weil wir uns in die Sommerpause verabschieden, die Kramkiste und ich, eine nette Mixtur aus beiden Seiten, mit denen ich aufgewachsen bin. Ich glaube, vielen von euch ging es ähnlich. Die Sendung ist also für alle, die nicht unbedingt im Zorn auf achtwöchige Sommerferien, Sommerfilmtage mit Goiko-Filmen, Betriebsferienlager an der Ostsee und Ernteeinsätze auf vor Hitze flimmernden LPG-Feldern zurückschauen. Und wenn die Hitze dann mal ganz arg wurde und viel, viel, viel zu heiß, dann ging schon mal ein Stoßgebet gen Himmel. Wind komm, bring den Regen her.

hast mir die Worte regelrecht aus dem Mund gerissen. Oder auch genau das wollte ich auch gerade sagen. Ihr habt die natürlich alle erkannt, Meat Loaf. Ja, und davor hatten wir Kati Kovács aus Ungarn, die in den 1970er Jahren in der DDR zu den beliebtesten Interpretinnen gehörte. Angefangen hatte sie zunächst als Zahnarzthelferin und begann nebenher ein Studium der Jazzmusik am Budapester Konservatorium. 1965 gewann sie dann einen ungarischen Liederwettbewerb und erhielt darauf ihren ersten Plattenvertrag. Anfangs trat sie sowohl als Sängerin als auch als Schauspielerin in zahlreichen ungarischen Filmen auf. Das ungarische Schlagerfestival gewann sie 1966 und 1972. Und 1972 siegte sie dann auch beim Schlagerfestival in Dresden. Und damals, 1972, präsentierte sie zum ersten Mal ihren größten Hit Wind komm, bring den Regen her. Wir hatten ihn heute hier im Programm. Apropos Rockbands aus den sozialistischen Bruderstaaten. Es war damals üblich, dass die Bands aus Ungarn, Polen, der Tschechoslowakei, aus der Sowjetunion und Bulgarien ihre Songs, ihre Platten nochmal auf Deutsch produzierten. Beim Rundfunk der DDR wurde das Ganze nochmal komplett neu aufgenommen. Das zeigte manchmal verblüffende Ergebnisse, denn mitunter klang die neu produzierte deutsche Fassung angenehmer als das Original. Lag vielleicht an den Toningenieuren, ich weiß es nicht. War eigentlich auch egal. Hauptsache, man konnte den Text verstehen, denn wer von uns konnte schon Bulgarisch, Rumänisch oder Ungarisch? Hä? Der Song Jüncsa Julán wurde von Omega 1969 neben der ungarischen Urversion auch auf Deutsch, da hieß er das Mädchen mit den Perlen im Haar, und Englisch Pearls in Her Hair, aufgenommen. Es kursieren unzählige Cover und Interpretationen. Schreib es mir in den Sand, 1972 von DDR-Schlagerlegende Frank Schöbel gesungen, fand 2012 seinen Weg in den bedeutenden Dokumentarfilm This Ain't California, in dem es um die Entwicklung der Skate-Kultur in der DDR geht. Die Rockband Scorpions hat 1995 ebenfalls erkannt, wie gut die Melodie ins Ohr geht, und veröffentlichte im Rahmen eines Benefits-Konzertes für Ruanda ihre Single White Dove. Den spiele ich aber gnädigerweise nicht, sondern lieber ein wunderbares Sommerstück von Carlos Santana. Aber zuerst Omega aus dem Album 10.000 Schritte, Jüncsa Julán.

Carlos Santana aus dem fernen Sausalito. Ja, da kommt schon ein bisschen Fernweh auf. Es ist Zeit für unsere kleine Sommerreise. Ihr könnt euch sicherlich noch daran erinnern, dass es mit dem Reisen in diesem kleinen Land immer etwas schwierig war. Man konnte natürlich überall hin, nach Thüringen und an die Ostsee. Der Sehnsuchtsort, vor allem im Sommer. Ein Sommer ohne Ostsee ist ein verlorener Sommer. Ja, ja, das haben viele gesagt. Und so machten sich auch viele auf den Weg, manchmal auch ohne Zeltschein, mit dem Fahrrad oder so wie wir mit unseren Motorrädern. Unvergessen, Trassenheide 1978, mein Kumpel Heinz P.

0: I don't like Reggae, I love it. Ich habe ehrlich gesagt nie so ganz verstanden, mögen die nun den Reggae oder nicht? Und wie ist es mit Jamaika? Wir werden das heute Abend nicht ausdiskutieren können, denn mir ist schon wieder dermaßen die Zeit davon gerannt. Aber ich lasse es jetzt einfach mal egal sein. Das ist das Schöne, wenn man ein eigenes Internetradio hat, dann braucht man niemanden, um Erlaubnis zu fragen, wenn man mal überziehen will. Und ich werde heute überziehen, deutlich, damit ihr es schon mal wisst. Ihr seid bei der Kramkiste, in der es heute mit einem kleinen Augenzwinkern um ein kleines Battle geht. Ost-Sommersongs gegen West-Sommersongs. Ich weiß gar nicht, ob man sowas heute überhaupt noch sagen darf oder machen darf. Ist egal. Nun ist es raus. Die nächste Runde wird eingeleitet mit einem der wichtigsten DDR-Ost-Songs, die es überhaupt gab. Die Tagesreise. Die wenigsten wissen, dass dieses Lied eigentlich gar nicht für die Horst-Krüger-Band bestimmt war, sondern von Michael Heubach noch während seiner Zugehörigkeit zur Birkholz-Formation zwischen 1971 und 1973 geschrieben wurde. Die Birkholz-Formation wurde verboten. Heubach nahm den Song mit zu Horst Krüger. In einem Interview erzählt er ausführlich über die Entstehungsgeschichte. Ich darf mal zitieren. In der letzten Birkholz-Phase schrieb ich einen langen Titel, der aus zwei Teilen bestand. Der erste war lyrisch, monumental, der zweite kraftvoll mit Hardrock-Elementen, die ich unter dem Einfluss der Band Frumpy einbrachte. Wir hatten noch keinen deutschen Text und Hans-Jürgen Bayer sang alles auf Fidschi, was so bedeutete, es klang gut, aber selbst auf dieser Inselgruppe hätte ihn keiner verstanden. Dieser Titel zählte zu unseren erfolgreichsten Songs, obwohl er durch kein Medium bekannt geworden war. Ich ließ ihn bei Krüger mit einem Allerweltstext versehen und ab da hieß er offiziell, hab mir von der Tagesreise manches mitgebracht.
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6: Wenn ich eine Bank sehe, der es vielleicht nicht gut geht, die mal geschliffen und gestrichen werden muss, dann mache ich das auch sozusagen, dass ich mich dann eine Bank annehme. 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Weil dann habe ich ein greifbares, sichtbares Ergebnis, was den Leuten gefällt, was auch mir gefällt, wenn es gelingt, wo man auch ein bisschen selbstwirksam sein kann.
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8: Einfach mal anzureden, weil es immer so einen kleinen Zeitverzug gibt. Und ich sage auch gleich nochmal hier Hallo. Hallo Kocher.
9: Hallo Julia.
8: Ja, ich bin's Julia und ich sitze hier zu Hause auf dem Sofa mit dem Kocher. Ihr hört Schall und Rauch und ich hoffe, dass wir auf Sendung sind. Ich höre mal schnell ins Radio hinein und solange hört hier unsere erste Musik. Kocher, was ist das? Summertime.
9: Summertime von Wayne Hancock.
8: Falls jemand sich wundert, ob wir heute ein Thema haben, Summertime, oder?
9: Ja.

0: Na, da kann ja der Sommeranfang kommen. Am Sonntag ist es soweit. Ganz offiziell.
1: Ja, das Wetter fängt morgen schon an.
0: Das ist auch wahr.
1: Aber bei dieser trägen Schwüle ist das genau das Richtige.
0: Ja.
1: Schöner, langsamer Jazz.
0: Ich habe auch Bock auf einen Blues-Start in den Sommer dieses Jahr. Ich glaube, er wird lang und heiß. Ich weiß nicht. Du sagst ja immer, dass mein Bauchgefühl mich schon auch täuschen kann und du hast ja bestimmt auch recht, aber irgendwie liegt es in der Luft, oder? Ja, gut spekulativ. Mal sehen, wo uns die musikalische Reise hinführt. Ich würde mal vermuten, ganz stark, es wird in Amerika bleiben. Ja, passend zur Fußball-WM, die ja auch gerade dort stattfindet. Bewegen wir uns durch die Sümpfe und Wälder und Felder der amerikanischen Landschaft.
1: Musiklandschaft, ja.
0: Musiklandschaft. Genau, ich habe mir auch was ausgesucht. Wenn wir mit Blues anfangen, machen wir mit Blues auch gleich weiter. Das ist ein Musiker, den mein Papa ganz oft gehört hat mit uns, als wir noch klein waren. Ich habe das quasi mit aufgesaugt schon. Und das ist Muddy Waters. Den hören wir jetzt.

0: So, nach dem smoothen Start jetzt ein bisschen Tempo. Ihr könnt ja nicht sehen, dass wir hier an den Kopfhörern hängen, auf dem Sofa sitzen, aber die Musik nur über die Kopfhörer hören. Deswegen können wir nicht aufspringen und tanzen. Deswegen ist das jetzt hier gerade so ein Sofa-Dance geworden.
1: Ja.
0: So. Ja. Irgendwann habe ich mir gedacht, wäre es cool, wenn wir auch mal live in der Radiosendung Platten auflegen könnten. Aber da müssen wir ins Radio gehen.
1: Ja.
0: Du nimmst den einen Plattenteller und ich den anderen.
1: Das können wir machen.
0: Aber hier haben wir die Musik schon in die Playliste zusammengefügt, ne?
1: Ja. Boogie Woogie, fetzt immer, quasi der Großvater vom Rock'n'Roll.
0: Ja, genau. Jetzt weiß ich gar nicht, was ich sagen soll.
1: Und dann macht er einfach Musik an.
0: Ihr hört übrigens Schall und Rauch. Wir haben lange keine Sendung mehr gemacht. Ich weiß nicht, wann die letzte war. Wir haben das ja immer so ein bisschen als Paartherapie irgendwie auch gemacht und haben das irgendwie scheinbar nicht gebraucht. Oder vielleicht auch andersrum. Schade, dass wir es nicht gemacht haben. Vielleicht hätten wir es öfters tun sollen. Wie dem auch sei, wir gehen jetzt ein bisschen Richtung, langsam Richtung Hip-Hop, würde ich sagen. Aber ich weiß nicht so richtig, wie ich den nächsten Song einordnen soll. Und deswegen lasse ich es auch. Der heißt Voodoo Doll und wir hören den einfach.

0: Ich muss noch mal eine kleine Zwischenmod machen, weil wenn euch solche Musik gefällt, dann habe ich einen echt heißen Tipp für euch. Läuft zwar nicht auf der Kulturarena so eine Band, wäre mal cool, aber es läuft ein sehr, sehr cooler Film. Sinners heißt der, oder in Deutsch auch Blood und Sinners. Den haben wir uns angeguckt im Kino, als er im April lief letzten Jahres. Aber der ist so cool, weil ich habe ja fast in den Kinositz gebissen, weil es so ein Battle ist zwischen Bluesmusik und Bluegrassmusik.
1: Ja.
0: So Schwarze und Iren, die sich da in so einem Junk, wie heißt das? Juke Junk, so eine
1: Juke Joint.
0: Juke Joint, so eine illegale Scheunenbar da irgendwie battlen. Sehr geiler Film, den
1: Ja.
0: solltet ihr unbedingt angucken. Du wolltest noch jemanden grüßen, oder?
1: Ja, viele Grüße nach Leipzig wollte ich senden. Zu Alice, Dorothea und Kasimir, die uns hier schön zuhören, wie sie geschrieben haben.
0: Genau, und wir machen gleich weiter mit Musik. Ich habe jetzt was Niederländisches. Das klingt ein bisschen wie die Beastie Boys, hat mir gut gefallen. Kommt aber aus den Niederlanden.
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0: Ah,
2: women
0: das ist
2: and
0: noch das Outro hier
2: clap
0: von Voodoo
2: and
0: Doro.
2: everything?

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1: Snoop Dogg war das.
2: Da singt von Kakerlaken in seinem Aschenbecher.
1: Was das wohl für Kakerlaken sind? Ich weiß ja nicht so, Digga.
2: Ich glaube, eher sind abgebrannte Joints.
1: Ich habe gerade schon überlegt, also wenn ihr euch überlegt, was wir eigentlich quatschen, wenn die Mikrofone aus sind, kann ich euch verraten, es ist nicht viel, aber also wir sitzen hier stumm und hören auch die Musik. Ich habe einen Kocher gerade gefragt, ob er weiß, ob mein Hip-Hop-Event noch in Jena ist, diesen Sommer. Wir wissen von keinem, ihr könnt ja uns informieren vielleicht. Habt ihr da Bock jetzt nach dieser Musik?
2: Ja, womit geht's denn weiter?
1: Wir bleiben beim Hip-Hop. Wir müssen ja immer mal, wenn das Kind zu Besuch kommt, Hits das spielen. Das kennt ihr bestimmt alle da draußen. Das ist ja irgendwie gerade das voll das Mode-Musikspiel. Mir macht das Spaß, mir macht es Freude und ich habe da einen Künstler entdeckt in der Hip-Hop-Edition, der heißt Charlie Tuna. Ich habe noch nie von dem gehört, aber die Tracks, die klingen alle cool. Ich glaube, da sind 2 oder 3 von dem drin in dem Spiel. Deswegen haben wir jetzt Charlie Tuna.
2: Okay.
1: Okay. Join the Dots, so heißt übrigens auch unsere Playlist heute. Tuna,

0: Jo, weil wir gerade schon bei irischen Auswanderern waren, Sinéad O'Connor war das mit der Asian Dub Foundation. Das sind ja Exilasiaten in London, soweit ich das weiß und erinnere.
1: Ist ja auch eine wilde Kombo.
0: Ja, ein bisschen europäische Musik muss sein oder europäisch-asiatische Musik von mir aus in dieser doch sehr amerikanisch geprägten Musik-Sendung. Wir machen auch mit Amerikanern weiter, mit einer New Yorker Band, die uns sehr am Herzen liegt, die wir sehr lieben, die schon oft im Casa war und schon lange nicht mehr dahin fährt und wir jetzt irgendwie gezwungen sind, der Band hinterher zu fahren, wenn sie mal nach Deutschland kommt. Zum Beispiel waren wir letztes Jahr in Roßlau zum Ska-Festival.
1: Genau.
0: Das war cool, oder?
1: Das war cool.
0: Da wurde Pogo getanzt zu den Slackers. Und
1: Ja.
0: wer die Slackers kennt, der weiß, dass das alte Kiffer-Ska-Musik ist, zu der eigentlich nicht Pogo tanzt. Aber gut, es war eine Erfahrung. Ich glaube, die waren selber sehr überrascht, weil die sind ja mittlerweile auch alt, die Jungs.
1: Ja, aber die haben das gemacht, wie das da abgeht.
0: Genau, es ist auch dieses Wochenende wieder Ska-Festival in Roßlau. Für ganz Kurzentschlossene. Würdest du das empfehlen? Ich fand's cool letztes Jahr.
1: Ja, also mir hat das gefallen. Schönes kleines Festival auf der Burg, zwei Bühnen, die Bands machen schöne Musik und Samstag wird es richtig voll, Donnerstag, Freitags eher so ein bisschen entspannt. Und es gibt leckeres Essen. Jamaikanischer Imbiss, der war super.
0: Der war super, ja, jamaikanisches Curry. Das ist eine Wasserburg in Roßlau, unweit der Elbe. Es ist echt eine sehr coole Location auf jeden Fall. Ich war da ja irgendwie 2000 rum irgendwie zum ersten Mal und fand es sehr schön, mal wieder dort gewesen zu sein. Und es ist ein sehr schönes, kleines, alternatives Festival, was ich empfehlen kann. Es sind vor allen Dingen auch Leute im mittleren Alter dort.
1: Genau.
0: Also junge Leute waren mit der Lupe tatsächlich. Aber das muss auch mal sein. Genau, also deswegen hören wir jetzt von den Slackers einen Song.
1: Double Days.
0: Ja, ich habe einen Dub-Song ausgesucht, weil wir gerade noch so schön im Dub waren.
1: Na dann,
0: Der
1: Faso.
0: Vico Giro, der bekiffte Typ da, der hat die besten Songs der Slackers in einer Dub-Variante vermixt. Und wir hören davon eins meiner Lieblingssongs, nämlich Wasted Days, das hier heißt Dubbed Days.
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0: Sweet and Dandy.
1: Sweet and Dandy.
0: Ja.
1: Toots and the Maytals waren das.
0: Hm. Worüber reden wir jetzt? Ich hätte jetzt noch erzählt, dass, das haben wir noch vergessen, nämlich vorhin, wir waren bei Roslau und Ska-Festival, dass da Doreen Schaffer kommt, die Queen von Scatterlights, der jamaikanischen Ur-Ska-Band. Die, also eine alte Omi aus Jamaika, die da auftreten wird. By the way.
1: Genau, am Freitagabend.
0: Und die Acrolites.
1: Die Acrolites spielen am Samstag.
0: Wo kommen die eigentlich her? Sind die eher Briten oder sind die auch aus New York?
1: Nee, die kommen auch irgendwo aus Amerika. Aber ob die direkt aus New York sind, weiß ich nicht. Ich habe die mal gesehen im Kassa. Das war sehr schön, schon viele Jahre her. Da haben sie mit Baseballschlägern auf großen Koffern rumgetrommelt.

0: Küste und da gibt es auch Blasmusik, deswegen gibt es jetzt hier ein bisschen Blasmusik.
1: On the way.
0: Zwei Songs. Einer aus Österreich und einer aus Mexiko.
1: Da musst du aber Play drücken.
0: Okay.

0: Also wo haben die Mexikaner dieses Trinklied her?
1: Ich nehme an, von den deutschen Farmern, bei denen sie gearbeitet haben.
0: Und da sage mal noch einer, dass Multikulti nicht cool ist.
1: Da kommt sowas bei raus, ja.
0: Ich finde das cool.
1: Ich auch.
0: Ich habe jetzt gedacht, was kommt jetzt? Blasmusik auf Mexikanisch.
1: Ja.
0: Ja. Also, Multikulti, liebe Leute. Ich betone es nochmal. Das ist cool. So. Genau. Wir kommen nämlich auch jetzt zu einer Multikulti-Band, die tatsächlich auch in Jena situiert ist. Und aber auch jemanden aus den USA, der sich hier verliebt hat und gedacht hat, er bleibt hier. Der wollte ursprünglich mal die deutsche Sprache studieren oder hat es, glaube ich, auch getan. Grüße gehen raus an Seth. Hallo. Wir haben ein schönes Interview gemacht und hat dann gedacht, naja, so ein bisschen aus den USA muss ich schon hier irgendwie in Jena irgendwie verwurzeln und hat eine Band gegründet. Cowboy Bob and the Trailer Trash heißen die. Die spielen wahrscheinlich nicht. Dieses Wochenende ist ja noch richtig viel los, ne? Also zum Beispiel ist ja Fête de la Musique am Sonntag und Christopher Street Day am Samstag. Also da kann man sich ganz schön was gönnen.
1: Okay.
0: Und zum Geburtstag und zum Nachbarschaftsfest sind wir auch noch eingeladen.
1: Na
0: Muss
1: da.
0: aber sein. Okay. Zurück zu Cowboy Bob in the Trailer Trash. Eine schöne Multikulti-Band. Und wir hören Swampland.

0: George Thorogood and the Destroyers war das. Wir spielen es noch bis auf die letzte Sekunde aus. Kocher, wer ist das?
1: Keine Ahnung, irgendjemand, der saugeile Musik macht.
0: Ich habe mich ja gerade mit dir schon rumgestritten, ob man das Honky Tonk nennen könnte, aber du sagst nein. So Kneipen-Country, Rock.
1: Nee, ich würde eher sagen, das ist Blues oder Rock'n'Roll.
0: Ja. Naja, ja, das ist auf jeden Fall Rockmusik. Ein bisschen Blues ist auch drin, aber eben viel Country, so dieses Ding. Na egal. Wir machen einfach weiter, oder willst du noch was dazu sagen?
1: Nö.
0: Ich habe mir jetzt ausgesucht die Eels. Sagt dir das Pass?
1: Nee, überhaupt nicht.
0: Das ist schön, weil das ist immer so eine Band, die ich immer gerne höre und die dann irgendwie auch immer so ein bisschen verschwindet und mit der ich mich noch nie wirklich richtig intensiv beschäftigt habe. Ich kann also auch nicht viel dazu sagen. Aber ich finde sie cool und deswegen hören wir jetzt einen Song von denen. Soul Checker, Part 1.

0: Kalexico war das mit Alone Again Or. Die waren ja auch schon mal auf der Kulturarena vor ein paar Jahren. Ich weiß gar nicht, was aus Kalexico geworden ist. Ich habe lange nichts von denen gehört. Und der Song, der ist ursprünglich von der Band Love von 1967.
1: So klingt er auch.
0: Ich finde ihn ganz großartig. Keine Ahnung, das schwingt was in mir, wenn ich den höre. Ihr hört übrigens Schall und Rauch. Wir sitzen immer noch auf dem Sofa, der Kocher und ich, zu Hause. Und tun euch unsere Lieblingsmusik auf die Ohren werfen. Ich hoffe, ihr habt genauso viel Spaß wie wir. Wir haben ja jetzt auch eine Weile wieder so Sofa-Tanzen gemacht, weil die Musik ein bisschen rockiger war. Ich glaube, wir gehen jetzt wieder ein bisschen ruhiger. Und der nächste Song ist aus einem Film, mal wieder. Kannst du dich erinnern? Wir haben den Anfang des Jahres gesehen.
1: Ja.
0: So im Januar.
1: Kann mich gut erinnern.
0: Dunkel war.
1: Ein sehr schöner Film.
0: Finde ich auch. Ich habe ganz große Liebe für diesen Film und ich muss nochmal Werbung machen, weil den so wenig Menschen gesehen haben. Der heißt Song Song Blue. Genauso wie der Song, den wir gerade gleich hören werden. Das ist der Titelsong aus dem Film und das ist ein Lied von Neil Diamond. Und Neil Diamond ist ein Künstler, der ist komplett an mir vorbeigegangen.
1: Ja, der kommt aber im Radio, aber man erkennt ihn nicht. Also das ist so Mainstream aus den 80ern oder 70ern.
0: Ja, total. Und mit dem habe ich mich wirklich noch nie beschäftigt. Und dann haben wir aber den Film geguckt, weil, ja, weiß ich nicht, hat mich interessiert, Musikfilm, Liebesfilm. Hugh Jackman spielt da die Hauptrolle. Und zwar spielt er nicht Neil Diamond, sondern einen Neil Diamond-Imitator, der mit der großen Liebe, die er trifft, ein Neil Diamond-Revival-Duett oder sowas gründet und damit durch die kleinen, weiß ich nicht.
1: Mit Kate Hudson.
0: Mit Kate Hudson, wunderbare Kate Hudson, durch irgendwelche kleinen Läden tingelt in den USA. So Untergrund oder ganz normale Leute werden da in den Fokus genommen.
1: Ja, da geht es um die Höhen und Tiefen des Lebens. Das ist sehr, sehr schön dargestellt.
0: Der ist wirklich so, so unglaublich schön, dieser Film. Und auch traurig, aber durch die Musik von Neil Diamond, die da gespielt wird, auch so tröstvoll, wenn ich das so sagen darf. Ich fand den ganz toll. Und Hugh Jackman, wenn er jetzt Song Song Blue singt, unglaublich toll. Ja, der kommt ja jetzt. Ich
1: hat auch schöne Klamotten.
0: Glitzerklamotten.
1: Und Koteletten.
0: Er spielt ja auch noch in diesem Schafskrimi mit und jetzt kommt noch Robin Hood, The Dad of Robin Hood, also, ach, ich weiß auch nicht, Hugh Jackman. Aber er kann echt richtig toll singen und wir hören jetzt auch die Variante des Songs aus dem Film.
1: Okay.
0: Mit Kate Hudson zusammen und wie gesagt, also wenn ihr irgendwie in der Mediathek auf diesen Film stoßt, unbedingt angucken. Ich lege ihn euch warm ans Herz. Er ist ganz knapp nicht auf der Filmarena gelandet. Es war wirklich eine knappe Entscheidung. Muss ich sagen. Ich liebe ihn. Okay. Genug geschwärmt. Song Song Blue, gesungen von Hugh Jackman und Kate Hudson im Original von Neil Diamond.
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0: Eileen Jewel.
1: Miles to go.
0: Ja, da sind wir beim Country angekommen. Also wenn ich mit dir Musiksendung mache, muss das ja irgendwie auch, ne?
1: Ja, so ein bisschen schon.
0: Wir haben ja als nächstes den Song Crooked Tree von Molly Tuttle und die haben wir letztens im Konzert in Berlin gesehen.
1: Genau, als Vorband für Tyler Childers sozusagen. Die Ein-Woman-Vorband.
0: Aber ich fand die sehr, sehr bemerkenswert.
1: Ja.
0: Die kann eine super tolle Gitarre spielen, die Frau.
1: Ja, und schöne Bühnenshow, so war gut, hat mir gut gefallen.
0: Genau, aber Tyler Childers, für alle, die das nicht wissen, wer das ist, ist ein echt toller Nachwuchs-Country-Künstler, oder? Wie fandest du das Konzert eigentlich?
1: Ich fand es sehr interessant.
0: So Nashville-Zeugs, ne?
1: Ja, es war irgendwie ein bisschen funky und abgefahren und die Klamotten, die er anhatte und so, es war sehr untypisch eigentlich. So, sah aus wie so ein Lehrer aus den 60er
0: Jahren. Ja, wie sein Opa aus den 40ern oder so, hatte ich das Gefühl. Also er hat so die Klamotten von seinem Opa angezogen.
1: Ja, ungefähr.
0: Warum auch immer. Und er hat ja jahrelang so einen dicken roten Bart gehabt, weil so voll irischer Bärtyp. Und da sah er plötzlich ganz glatt rasiert aus.
1: Ja, ja. War überraschend auf jeden Fall. Aber war ein schönes Konzert und schöne Musik.
0: Kann man schon mal machen. Und zwar nur Amerikaner im Publikum, ne? In Berlin.
1: Naja.
0: Die Exil-Amerikaner. die gerade nicht es aushalten dort, da drüben. Naja, gut, wollen wir nicht so viel drüber quatschen. Wir hören jetzt von Molly Tuttle Crooked Tree.

0: Also da war der Finger jetzt irgendwie falsch auf dem Tab. Jetzt hast du den schönen Song ausgewischt.
1: Machen wir da an.
0: Du musst schon ins Mikrofon reinsprechen. Ja, wenn ich ihn jetzt nochmal von vorne spiele, das ist schwierig. Deswegen würde ich einfach weitermachen und ihr müsst die Playlist antipsen, um den Song nochmal in ganzer Gänze fühlen und hören zu können. Auf Spotify gibt es die Playlist. Schall und Rauch, also S&R Radio Show, Join the Dots heißt die heute. Da könnt ihr die finden. Und ja, ich wollte eigentlich noch ein bisschen was erzählen zum Thema, wie man heutzutage als modernes Pärchen Playlisten zusammenstellt. Denn eigentlich sitzt der eine in dem einen Zimmer und macht seine Songs und der andere sitzt in dem anderen Zimmer und sucht seine Songs raus. Und wir haben es immerhin geschafft, mal so gemeinsam ein bisschen durchzuhören. Gerade so, es war schon schwierig, ne? Der eine wollte dann immer mal aufspringen und wollte dann doch seine eigene Liste weiterhören und der andere hat dann die Liste laut gemacht und dann hat der andere gar nicht mehr zugehört oder so, ne? Zum Thema Paartherapie. Ich finde es ein adäquates Mittel, aber es funktioniert noch nicht so perfekt.
2: Wer war jetzt der eine und wer war der andere?
0: Das kannst du dir selber überlegen. Also eigentlich ist das ja eine schöne Idee, aber wir müssen das noch ein bisschen trainieren und vor allen Dingen das mit dem Finger wischen, während wir Live-Sendungen machen.
2: Auf jeden Fall.
0: Das war nämlich echt ein sehr schöner Song. Es geht weiter mit was Deutsches, das muss ich jetzt nochmal erwähnen.
2: Domayo.
0: Ja, der Mayo wünscht sich ja mehr deutsche Musik im Radio, welcher unser Ministerpräsident von Thüringen ist. Und deswegen habe ich gedacht, einen Song schaffen wir heute mit deutschen
2: Texten. Nicht wie früher zu DDR-Zeiten mit 40, 60, aber einen Song schaffen wir.
0: Genau, und der heißt Der Teufel tanzt im Volksgarten.
2: Ist aber auch aus Österreich, ist auch nicht.
0: Psst.

0: The Wait. Ein Song, wo sich die Kreise schließen, weil die Slackers, die wir vorhin schon gespielt hatten, den auch ab und zu mal live spielen. Haben wir gerade nachgeschlagen. Hat die KI gesagt.
1: Hat die KI gesagt.
0: Ich bin mir ziemlich sicher, dass ich den Song von den Slackers kenne.
1: Original von der Band.
0: Ja. Ich habe jetzt noch einen schönen Elvis-Song und dann nähern wir uns ja auch schon dem Ende unserer heutigen Sendung. Hat es dir Spaß gemacht?
1: Ja.
0: Ja? Können wir wieder machen?
1: Können wir wieder machen.
0: Da musst du aber ein bisschen mehr reden mit mir hier.
1: Okay. Ich mache mir Stichpunkt.
0: Ja, genau. Also so Vortrag vorbereiten und sowas. Genau. Also, zum Ende dieser Sendung spielen wir noch was von Elvis, dem King. Und vielleicht machen wir noch eine Abmoderation nachher. Vielleicht auch nicht. Oder doch?
1: Vielleicht spielen wir lieber noch einen Song.
0: Okay. Ich habe noch was. Wenn die Zeit reicht, spielen wir den und dann melde ich mich nochmal. Der Song heißt, der ist nicht so bekannt, Wearing That Night Life Look.

0: So, es wird Zeit, Tschüss zu sagen. Wir schaffen, warte mal, bevor der neue Song losgeht, wir schaffen den einen Song, den ich jetzt gerade im Kopf hatte, nicht mehr. Wir schaffen jetzt nur noch unseren Rausschmeißer.
1: Genau, der ist aber sehr schön.
0: Genau, dann sagen wir gute Nacht für heute und
1: ja,
0: tschüss.
1: Auf Wiedersehen. Wiederhören.

0: Schon.
1: Bis zum nächsten Mal in einem Jahr oder so, ne?
0: Ja, Grüße an alle unsere Zuhörer.
1: Ja, viele liebe Grüße gehen raus. Wir sehen uns wahrscheinlich eher, als dass wir uns hören. Und wir haben jetzt den Song Carl's Born in Winter von, wie heißt die Band?
0: Quambing.
1: Tschüss.
0: Tschüss.

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5: Hallo Kinder, herzlich willkommen zu DJ Rot und Honigs Kinderdisco Radio. Schön, dass ihr wieder dabei seid. Heute habe ich eine ganz besondere Sendung für euch. Ihr hört Rap und Hip-Hop für Kids. Ich habe einen Gast bei mir. Herzlich willkommen.
6: Rudi Schumann.
5: Ja, und wir starten mit Hip-Hop aus meiner Kindheit. Ihr hört Criss Cross und
6: MC Hammer.
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0: Na, das war doch schon richtig cool, oder? Was hören wir als nächstes, Rudi?
1: Pele Mele!
0: Ja, mit ihrem Rap-Tap. Aber davor kommt noch Tobi Polar und jeden Tag Geburtstag.
1: Juhu.

0: macht man nix. Endlich wird geknetet und es matschen die Finger. Ist der Teig fertig geballt, seid ihr die Teigbezwinger. Jetzt muss der Teig leider eine Stunde gehen.
1: Hä? Ich soll gehen? Aber ich wollte eigentlich mitmachen, so als Teig. Aber dann gehe ich eben. Okay, ciao.
0: Hey Teig, stopp Teig, wenn es heißt Teig gehen lassen, bedeutet das den Teig warm und zugedeckt stehen lassen.

Burger Lars Dietrich mit Löwenzahn. Ihr seid immer noch bei DJ Rot und Honigs Kinderdisco Radio. Heute mit Rap und Hip-Hop für Kids. Wenn ihr euch nun fragt, wie man selber so einen Song rappen, schreiben oder machen könnte, dann hätte ich eine gute Empfehlung für euch. Der Kinderliedermacher Wolfgang Hering hat ein tolles Buch geschrieben. Es heißt Raps für Kinder. Dort habt ihr Playbacks und Textvorschläge und Workshop-Anleitungen, wie ihr selber so einen Hip-Hop-Song machen könnt. Wie das dann klingen könnte, zeigt euch hier der Kinderchor der Musikschule Mainz-Ginsheim. Ihr hört die super lange Riesenschlange. Viel Spaß!

0: Und jetzt begrüße ich einen neuen Gast bei mir im Studio. Herzlich willkommen, Tochter K. Was hören wir als nächstes?
1: Dicker mit Candy Shop.
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0: mit der Gang.
1: Die Gang featuring Zucchini mit Spring rum. Und von Zucchini haben wir jetzt noch einen anderen richtig coolen Song. Ihr hört
2: Prinzessin Peach.
1: Und danach Burger Lars Dietrich und Kai Lüftner mit
2: Nee.

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0: werden jetzt ein Lied singen. Aber eigentlich brauchen wir dazu noch einen Dendemann.
1: Ja!
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0: Oh, hallo. Hast du Lust, mit uns zusammen ein Lied zu singen?
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0: Weißt du, was das heißen soll? Ist das ein Lied?
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0: Lindemann mit Mana Mana und die Beastie Boys. Ja, liebe Kinder, die Sendezeit ist leider um. Ich hoffe, es hat euch gefallen. Zum Abschluss hören wir noch Dicker mit La Bamba und Tobi Polar mit Chill mal deine Basis. Aber jetzt kommt der neue Superhit von
1: Deine Freunde!
0: Unmöglich! Macht's gut!

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0: Und damit herzlich willkommen bei Radio KJ live vor Ort. Heute auf dem Eisplatz.
1: Beim CSD hier in Jena.
0: Und 2026, beziehungsweise zum Straßenfest des CSD.
1: Genau.
0: Denn, die Demo war schon. Am Mikrofon begrüßen euch Tim und Jule.
1: Ja, hallo.
0: Und, genau. Jule, du warst schon ein bisschen unterwegs heute.
1: Ich war schon sehr viel unterwegs. Ich bin seit Anfang an dabei. Und am Anfang ging es ein bisschen los mit einem Chor. Ich weiß leider nicht, welcher Chor das war. Es gibt bestimmt nicht so viele in Jena. Und die haben.
0: Gibt es viele doch.
1: Ja, die haben so ein paar Pop-Songs gesungen, aber die auch so ein bisschen in der queeren Kultur eine Rolle spielen. Und dann ist der Umzug, der ist auch noch nicht zu Ende. Dieser Umzug geht jetzt schon seit 2,5 Stunden durch die Jena Innenstadt.
0: Ja, man hört die gerade langsam im Hintergrund, glaube ich.
1: Ja.
0: Die scheinen langsam auf der Zielgeraden zu sein.
1: Ja, es gibt hier am Eichplatz viele, viele Stände von verschiedenen Organisationen aus Jena und auch um Jena herum. Und außerdem gibt es eine Bühne, wo auch schon der Soundcheck war, den wir schon toll mitbekommen haben, mit dem Abendprogramm. Also wenn man nicht lang bleiben will und das schon mitbekommen hat, dann hat man Glück gehabt. Und beim Umzug gibt es zwei Wegen, also zwei große LKWs mit natürlich auch, ich nenne es mal Bühnen drauf. Und da wird laut und fleißig Musik gespielt. Auch die Drag-PerformerInnen, die dabei sind, sind auf diesen Wegen mit dabei, aber halt eben auf einen sehr konzentriert. Deswegen, wenn man an diesem Wagen war, hat man eben das Glück gehabt, da schon was von zu sehen. Wenn halt nicht, dann nicht.
0: Da gibt es hier dann auch nochmal die Chance auf dem Eichplatz.
1: Mhm. Und dann den zweiten Wagen, da kam auch Musik. Und im ersten Wagen, ich weiß nicht, ob im zweiten auch, aber im ersten Wagen waren auch Reden. Das Ding ist, wir sind 5000 Leute, wurde schon geschätzt. Und deswegen kam dann der Ton auch nicht so wirklich bei allen an, was dann ein bisschen schade war. Aber die Stimmung ist sehr, sehr gut und die Leute sind gut drauf, trotz der Hitze. Und bin gespannt, was wir heute noch Schönes erleben werden.
0: Genau, wir schauen mal ein bisschen hier, dann fangen vielleicht ein paar Stimmen für euch ein. Gucken mal, was auf der Bühne passiert. Bis 18 Uhr sind wir auf alle Fälle live hier vom Eichplatz. Und ihr könnt natürlich auch jederzeit hier dazustoßen und ansonsten mit dabei sein. Jule, du hast außerdem hier noch unsere heutige Playlist kuratiert, sage ich mal.
1: Ja.
0: Und möchtest auch immer gerne was zu den Songs sagen.
1: Ja, wir können ja Pink Pony Club, den du gerade schon ausgewählt hast, hören.
0: Perfekt.
1: Und Chapel Roan, eine lesbische Sängerin, die sehr gefeiert wird. Und eben bei Pink Pony Club geht es eben auch darum, man selbst zu sein und das nicht zu verstecken.
0: Sehr gut.
1: Genau.
0: Dann hier Chapel Roan, Pink Pony Club bei Radio KJ live vor Ort.

0: Ja, das war Speakerphone von Rebecca Black.
1: Ja, die hat mal diesen viralen Song Friday gehabt, den alle ganz schrecklich fanden, und dafür wurde sie auch ein bisschen gemobbt. Und jetzt macht sie ja sehr Pride-mäßige Musik teils auch. Und der Song kam gerade erst vor ein paar Tagen, Wochen raus. Also ballert schon rein.
0: Ja, wir sind hier auf dem Eichplatz zum Straßenfest vom CSD. Die Demo kommt hier mittlerweile an. Es ist auch... Also es füllt sich hier und auf der Bühne beginnt das Programm ein bisschen. Hip-Hop aus Halle, soweit ich das mitbekommen habe. Ich würde schauen, ob wir Signal von der Bühne hier auf die... ob wir das drauf bekommen. muss ich gleich nochmal mit der Technik gucken.

0: Also ist ein Signal da. Ich kann gerade noch nichts ganz zu der Qualität sagen. Muss ich mit der Technik gleich nochmal sprechen.
1: Schauen wir mal.
0: Ansonsten würde ich sagen, wir können hier erstmal noch kurz noch einen Song reinhauen. Jude, was ist denn für dich, was ist dir denn wichtig in deiner Playlist?
1: Mir, den du gerade hattest, Hot and Freddy, das ist ein Duo. Die machen auch sehr an Chappell Roan angelehnten Pop. Aber es hat irgendwie auch so was Dramatisches und hat manchmal so Momente, wo ich denke, die könnten so groß werden, wie Queen es irgendwie war und so. Ja.
0: Und dann da mal rein, Dance the Pain Away,
1: genau.
0: Der Song. Und

0: das? For the Cunts.
1: Von Mickey Blanco vom 2016er Album. Mickey, eine Person, die sehr unterschiedliche Musik gemacht hat, die eben so ist und dann aber auch manchmal wie so ein Gedicht mit einem sehr kreativen Beat im Hintergrund. Ja.
0: Nice. Hier hört Radio KJ live vor Ort. Sie sind auf dem CSD auf dem Eichplatz beim CSD, beim Straßenfest. Was ist denn, also es ist natürlich sehr warm, aber was ist denn jetzt so dein erster Eindruck, nachdem die Demo hier angekommen ist?
1: Also ich finde die Musik, die wir gerade hören, sehr großartig, sehr kreativ und man merkt, die Leute trudeln langsam ein. Ich frage mich aber, wo die Leute noch alle sind, weil ich finde, es sind irgendwie noch nicht alle.
0: Wahrscheinlich erstmal irgendwo in den Schatten gegangen.
1: Ja, das kann sein.
0: Ja, verständlich.
1: Und viele sind auch in den Zelten oder unter den Zelten von den Vereinen und Organisationen und informieren sich da auf jeden Fall ganz fleißig.
0: Genau, genau. Wir haben ja auch direkt neben uns ist das Awareness-Zelt. Da, die sind natürlich dafür da, falls hier doch irgendjemand ein Problem haben sollte und eine Problemlösung braucht. Außerdem gibt es hier auch Wasser und Sonnenmilch und sowas. Das heißt, wer eine Erfrischung oder sonst was braucht, kann auch von der Bette da auch vorbeikommen. Und ja, ich wollte mal kurz hören, ob das Signal von der Bühne hörbar ist. Ich kann jetzt ein kleines bisschen ab.
2: Ich bin wohl, es ist BBDSM, es ist sexual und schwul, wir machen Gaucher wieder zum Plünderpool. Meine ganze Gang wohnt.
0: Ich glaube, es sind leichte Hacker drin. Da muss ich nochmal gucken. Aber ansonsten können wir da sicherlich nachher nochmal reinhören. Die Redebeiträge werden wir auf alle Fälle dann übertragen. Und solange hören wir noch in deine Playlist rein, Jule. Was hast du denn noch so?
1: Wir hören Immaterial von Sophie, eine Legende, leider schon verstorben und einfach von einer der besten, größten Anthems überhaupt.
0: Sehr gut.

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1: Also, wir bekommen ein bisschen Signal von der Bühne, aber sind immer wieder mal Unterbrechungen drin, leider. Deswegen gehen wir hier mal kurz ein bisschen wieder in den Vordergrund. Es ist sehr, sehr, sehr, sehr warm hier beim Straßenfest auf dem Eichplatz. Zum Glück gibt es aber viele, viele, viele Stände mit Pavillons und überhaupt gibt es hier viele nette Menschen, die hier...
2: Es wird Wasser verteilt.
1: Genau, genau, genau. Man ist hier füreinander da, die Awareness nebenan Draht schlägt, wie man für die Leute da ist. Die Jungs von Handeis, Jungs und Mädels und alle anderen von Handeis verteilen kräftig Eis an die Menschen. Es wird Volleyball gespielt ohne Beachplatz. auf alle Fälle jede Menge hier los. Genau. Möchtest du noch was aus deiner Playlist spielen oder wollen wir dann mal auf Stimmenfang gehen?
2: Wir hören noch was aus meiner Playlist. Wir hören. Schauen wir mal durch, was wir noch haben. wir hören Runway. Das ist der, naja, nicht mehr so neu, aber auch schon neuere Song von Lady Gaga und Doechii, die einen Song zum Der Teufel trägt Prada Teil 2 gemacht haben. Und dieser Song ist besonders queer, weil der sehr von dieser Ballroom-Szene inspiriert ist und da auch Samples drin hat, glaube ich. Und ich weiß nicht, ob Doechii queer ist, aber Lady Gaga ist bi, das wissen, glaube ich, auch viele Leute nicht so. Und ja, der passt einfach wunderbar zu diesem Anlass. Runway von Doechii und Lady Gaga. 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

Das war ein XG mit Gala, auch ein Song, der sehr von der Ballroom-Kultur inspiriert ist. Und das ist natürlich eher selten, dass eine japanische Gruppe, die aber auch sehr in Südkorea erfolgreich ist und eben auch diese in dieser K-Pop-Sparte mit oft aufgezählt wird. Und da gibt es eine Person, die ist trans und hatte auch Top Surgery, also eine Brustreduktion, wenn ich mich richtig erinnere. Und das ist eben in dieser Idol-Kultur, wo die Leute so möglichst perfekt wirken müssen und Leute nicht daten dürfen und so ähnliche Sachen. Selten, dass da jemand sich outet, und dann hat diese Person natürlich auch eine große Vorbildfunktion, weil das so selten passiert. Dadurch sagen viele, das ist sowieso eine sehr unterbewertete Gruppe, die ja mehr Aufmerksamkeit verdienen würde. Und ich glaube, davon haben wir heute auch auf der Bühne viele Leute, die vielleicht in Thüringen und Sachsen-Anhalt, wie die Gruppe gerade hier aus Halle kommen, mehr Aufmerksamkeit bekommen sollten. Generell finde ich ja dieses Thema Support Your Local Bands spannend und wichtig. Auch Support Your Local Drag Queens ist gerade eine Phrase, die sehr viel gesagt und in Hashtags verwandelt wird. Und das kann man hier auf jeden Fall heute sehr, sehr gut tun. Die Drag-Szene in Thüringen ist sowieso größer, als man denkt. Die meisten kommen aus Jena, aber auch in Erfurt und Weimar entwickelt sich da sehr viel. In Erfurt gibt es auch im Kalif Storch viele Shows, und in Weimar entwickelt sich das gerade durch Hasen-Hotline. Ja, und wir hören noch ein bisschen Musik, oder gucken wir mal, ob wir ein Signal, wir hören erstmal Musik. Und zwar hören wir auch eine Person, die gerade bei diesem Meme, man ist in so einer Challenge oder in einem Wettbewerb, wo man versucht, bessere Musik zu machen als der Gegner. Und dann ist immer das Meme, der Gegner ist ein Transgirl mit einem Laptop. Und das ist oft bei Underscores der Fall, dass sie damit genannt wird. Schon viele tolle Alben gemacht, und das aktuelle geht gerade sehr viral. Und da hören wir den Song Innuendo, I Get You in Klammern. Und dabei wünsche ich euch viel Spaß.

0: Das war Aka mit Luna Lena. Aka ist auch eine Person, die, also von queeren Personen vor allem, die einfach elektronische Musik so ändert und so beeinflusst wie sonst niemand, habe ich zumindest das Gefühl. Und wir haben hier immer noch viele Menschen, die sich eher im Schatten verstecken, was krass ist auf dem, ja, einen der größten oder der größte CSD, den es in Thüringen jemals gab. Mitgemacht haben gar nicht so viel, also für die Größe gar nicht so viele Leute, 15 Leute waren es im HauptorganisatorInnen-Team und dann jetzt heute mit OrdnerInnen und so sind es ungefähr so 70.
1: Und man muss ja auch sagen, dieses Jahr war die Organisation alles ein bisschen wackeliger, weil die Finanzierung recht lange nicht stand. Aber das ist ja über ein Crowdfunding gelöst worden am Ende, ne?
0: Und diese Probleme haben ja viele CSDs, vor allem in Ostdeutschland, und auch Probleme mit Ideen, wie die CSDs zu verbieten. Was ja aber auch ein großes Event ist, um Leute zu vernetzen oder Leute, die sonst das Gefühl haben, sich zu verstecken zu müssen, sich hier wahres Ich ausleben zu können, das einfach mal jetzt zu tun. Und generell geht es ja aber auch um Menschenrechte in unterschiedlichen Weisen. Also auch für MFC ist hier ein Stand, eine Krankheit, die halt eben mehr erforscht werden muss. Da gibt es viele Forderungen. Und dann gibt es noch den 1000 Taten e.V., Amnesty, RIAS, IDZ, Paradiesvögel e.V., CSD Erfurt, in Dijkmar, Weimar, der auch nicht mehr weit weg ist, und viele, viele Stände hier, das Stadtwerk hier. Und ich sehe auch schon musikalische Ecken, die bald noch auftreten, wie die Herzenschwester, ich vergesse immer, wie die heißen, aus Weimar, die auch an der Bauhaus-Uni studieren, deswegen sehr bekannt hier lokal, zumindest bei mir, weil ich aus Weimar komme. Und die machen so ein bisschen halb ironisch Schlager. Da bin ich auch schon sehr gespannt.
1: Sehr verrückt. Bin gerade, wir können noch mal kurz hören, ob wir das Bühnensignal bekommen. Wenn die. Ups, das war.
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1: Ja. Jetzt scheint es mir sauber zu sein und ohne Aussetzer zu laufen. Ich würde sagen, wir hören einfach mal ein bisschen an der Bühne rein. Live auf dem Eisplatz. Aus Halle an der Saale, glaube ich, hatten wir gesagt. Von, ne? Aus Halle an der Saale gerade der Eck.
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1: Dankeschön!
2: Dankeschön an Tia.
1: Ja.
2: Wir haben jetzt noch so 3 Tracks und sie werden jetzt auch wieder ein bisschen schneller. Unser ruhiger Teil des Sets ist durch. Ich weiß nicht so genau, ob der nächste Track tatsächlich tanzbar ist. Es ist ein Track über Männlichkeit, über Patriarchat, darüber, wie Jungen von der Gesellschaft, von anderen Jungen und Männern zu Tätern erzogen werden, zu Tätern gemacht werden, über die Mitschuld einer gesamten Gesellschaft an patriarchalen und an Täterstrukturen. Dass wir also einen Track geschrieben haben, ist uns wichtig, irgendwie diese gesamtgesellschaftlichen Strukturen zu betonen. Gleichzeitig, übergriffiges Verhalten ist immer die Schuld konkreter Menschen. Wer übergriffig wird, hat keine Entschuldigung durch die Gesellschaft verdient, auch wenn es Erklärungsmuster dahinter gibt. Callt Täter aus, auch in euren eigenen Strukturen.
1: Und jetzt viel Spaß mit den Backstreet Boys.
2: Stimmt.
1: Ja.

0: Boys. Wir kommen jetzt zu unserem vorletzten Track, der nochmal unsere Kernaussage zusammenfasst.
1: Der ist tanzbar, man kann darauf sogar Standard tanzen. Fasst euch bei den Händen, wenn ihr mögt.

0: Jena.
1: Wir hoffen, ihr hattet Spaß und habt ihn auch immer noch. Es kommt gleich unser letzter Track. Wir sind der Nebenwiderspruch aus Halle. Wir haben so T-Shirts und CDs und so dabei und auch Sticker. Die könnt ihr da drüben bekommen. Wir könnten freuen uns auch, wenn ihr mit uns redet nach einem Konzert und überhaupt und sowieso. Oder wenn jemand von euch zufällig neulich eine Bank überfallen hat und 20.000 Euro hat, um ein Album aufzunehmen, wäre mega auch, wäre mega. Bisschen von unserer Mucke findet ihr aber auch online und natürlich findet ihr uns auf diesen üblichen Social-Media-Kanälen, ihr wisst, wie das alles geht. Und ich wurde noch gebeten, eine ganz kleine Werbeannonce hier einzufügen, Achtung, könnt ihr leider nicht skippen. Weil, wenn ihr nicht genug vom CSD bekommen könnt, der CSD Jena geht in gewissem Maße nächste Woche nämlich nochmal weiter. Es gibt in der Distelschenke am nächsten Sonntag CSD Comedy. Da werde ich auch auf der Bühne stehen und nicht rappen allerdings, sondern Comedy machen. Das ist ja fast das Gleiche.
2: Ich bin mir unsicher, ob die Moderation uns gerade einfach von der Bühne wirft oder ob wir unseren letzten Track noch spielen dürfen.
1: Wir spielen noch unseren letzten.
2: Dürfen wir,
1: oder?
2: Top.
1: Einen dürfen wir noch.
2: Okay, komm. Letzter Track. Habt noch mal Spaß, neu. Jena. Bleibt solidarisch, bleibt kämpferisch. Größter CSD Thüringens jemals. Woo! Nächstes Jahr dann noch größer. Jetzt wird es noch mal kurz düster, aber auch kämpferisch. Das hier geht raus an alle Terrortunden und Terrorlesben.

0: cabal.
1: He's like, well, the first thing we got to do, we got to take all the lesbians, put them in a big electrified fence, cage them in. Stop right there. I'm in. Put me in the cage with the other lesbians.
0: Terror lesbe. T-E-R-R-O. Terror lesbe.
2: Dankeschön, Jena, wir waren in dem Widerspruch. Ihr seid großartig dafür, dass ihr auf diesem CSD seid. Und jetzt kommt eine andere großartige Person zu euch zurück, und nämlich Bex.
3: Und danach noch viel Spaß mit den Herzschwestern.
2: Bex und danach die Herzschwestern. Es wird grandios. Viel Spaß.
4: Jetzt geht's weiter mit einer Rede. Gleich.
5: Ich liebe es, als Moderation anmoderiert zu werden, weil damit haben wir fließende Übergänge geschaffen. Hallo Jena, seid ihr noch da? Es ist schön, wie überall aus dem Schatten die Menschen rufen. Ich bin froh, dass niemand von hier gerade Videos macht, weil das sähe so aus, als ob der größte CSD, der jemals in Thüringen stattgefunden hat, einfach non-existent wäre. Also sollten wir jemals ein Foto hier runter machen, wäre es ganz zauberhaft, wenn wir dann heute Abend, wenn es so ein bisschen dämmerig wird und ein wenig schattiger, immer noch 5000 Leute hier haben, die bereit wären, sich hier mal hinzustellen. Weil ansonsten haben wir nämlich nur die Seitenlinien. Ich liebe die Seitenlinien, ich liebe alle Leute aus dem Schatten, aber gerade ist es ein bisschen I talk into the void und hoffe, dass die Leere nicht antwortet. Aber zu euch, wer sich bemüht, den Schatten aufzusuchen, sollte trotzdem an Sonnencreme denken. Leute, es brennt die Sonne. Außerdem gibt es noch Wasser beim Awareness-Stand. Linke Hand von mir aus gesehen, nicht von euch, weil ich sehe von euch oft andersrum aus, gibt es noch Getränke vom Spaceman und Eis von Handeis. Das heißt, wem wirklich, wirklich warm ist, es gibt Eis. Kauft den Laden leer, bevor er überhitzt. Wie gesagt, wir haben eine Awareness, wenn es euch nicht gut geht, wenn euch das Ganze hier zu viel wird, wenn euch etwas passiert, mit dem ihr euch nicht wohlfühlt, dann geht gerne zur Awareness. Ansonsten gibt es noch Karten für die Aftershow in der Rose. Ihr solltet dringend Karten kaufen, weil da unten ist kühl und schattig. Ab 22 Uhr gibt's im Keller kühl und schattig und getanzt wird auch noch. Öffentliche Toiletten gibt's am Marktplatz und ich weiß nicht, ob ich das offen von der Bühne sagen darf, aber den Geheimtipp, an der Uni auf Toilette zu gehen, gibt es auch. Ansonsten gibt es Trinkbrunnen am Marktplatz und am Holzmarkt und in der neuen Mitte zwar keine Klos, aber dafür einen Rewe, wer sich also selber doch noch was zu trinken oder eine Sonnencreme kaufen möchte. Und wir haben heute hier mindestens 26 Infostände. Allerdings, bevor ich dazu komme, möchte ich euch noch ein paar Daten mitgeben. Nachdem der Nebenwiderspruch schon einen Werbeblock eingefügt hat, füge ich auch einen ein. Nämlich, wer möchte, dass die CSD-Saison in Thüringen so gut weitergeht, wie sie hier in Jena ist, darf gerne nächstes Wochenende am 27. Juni nach Weimar fahren. Sorgt mal dafür, dass Goethe und Schiller nicht alleine auf dem CSD stehen. Dazu gibt es dann noch am nächsten Tag Ilmenau am 28. Juni. Auch Ilmenau freut sich über Menschen, die nächstes Wochenende immer noch Bock auf CSD haben. Gerade nachdem letztes Jahr da durchaus eine Gegendemo stattgefunden hat, freuen wir uns dieses Jahr über noch mehr Menschen beim CSD in Ilmenau. Fahrt mal nach Südthüringen runter. Tut denen ganz gut. Wer ebenfalls im Juni vielleicht schon durch ist, darf aber dann im August weitermachen. Mühlhausen am 22. August. Auch Mühlhausen kann Support und Unterstützung brauchen. Ich weiß das. Ich habe im Eichsfeld gewohnt. Und wer da noch nichts vorhat, am 29. August wird nach Gotha gefahren. Auch Gotha, einer der kleineren CSDs, kann Unterstützung brauchen. Dafür müsst ihr nicht einmal umsteigen. Ihr könnt von Jena West direkt nach Gotha fahren. Wer eher gegen Ende der Saison Lust auf CSDs hat, wenn es vielleicht ein bisschen kälter wird, ich wollte gerade sagen ein bisschen wärmer, das lassen wir besser. Erfurt am 5. September. Der CSD Erfurt ist heute auch mit einem Infostand vor Ort. Und ansonsten Gera am 26. September. Auch Gera ist mit einem Infostand hier vor Ort. Direkt am Anfang der Infostände findet ihr die CSDs Erfurt und Gera. Damit dürfte Gera auch der letzte CSD in Thüringen sein, bevor die Winter-CSD-Saison losgeht und wir uns alle in unsere regenbogenfarbenen Parkas werfen, um auch nur annähernd so gut auszusehen wie heute. Ich sag's euch, wir jammern im Sommer über CSDs, die zu warm sind, und wir jammern im Winter darüber, dass wir kein Outfit für einen CSD haben. Wer übrigens ebenfalls sich politisch aktiv zeigen möchte, ist herzlich eingeladen, auch am 4. Juli noch nach Erfurt zu fahren. Widersetzen lädt herzlich ein. Auch hiervon gibt es einen Infostand. Ist zwar nicht ganz so viel Glitzer, aber bunt kriegen wir es trotzdem hin. Dann kommen wir zu den Infoständen. Wen haben wir denn eigentlich noch? Wir haben Tiam und den Dijkmarsch Weimar. Herzlich eingeladen, Tiam und der Dijkmarsch Weimar. Der Queerweg e.V., die Transhilfe Thüringen, das Referat Queer Paradies der Universität Jena, Tovanda, Amnesty International, die Hochschulgruppe Jena, das Akt 1 Theater und das Theaterhaus in Jena. Wir haben CI, wir haben RIAS und IDZ. Außerdem die Ernst-Aber-Bücherei in Jena. Und mit Sicherheit Verliebt. Das heißt, wer in irgendeiner Form Aufklärung, Unterstützung oder Sensibilisierung braucht, ist definitiv bei diesen Infoständen gut aufgehoben. Und ansonsten geht es jetzt auch mit den Herzschwestern weiter. Seit 2024 bringen sie aus Weimar Schlager nach Thüringen und in die Welt. Dabei geht's um Glitzerregen, Glanz und pure Bühnenliebe. Und weil mir lange Ansagen nicht liegen, gebe ich hiermit die Bühne frei für Glitzer und die Herzschwestern.
4: Da gibt's auf jeden Fall viel Applaus. Gleich geht's damit los. Man kann schon mal sagen, als ich bei dem Umzug dabei war, gab es jetzt in meinen Augen keine Zwischenfälle, also nichts, was ich gesehen habe, was Rechte angeht. Aber es gab schon ein paar Leute, die Bemerkungen gemacht haben, wie da kann man nur mit dem Kopf schütteln und so ähnliche Sachen.
6: Mir sind tatsächlich auf dem Weg durch die Stadt ein paar auch junge Leute, vor allem junge Leute entgegengekommen, die ein bisschen... Gaffer eher.
4: Ja. Gewisse Codes gab es auch schon.
6: Nicht unterstützend dabei waren, ja.
4: Aber solange niemand jemanden angreift, ist ja...
6: Genau. Die Herzschwestern, kennst du die aus Weimar?
4: Ja, ich kenne die. Die habe ich auch schon mal gesehen. Die treten immer mal irgendwo auf. Auch Laura, die gerade auch schon auf die Bühne geht, also gleich geht's los, die ist auch generell sehr aktiv in so Uni-Initiativen. Da schneidet sie mit einem anderen Menschen, der Jonas heißt, die Haare, da gibt es immer so Haarschneideaktionen. Die Leute lassen sich dann natürlich einen Fukuhila schneiden. Ja. Da scheinen sie sehr gut zu können.
6: Ach, sehr gut.
4: Und die beiden sind auch in zwei Outfits geschmissen, die sehr glänzen und im Leo-Muster und sieht einfach krass aus.
6: Oh ja, oh ja.
4: Ich bin sehr gespannt.
6: Ist schon ein bisschen... Die Festivalsaison geht ja los und das hat dann schon immer ein bisschen Vibe hier.
4: Ja, das stimmt.
6: Finde ich. Ist bunt, fröhlich und ja, heute natürlich sehr sonnig, sehr heiß. muss auch ganz ehrlich sagen, ich weiß nicht, ob der Eichplatz für solche Tage der richtige Platz ist.
4: Ja, letztes Jahr war es ja im Park, da war es genauso eigentlich, dass alle
6: das
4: unter die Bäume gegangen sind. Aber hier gibt es weniger Bäume, deswegen ist es, ja. Naja, und der Boden heizt sich ja auch sehr auf.
6: Ja.
4: Also ich spüre schon an Sohlen.
6: Genau. Das also Straßenfest zum CSD. Euch wurde ja gerade schon erzählt, was es hier alles an Ständen gibt. Das sind also
4: 26,
6: aber wirklich viele Initiativen, auch mit denen ich auch zum Teil gar nicht unbedingt gerechnet hatte, wie eben Ernst-Abbe-Bücherei ja. zum Beispiel. Die aber durchaus ja auch, also es gibt ja viel Literatur auch dazu.
4: Ja, und es gibt sowieso immer in der Ernst-Abbe-Bücherei viele Veranstaltungen und ich weiß...
6: Das stimmt. Falls ihr noch nicht im Neubau der Ernst-Abbe-Bücherei wart, geht da mal hin. Das ist auch ist ein kühler Ort auch momentan, schön kühl und wirklich ein tolles, also eine tolle Bücherei geworden, finde ich.
4: Ich war da tatsächlich noch nie drin.
6: Okay. Wir haben, ich hatte das große Glück, dass wir zur Eröffnung live von dort gesendet haben. Mhm. Und danach war ich noch ein paar Mal da, weil ich sehr das Musikzimmer mag, wo man ja auch, da steht ein Klavier und eine Gitarre und so weiter und hast du irgendwie Leute, die da vor sich hin klimpern, aber leise. Man selber kann irgendwie mal in Platten reinhören oder sonst was, ist sehr schön, ganz toll.
4: Ist sehr entspannt an.
6: Ja. Und das wissen ja auch viele, ein bisschen abseits vom Thema, die Mitgliedschaft in der Bücherei beinhaltet auch einen Online-Zugang und das ist, glaube ich, das günstigste Streaming, was man haben kann.
4: Ah, also kann man da auch viel schauen.
6: Kann man Online-Filme schauen, hat einen Zugang zum Pressreader und das Ganze kostet, weiß nicht genau, 10 bis 15 Euro im Jahr.
4: Das
6: lohnt sich.
4: Kann man wirklich machen.
6: So, aber jetzt geht's los.
4: Ich glaube, es geht noch nicht
7: Heute
4: los.
7: Heute Abend erwartet euch
4: ja,
7: ein musikalisches Feuer.
4: Okay,
6: okay.
7: Voller Glanz,
6: die Herzschwester.
7: 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Bereit, euch in die Welt des Schlagers zu entführen. 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

0: seid ihr gut drauf.
1: Hammer. Ja, wir wissen, die Sonne ballert ganz schön doll. Wenn ihr trotzdem Lust habt, ein bisschen ranzukommen, wir würden uns mega dolle freuen. Aber ansonsten, wir sehen euch auch da hinten tanzen, schunkeln, mitsingen. Toll, macht ihr das.
0: Wir sind die Herdschwestern, wir sind aus Weimar und gerade habt ihr unseren allerersten Song Wintertraum als kleine Abkühlung für die Sommerhitze gehört. Und in Wintertraum geht es so um eine kleine Liebe, die so ein bisschen am Entstehen ist. Aber manchmal geht so eine Liebe auch wieder vorbei und darum geht es in unserem nächsten Song.
1: Ja, jetzt kommt unser erstes Cover. Jetzt kommt Herz zurück von Ikimel. Viel Spaß.

0: Grüße gehen raus an Icky Mill,
1: unsere liebe Schwester.
0: Ja, apropos Schwester, wir sind die Herzschwestern. wir haben jetzt, kommt noch ein Song von uns, der nächste, den wir released haben. Und wir haben da einen kleinen Choreo-Part. Deswegen, Leute, wenn euch noch nicht heiß genug ist, dann wird euch jetzt hoffentlich ein bisschen heißer. Okay, der ist super easy. Könnt gerne alle mitmachen. Hier macht sich auch super, wenn man auf Eis wartet. Und ist ganz simpel, damit die Wartezeit umso kürzer. Auch hier, wenn man an den Ständen steht, auch da super, das mitzumachen. Es geht einfach nur, wir gehen einmal nach rechts, also für euch links, genau. Und zurück. Und wieder da. Und wieder da. That's it.
1: Das kommt bei einem kleinen Instrumental-Teil, aber ihr werdet das schon merken auf jeden Fall.
0: Ja, wir glauben an euch.
1: Und wir haben noch was anderes vorbereitet, falls sich jemand findet. Zwei Freiwillige, die Bock hätten, einen kleinen Luftgitarrenwettbewerb zu machen.
0: Ja,
1: und es gibt auch was zu gewinnen.
0: Und ihr könntet ein bisschen im Schatten dann auf der Bühne sein. Also, weil ihr dürft auf die Bühne kommen, wenn ihr Lust habt. Finden sich denn zwei Freiwillige, die darauf Lust hätten? Mal hier so auf den ganzen Eichplatz gefragt. Schüchterne Crowd. Oh, wir haben ein Tribut. Super. Findet sich jemand, der dich herausfordern möchte? Du bist da auch in Begleitung, vielleicht. Oh, okay. Hat noch jemand Lust? Hier, die Person. Gut, ja, dann machen wir einfach das Battle mit dir.
1: Yes.
0: Du kannst noch einen kleinen Moment warten. Wir sagen dir Bescheid.
1: Das ist nach dem letzten Refrain. Wir geben dir ein Zeichen.
0: Sehr gut, wir freuen uns. Danke für die Freiwilligkeit.
1: Wir können ja mal noch was ausprobieren. Wir sagen Herz und ihr sagt Schwestern.
0: Okay.

0: hast du wunderbar gemacht. Ja, du bist auch eine.
1: Anna, wir haben noch ein paar Rosen aus Sindelfingen für dich.
0: Danke, ich hoffe, die überleben die Hitze. Kannst du auch verschenken vielleicht. Viel Spaß noch, danke fürs Mitmachen. Leo, danke dir. Ja, das war Rosen aus Sindelfingen. Das war unsere zweite Single, die wir released haben. Lang ist es her, Entschuldigung. Ja,
1: sorry. Weiter geht's mit einem anderen Cover. Manch einer kennt es, manch einer hat diesen Song schon mal gehört. Und das ist ein Song von unseren lieben Kolleginnen,
0: Freundinnen,
1: Helene Fischer und Florian Silbereisen.
0: Ja, im Schlager sind wir alle eine große Familie, so auch mit Helly und Flori, wie wir sie so gerne nennen, ne?
1: Deswegen singen wir jetzt Schau mal herein.
0: Mitsingen ist erlaubt.

0: Ja, Leute.
1: Was ein wunderschönes Lied. Auch eine verlorene Liebe mal wieder zu treffen und sich einfach wieder gut vertragen zu können. Auch so kann das laufen.
2: Ja. Leute, stay hydrated. Trinkt auch mal bitte was. Es ist wirklich sehr heiß.
3: Aber kein Bier, nur Wasser.
1: Nur Wasser. Ja, der nächste Song ist ein Cover.
2: Oh ja.
1: Ist auch wieder ein Cover.
2: Kleine Überraschung, Leute.
1: Kleine Überraschung. Wie ihr wisst, Laura und ich, wir sind Schwestern.
2: Was sind wir? Herz?
4: Schwestern.
2: Herz?
4: Schwestern.
2: Herz?
4: Schwestern.
2: Ja, genau, super. Ja, ich habe aber neben Anni, neben meiner Herzschwester, habe ich noch eine Zwillingsschwester tatsächlich. Die macht auch Musik. Die heißt Hafergirl. Vielleicht kennen die auch Leute von euch. Ja, und Hafergirl hat uns erlaubt, dass wir von ihr einen Track covern dürfen. Und wir haben da jetzt einfach eine kleine Schlagerversion draus gemacht. Deswegen viel Spaß mit Gott will es so.

0: Dankeschön, Dankeschön.
1: Toll, wie ihr getanzt habt. Das war wunderbar. Hier, Applaus nochmal für die Tanzgruppe.
0: Ey, Jena, es ist so schön, wie wir heute alle zusammenkommen können und zusammen feiern können. Ich finde, das ist alles unglaublich gut organisiert hier heute. Wir sind so froh, da sein zu dürfen. Und es ist so schön, euch sehen zu können. Ich glaube, ihr habt mit heute eigentlich alles richtig gemacht. Und das ist auch der Titel vom nächsten Song.

0: Laura.
1: Na, Anni.
0: Bist du bereit, den CSD Jena heute abzurocken?
1: Na klar. Komm, nimm meine Hand.
0: Wow, ich bin so aufgeregt.
1: Zusammen können wir alles schaffen.

0: Danke, jeder! Ja, wir sind die Herzschwestern, wir erwähnen es gerne nochmal. Wir freuen uns über jeden Support, wir freuen uns, wenn ihr uns überall folgt. Ihr könnt uns folgen, wo immer ihr möchtet. Wir sind überall klassisch vertreten.
1: Alle Plattformen, Social Media auch gerne. Falls ihr Videos gemacht habt, postet die gerne in eure Story und verlinkt uns.
0: Ja, wir freuen uns auch über natürlich Konzerte. Wenn ihr mögt, was wir tun, dann ja, schreibt uns gerne an.
1: Wir kommen jetzt zu unserem letzten Song. Und jetzt wird es nochmal ein bisschen langsamer, aber auch sehr sommerlich.
0: Ja, hier ist Sommergöttin.
2: Wir hören jetzt leider kurz nicht Sommergöttin, sondern wir kriegen jetzt ein paar Informationen. Wen habe ich denn jetzt bei mir?
3: Hi, ich bin Theresa, ich bin eine der Koordinatorinnen vom CSD dieses Jahr und ich habe den CSD tatsächlich auch Ende 2018 mitgegründet schon.
2: Krass.
3: Und ich habe heute die Demo moderiert.
2: Ja, ja. Das habe ich gesehen, das hast du gut gemacht.
3: Dankeschön.
2: Wie würdest du denn auf die Entwicklung blicken, jetzt wenn du schon 2018 dabei warst? Welche Herausforderungen gibt es da bei der Organisation?
3: Also die Entwicklung an sich erstmal ist natürlich mega. Also die teilnehmenden Zahlen sind grandios. Wir haben angefangen mit dem ersten CSD 2019, da waren 700 Leute da und jetzt waren wir heute über 5000, waren der größte CSD, der jemals in Thüringen stattgefunden hat. Das ist schon geil. So, also es ist eine gute Entwicklung. Es gibt natürlich so ein bisschen Schwankungen, wie viele Leute mit dem Orga-Team sind. Dieses Jahr waren wir 15, was sehr viel ist. Und die Arbeit auch wirklich auf viele Schultern verteilt. Und das ist immer gut, wenn viele Leute mitmachen. Also auch hier direkt den Aufruf, wenn ihr Bock habt, nächstes Jahr Teil des Teams zu sein. Wir fangen wahrscheinlich so im Oktober wieder an und freuen uns riesig. Genau, was so ein Thema ist, so Entwicklung, ist Thema Geld. Es wird immer schwieriger, Fördermittel zu bekommen. Und gleichzeitig sind wir natürlich massiv gewachsen und brauchen auch mehr Geld, weil wir das ja alles irgendwie auf die Beine stellen müssen. Ja, und wir müssen immer mehr Förderanträge schreiben und das ist einfach, also jeder Förderantrag ist eine Menge Arbeit und die Summen werden kleiner, die man da bekommt. Wir müssen mittlerweile jedes Jahr eine Spendenkampagne noch machen, was auch einfach eine Menge Zusatzarbeit ist. Genau, und das macht mir für die nächsten Jahre wirklich Sorgen. Wir haben dieses Jahr mehrere Fördermittel bekommen von Stellen, die gesagt haben so, okay, wir machen das, weil wir es extrem wichtig finden, aber ich muss euch leider sagen, dass ihr das nicht nochmal in der Höhe bekommen könnt. Und das macht Sorge, weil ich noch nicht weiß, wie es irgendwann aussehen wird in den nächsten Jahren.
2: Vielleicht auch, wenn das vielleicht manchen Leuten nicht so klar ist, warum ist so ein CSD so wichtig für eine Stadt und warum ist es wichtig, den auch in mehreren Orten zu haben und nicht nur einen in Erfurt oder so?
3: Also ich glaube generell sind CSDs einfach wichtig, weil wir immer noch für Gleichstellung kämpfen. Wir sind noch so weit weg von der echten Gleichstellung. Abstammungsrecht ist ein Riesenthema, queere Elternschaft. Unsere Rechte sind nicht im Grundgesetz geschützt und lauter solche Sachen. Da gibt es noch viel zu tun. Und ich glaube, zum einen braucht es an vielen Orten, um überall die Sichtbarkeit zu schaffen, damit überall die Leute das auch mitbekommen, wofür wir kämpfen und warum das wichtig ist. Ich finde, gerade im Osten gibt es noch einen weiteren Aspekt, weil es nämlich wirklich, wir sind eine, ich sag mal, queer-strukturschwache Region, komplett Ostdeutschland eigentlich. Wir haben kaum queere Anlaufstellen. Und dann ist für manche Leute, die auf dem Land wohnen, sind die CSDs einfach die einzigen Community-Erlebnisse, die im Jahr haben. Und deswegen ist mir das auch so wichtig. Der CSD ist eine politische Demo. So. Und es ist uns wichtig und wir kämpfen für Dinge. Und gleichzeitig haben wir hier so ein tolles Straßenfest und noch eine Aftershow-Party, weil es uns auch wichtig ist. Ich glaube, die Leute kommen mit ganz verschiedenen Bedürfnissen zu uns. Manche brauchen einfach mal Gemeinschaft, Community. Manche brauchen einfach mal einen Ort, wo sie keine dummen Fragen beantworten müssen. Manche brauchen auch einfach mal eine queere Party. Und ich möchte, dass alle Leute mit dem Gefühl nach Hause fahren können, das sie gerade brauchen. Genau. Und ich glaube, dass generell für eine Stadt selber, wo es stattfindet, das einfach wichtig ist, um auch zu signalisieren, wir sind offen, uns ist das wichtig. Deswegen finde ich es auch sehr schön, wir hatten dieses Jahr einen Regenbogenempfang wieder mit der Stadt Jena, das erste Mal seit vielen Jahren. Und der Oberbürgermeister ist die ganze Demo mitgelaufen. Und ich finde, das ist ein starkes Zeichen, weil das einfach ein Signal sendet an die Leute, die dagegen sind. Aber auch, ich glaube, noch viel mehr ein Zeichen an die Leute, die unentschieden sind. Weil wenn die sehen, der Oberbürgermeister, der unterstützt das, das macht was. Und das ist für Städte extrem wichtig. Und gerade Jena ist eine weltoffene Stadt, eine internationale Stadt. Wir sind so wirklich eine Insel in Thüringen. Und es ist wichtig, dass wir zeigen, wie bunt, wie vielfältig diese Stadt ist.
2: Und ihr habt ja auch die Forderung nach einem queeren Zentrum in Jena. Welche Hoffnungen hast du da, dass eben, wenn der Oberbürgermeister die ganze Demo mitläuft, da auch mehr Gehör gefunden wird, auf mehr Gehör gestoßen wird?
3: Auf jeden Fall deutlich größere Hoffnung, wenn die Stadtspitze gar nicht da wäre. Genau, ich glaube, wir brauchen wirklich einfach ein queeres Zentrum in Jena. Eine Stelle, wo man einfach hingehen kann, wo Beratung auch stattfindet, wo auch Leute arbeiten, die andere Stellen weiterbilden, im Gesundheitswesen, in der Polizei etc. Es gibt in Jena keine hauptamtliche Anlaufstelle, es gibt nur Ehrenamt. Wir machen das auch 100% im Ehrenamt und es braucht sowas, das ist massiv wichtig. Und natürlich habe ich größere Hoffnungen, dass das möglich gemacht wird, wenn die Stadt auch sagt, uns ist das wichtig.
2: Du hattest ja auch eben über Menschen gesprochen, die eben dagegen sind. Hattest du beim Umzug vor allem gesehen, dass es irgendwelche Zwischenfälle gab oder ähnliches?
4: Wir sollen dumm
3: gehen. Also die Polizei hat gesagt, es war soweit alles friedlich und entspannt. Ich glaube, es gab einen kleinen Zwischenfall, aber ich kann jetzt nicht so viel zu sagen, weil ich auch nicht alles im Detail mitbekommen habe. Genau, aber im Wesentlichen ist es sehr friedlich und wir sind eben auch der einzige CSD in Thüringen, muss man sagen. Also letztes Jahr waren wir der einzige. Dieses Jahr kommen ja noch die meisten, der keine Störungen von rechts hat oder Angriffe oder Drohungen. Und das ist auf jeden Fall ein Privileg und ich könnte mir auch vorstellen, dass es schon auch Leute gibt, die deswegen hierher kommen, weil sie sich sicherer fühlen. Gleichzeitig die kleinen CSDs sind super wichtig, die kämpfen auch für ganz andere Dinge. Also fahrt dahin, wirklich, es ist total wichtig. Aber in Jena gibt es da wirklich höchstens mal was Einzelnes, aber keine Aktion oder so und das ist sehr schön. Und natürlich auch für die Organisation viel entspannter.
2: Wie kann man auch selber mithelfen? Vielleicht auch, wenn man gar nicht so vereinsmäßige Lust hat. Wie kann man aber trotzdem Leute in seinem Umfeld sensibilisieren für queere Themen?
3: Also ich glaube, es fängt damit an, wenn man Dinge nicht unwidersprochen lässt. So diesen klassischen Stammtischparolen. Und ich verstehe, dass es total schwer ist, sich hinzustellen, zu sagen, so nee, das ist nicht okay, das ist diskriminierend. Aber ich glaube, es ist wichtig. Ich glaube, es ist wichtig, darauf hinzuweisen, dafür Awareness zu schaffen, dass die Menschen sich bewusst sind, was sie sagen, verletzt Leute. Und ich glaube, es führt eben, es gibt dann so eine Spirale, die Schweigespirale, gibt es auch eine Theorie, tatsächlich Kommunikationswissenschaft, die auch bewiesen ist, wenn ich in einer Runde sitze und jemand haut was Queerfeindliches raus und niemand widerspricht, dann habe ich das Gefühl, ich bin die einzige Person, die anders denkt und traue mich erst recht nicht, was zu sagen. Und ich glaube, diese Spirale ist unglaublich gefährlich und da müssen wir was dagegen tun. Und da hilft es, wenn wir einfach uns melden, wenn sowas passiert und sagen so, nee, das ist nicht okay. Ja, ansonsten natürlich auch einfach auf den CSD gehen, damit unterstützt man uns auch, weil es klingt so doof, wenn man immer sagt, wir referieren auf die teilnehmenden Zahlen, weil die kleinen CSDs haben die nicht und die sind trotzdem super wichtig. Gleichzeitig glaube ich, dass so ein mediales Echo, was so ein großer CSD hat, natürlich auch das Thema in die Breite trägt und deswegen wichtig ist. Genau, und wenn man noch anders helfen will und nicht irgendwie mit in die Orga möchte, wir brauchen jedes Jahr 70 bis 100 Menschen, die uns unterstützen beim Aufbau, beim Abbau, im Awareness-Team, als OrdnerInnen, alles Mögliche. Spenden, wir sammeln jedes Jahr Spenden, auch das ist toll. Wir haben über 100 Spender in unserer Spendenkampagne gehabt. Und das sind halt auch so ganz viele kleine Baustelle, wie man uns unterstützen kann.
2: Wunderbar. Und welche Bedeutung hat es auch die ganzen Vereine, die hier sind, die ja nicht alle unbedingt mit Queerness zu tun haben? Wie sehr geht das alles Hand in Hand auch?
3: Es ist natürlich wunderschön, weil die sich einfach damit zu diesem Thema bekennen und sich dann auch häufig beschäftigen und gucken, was können wir für Infomaterial machen. Wir haben natürlich Vereine für Demokratie, denen das auch ein Anliegen ist, weil wir kämpfen für Werte, die in unserer Demokratie drinstehen. Es ist die Ernst-Appel-Bücherei zum Beispiel dabei. Aber was total toll ist, also wir hatten letztes Jahr 18 Infostände und das waren schon so viele wie nie. Wir haben 26 dieses Jahr. Es ist wirklich krass. Und was ich persönlich wunderschön finde, ich mache das jetzt schon so viele Jahre und ich rede mir überall den Mund fusselig und erzähle den Leuten, warum das so wichtig ist. Und so langsam kommt es zurück und dann kommt das Theaterhaus und sagt, wir haben überlegt, wir würden gerne einen Infostand machen. Würde das denn passen? Wer ist denn da sonst noch? Wollt ihr das? Und ich habe mich riesig gefreut, weil man merkt, es funktioniert. Das Thema kommt an, die Leute haben es auf dem Schirm und sie wollen was tun. Und das finde ich wunderschön.
2: Ja, gleichzeitig auch irgendwie so eine Art Unsicherheit. Vor allem in den Zeiten, glaube ich, haben auch viele das Problem, dass sie Angst haben, sich zu positionieren. Wie habt ihr das vielleicht auch bei der Organisation mitbekommen?
3: In der Organisation tatsächlich gar nicht. Wir haben, wie gesagt, so viele Infostände wie noch nie. Wir hatten dieses Thema nicht. Aber ich sehe das trotzdem. Also wenn man sich anguckt, vor 2 Jahren, wie viele Firmen hatten im Pride Month Juni ein Regenbogen-Logo? Und dieses Jahr haben das so viel weniger. Oder Thalia, die Buchhandlung, die jedes Jahr einen riesen Pride-Tisch hat mit ganz vielen Materialien. Ich war dort und wollte Flyer und Plakate bringen. Sagen die mir, es gibt keinen Pride-Tisch dieses Jahr. Und es liegt gar nicht an denen, die haben es nicht zugeschickt bekommen. Die waren selber total enttäuscht hier. Und an solchen Dingen merkt man das auf jeden Fall. Oder dass Leute kein Plakat in ihrem Schaufenster aufhängen wollen, weil sie Angst haben, dass jemand den Laden einwirft. Solche Sachen, das merken wir. Aber der Zuspruch für uns zum Mitmachen, der ist immer noch grandios zum Glück.
2: Und zum Thema Mitmachen, du kannst noch mal Werbung machen, was wir heute noch erleben, weil wir sind nur noch 7 Minuten auf Sendung.
3: Wir machen den Abschluss.
2: Da müssen die Leute selber vorbeikommen.
3: Ja, wir haben ab jetzt gleich einen Open Mic, wo noch Leute spontan einen Redebeitrag halten können, die gern wollen. Und dann haben wir in ungefähr einer Dreiviertelstunde unseren fulminanten Abschluss vom Straßenfest mit einer riesigen Drag-Show. Wir haben ja mittlerweile das Problem, wir haben ja früher immer gesagt, alle Drag-Artists aus Jena sind da. Es sind jetzt so viele, dass es nicht mehr geht. Aber es sind sehr viele, haben da eine große Show. Und

0: Kneipenabend, Comedy, Dokuabend,
1: Sport.
0: Es ist wirklich alles Mögliche mit dabei. Ich würde behaupten, es ist für wirklich jeden was dabei. Egal ob queer oder nicht auch. Man muss nicht queer sein, um zum queeren Comedy zu gehen. Ja, kommt dahin, habt noch eine gute Zeit.
1: Wunderbar, ich danke dir, Theresa, dass du mit uns gesprochen hast. Und wir hören nochmal in die Rede, die gerade läuft, rein.
2: Grüße gehen raus nach Göttingen auf den CSD Göttingen. Den könnt ihr somit nicht besuchen. Ja gut, könntet ihr schon. Bitte steigt dann jetzt in den Regionalexpress und guckt, wann ihr rauskommt. Dann seid ihr aber nicht mehr hier und hört den Rest nicht mehr. Das wäre schade. Wer gegen den Herbst und Spätsommer noch nicht CSD-müde ist, darf nach Erfurt am 5. September fahren. CSD Erfurt, ihr seid heute hier. Und dann gibt es noch Ende der Sommer-CSD-Saison, Beginn der Winter-CSD-Saison, den CSD Gera. 26. September, tragt ihn euch ein, der CSD Gera beschließt die CSD-Saison in Thüringen und eröffnet die Winter-CSD-Saison. Da sind wir dann wieder bei den regenbogenfarbenen Parkas und dass alle Leute jammern, dass Glitzer-Outfits einfach besser aussehen bei 30 anstatt bei 3 Grad. Da ihr aber nicht heute nicht nur mich hören wollt, denke ich mal, also nichts dagegen, das grundsätzlich zu tun, allerdings wird das über die Zeit ein wenig langweilig, öffnen wir hiermit das Mikrofon für die nächste Dreiviertelstunde. Dabei gibt es einige Regeln zu beachten. Einerseits die Zeit. Ich bin way too autistic, um nicht darauf zu achten, dass niemand länger als 5 Minuten redet. Ansonsten habt ihr ein sehr nerviges Möp an der Seite von euch. Wer nach 3 Möp immer noch redet, sollte sich mit mir in Präsenz auseinandersetzen müssen.
1: Ja, wir reden hier auch noch, aber
3: Möp.
1: Zu unserer Live-Übertragung hier vom CSD in Jena, dem ersten dieser CSD-Saison in Thüringen.
3: Und den größten bisher in Thüringen überhaupt stattgefundenen. Verrückt, das ist auch spannend, was Theresa jetzt noch mal ein bisschen erzählt hat. Das ist wirklich viel los.
1: Ja.
3: Aber auch wirklich sehr warm.
1: Ja, und das ist, wer weiß, wie viel es gewesen wäre, wenn es nicht so warm
3: ist. Ja, das
1: stimmt.
3: Dann
1: ist noch die Crema Brückenfest gerade. Morgen ist Fête de la Musique, da muss man sich ja auch manchmal noch für ausruhen. Alles Faktoren, die auch noch mit reinspielen, glaube ich.
3: Definitiv, das stimmt. Ja. Wir sind damit durch hier bei dem Live vor Ort. Es geht dann gleich weiter hier mit der Märchenstunde um 18 Uhr. Das ist Rotkäppchen und der Wolf in der Stadt. Also vielleicht ein bisschen sommerlich, weiß ich nicht. Genau, wir hören noch einen Song aus deiner Playlist, Jude. Welcher ist es und warum?
1: Es ist Skyliner von Dorian Electra. Dorian Electra ist eine genderfluide Person und macht ja sehr, sehr tolle Musik über verschiedene Themen, die mit toxischer Männlichkeit zu tun haben oder eben, was ist überhaupt Geschlecht, was macht Geschlecht aus? Und Skyliner ist ja auch so ein Begriff. Warum muss man den Eyeliner nochmal als Skyliner bezeichnen? Also, ja, da hören wir jetzt noch unser dann letzten Song. Tschüssi und ein schönes Wochenende.
3: Auf Wiedersehen.
1: Wenn wir den Song dann reingezogen. So. 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
0: Märchenzeit. Herzlich willkommen zu unserer Märchenzeit. In Zukunft hören Sie immer auf diesem Sendeplatz ganz viele unterschiedliche Märchen und auch natürlich Märchenhörspiele. Und mit so einem starten wir heute auch. Das ist auf jeden Fall für Kinder jeden Alters und auch für Erwachsene jeden Alters sehr geeignet. Es ist eine alte und gleichzeitig auch ganz neue Geschichte mit ganz bekannten Märchenfiguren. Und man kann sogar was über Verkehrserziehung lernen. Viel Spaß beim Hören.
8: Ich bin der Wolf. Und bin jetzt frei. Mein Märchen ist mir einerlei. Jetzt kann ich machen, was mir gefällt. Was mir gefällt, keine Oma sich in den Weg mir stellt. In keinen Brunnen werd ich mehr fallen. Das sag ich euch, das sag ich allen. Das Märchen, das ist jetzt vorbei. Ich bin der Wolf. Ich bin jetzt frei. Jetzt bin ich frei.

0: So. So, endlich bin ich weg von diesem Märchen. Von diesem langweiligen Rotkäppchen mit der Oma, mit der dicken Brille. Jetzt bin ich endlich ein freier Wolf und kann machen, was mir passt. Von wegen Rotkäppchen fressen und dann in den Brunnen fallen mit Steinen im Bauch. Damit ist jetzt Schluss, Schluss, Schluss. Ich will auch mal Rollschuh laufen und am Klettergerüst klettern und Eis, Eis will ich essen. Und dann gehe ich zum Zirkus und werde Kunststücke machen. Jeder wird mich sehen im hellen Licht. Ach, ich werde berühmt. Aber zuerst rufe ich bei den Märchenerzählern an und beschwere mich, weil sie sagen, dass ich ein böser Wolf bin. Das ist nicht wahr! Ich bin ein sehr netter und höflicher Wolf. Wenn ich will. Ah, da drüben ist eine Telefonzelle.
1: Gibt's denn sowas? Rennt der Hund mir glatt vor den Wagen. Mensch, beinahe hätte ich ihn erwischt. Hab ich einen Schreck gekriegt. So ein Hund muss doch an die Leine in der Stadt.
2: Ja, ja.
1: Man muss doch aufpassen, wenn man über die Straße geht. An der Bordkante stehen bleiben muss man. Erst nach links sehen, dann nach rechts. Überall hin muss man sehen, auch wenn man es eilig hat.
0: Was hat er gesagt? Stehen bleiben, nach links sehen, nach rechts, auch wenn man es eilig hat? Ich hab's eilig.
2: Und außerdem ist da drüben ein Fußgängerüberweg. Den muss man benutzen. Na, das ist sicherer.
3: Ja, da haben Sie recht.
2: Da müssen die Autos anhalten, wenn man drüber geht. Aber ein Hund kann das natürlich nicht verstehen. Wenn man es ihnen nur erklären könnte.
1: Hunde gehören an die Leine.
0: Hunde? Ich bin ein Wolf. Und verstehen kann ich auch. Und ein Fußgänger. Ich gehe mit den Füßen, nicht mit den Rädern. Ich muss mir das alles merken. Also, ich bin ein Fußgänger-Wolf, der nach rechts und links sehen muss, wenn er über die Straße geht. Und wenn ein Fußgängerüberweg da ist, muss ich ihn benutzen, weil das sicherer ist. Und die Autos müssen anhalten, wenn ich drüber gehe. Schön. Und jetzt telefoniere ich.

0: Ja?
1: Guten Tag, hier spricht der Wolf.
0: Hier ist der Schriftstellerverband.
1: Bitte verbinden Sie mich mit der Märchenabteilung.
0: Einen Moment bitte.
1: Denen werde ich was erzählen.
2: Ja, hier die Märchenabteilung, Sie wünschen.
1: Guten Tag, hier spricht der Wolf. Ich wollte Ihnen nur sagen, dass ich bei Ihren Märchen nicht mehr mitmache. Nein, ich habe die Nase voll.
2: Wie bitte?
1: Lassen Sie mich gefälligst ausreden. Laufen muss ich irgendwelche Menschen fressen. Rotkäppchen, Omas, Ziegen oder Geißlein, wie Sie wollen. Sehen Sie? Und dazu habe ich keine Lust mehr. Verstehen Sie das?
2: Wie bitte?
1: Nein! Ich glaube, Sie würden auch nicht Ihr Leben lang dasselbe tun, nicht wahr? Ich bin ein netter Wolf, kapieren Sie das? Und ich will, dass Sie ein Märchen schreiben, wo das drinsteht. Ein anständiges Märchen. Strengen Sie gefälligst Ihren Kopf an und lassen Sie sich was einfallen.
2: Sagen Sie mal, ich habe das Gefühl...
1: Was? Was? Sie haben keine Ideen? Dann tut es mir leid. Sie brauchen sich nicht zu entschuldigen. Ich mache sowieso nicht mehr mit. Suchen Sie sich einen anderen um. Auf Wiederhören. Ende.

0: Dieser Wolf haut einfach ab, ohne ein Wort zu sagen.
1: Was soll ich denn machen ohne dich, Wolf? Ohne dich ist unser Märchen kein Märchen.
0: Wenn ich dich erwische, dann zieh ich dir die Ohren lang.
2: Führst du Selbstgespräche?
0: Was geht dich denn das an?
2: Ich frag nur mal.
0: Mein Wolf ist mir weggerannt. Und ich kann ihn nicht finden.
2: Was denn für ein Wolf? Ein Gummiwolf, hä?
0: Gummiwolf? Ich hab einen richtigen Wolf. Ich bin nämlich Rotkäppchen.
3: Du bist Rotkäppchen?
0: Hm.
4: Wo ist denn deine rote Kappe?
0: Die hat er mir ja geklaut.
2: Na, dann sei doch froh, dass der Wolf weg ist. Dann kann er dich wenigstens nicht fressen.
0: Quatsch! Kannst du dir das Rotkäppchen ohne den Wolf vorstellen?
3: Ja, da hast du natürlich recht. Das geht nicht. Weißt du was, Rotkäppchen? Ich werde dir helfen, den Wolf zu finden.
1: Willst du das wirklich tun? Und wo wollen wir ihn suchen?
2: Na, am besten Tierpark. Ja. Naja, vielleicht ist er dorthin gegangen.
0: Das ist eine fantastische Idee. Sag mal, wie heißt denn du eigentlich?
2: Ich heiße Paul.
1: Paul.
4: Hier ist der Tierpark. Fragen wir gleich mal den Einlasser, ob dein Wolf hier vorbeigekommen ist.
0: Guten Tag, Herr Einlasser. Haben Sie hier meinen Wolf gesehen?
5: Bitte?
0: Ich bin Rotkäppchen.
5: Was?
0: Er ist mir weggelaufen.
5: Du willst mich wohl auf den Arm nehmen.
0: Was heißt denn auf den Arm nehmen?
5: Na, sowas gibt's doch nicht. Wir haben hier alle möglichen Sorten von Wölfen. Sibirische, amerikanische, chinesische.
0: Ich will aber meinen Wolf, den Rotkäppchenwolf.
5: Wir sind ein Tierpark. Sowas haben wir hier nicht.
4: Können wir nicht wenigstens mal nachsehen, Herr Einlasser?
5: Ihr wollt mich wohl zum Namen halten. Aber bitte überzeugt euch selbst.
0: Vielen Dank.
4: Dankeschön.
5: Die haben ja nicht mehr alle Tassen im Schrank. Ein Märchenwolf. Und noch dazu in unserem Tierpark. Hier herrscht Ordnung. Da gibt's sowas nicht.
4: Hier ist das Wolfsgehege.
6: Wölfilein! Melde dich! Ich bin es, dein Rotkäppchen! Sei lieb und komm wieder zurück.
0: Willst du mich im Stich lassen? Ich brauch dich doch!
6: Komm jetzt wieder her, Wolf.
1: Schade. Ich dachte, er wäre hier.
4: Sei nicht traurig. Suchen wir woanders.
5: Na? Habt ihr euren Wolf gefunden?
1: Haben wir nicht.
4: Aber wir finden ihn.
5: Na, dann viel Glück. Hab ich's auch gleich gesagt. In unserem Zoo herrscht Ordnung. Da gibt's sowas nicht.
1: Machen wir ihn, Paul. Wo soll man jetzt suchen?
4: Ich hab eine Idee. Wir gehen zum Tierarzt.
0: Wie?
4: Na, vielleicht ist er dort. Wir fahren mit der Straßenbahn, holen mein Fahrrad und fahren in die Tierklinik. Da kommt die Straßenbahn.
0: Paul!
4: Was?
0: Da!
4: Was denn?
0: Der Wolf sitzt drin. Ich erkenne ihn doch genau. Los, komm!
7: Könnt ihr denn nicht aufpassen? Ihr könnt doch nicht einfach so über die Straße rennen. Die Straßenbahn ist doch gar nicht da.
0: Aber jetzt ist sie da.
4: Komm, Rotkäppchen, ihr habt recht. An Haltestellen darf man die Fahrbahn erst dann betreten, wenn die Straßenbahn in den Haltestellenbereich eingefahren ist. Verstehst du? Entschuldigen Sie bitte!
8: Bitte. Passt in Zukunft besser auf.
4: Thank you.
1: Boden sitzt er.
4: Bist du sicher, dass das ist?
1: Na klar ist er's. Gehen wir hin. Darf ich mal bitte durch? Gestatten Sie, ich bin das Rotkäppchen.
4: Ja, einen kleinen Moment.
1: Vielen Dank.
4: Ja, danke schön.
1: So, ich muss doch mal durch jetzt. Dankeschön.
4: Einen Moment, darf ich?
1: Komm, Wölfi. Komm, ich bin es. Rotkäppchen. Na komm. Verstell dich nicht.
9: Hör mal, mein Hund ist kein Wolf.
1: Das ist mein Wolf und kein Hund.
9: Spinnst wohl. Das ist eine Beleidigung. Das ist mein Schäferhund. Und der hat schon viele Preise gewonnen.
1: Paul, was sind Preise?
4: Komm, Rotkäppchen, du hast dich geirrt. Wenn's dein Wolf wäre, dann hätte er doch sicher was gesagt. Und deine rote Kappe hat er ja auch nicht.
1: Du hast recht. Aber er sieht ihm verdammt ähnlich. In der Stadt wird er sich bestimmt nicht zurechtfinden.
4: Keine Angst, wir finden ihn schon, Rotkäppchen.
10: Ich bin der Wolf und bin jetzt frei. Mein Märchen ist mir einerlei. Jetzt kann ich machen, was mir gefällt, was mir gefällt. Keine Oma sich in den Weg mir stellt, in den Weg mir stellt. Keine Oma wehrt, ich fressen mehr. Mein Bauch ist leicht, mein Bauch ist leer, mein Bauch ist leer. Ich bin der schlauste Wolf der Welt, schlauste Wolf der Welt. Jetzt kann ich machen, was mir gefällt, was mir gefällt. Jetzt werde ich auf den Spielplatz gehen, mit dem Karussell ein paar Runden drehen. Und Eis essen werd ich gleich 10 Stück, kein Stein mir dann im Bauch mehr drückt. In keinen Brunnen werd ich mehr fallen. Das sag ich euch, das sag ich allen, das sag ich allen. Das Märchen, das ist jetzt vorbei, das ist jetzt vorbei. Ich bin der Wolf, ich bin jetzt frei, jetzt bin ich frei.
11: Schon wieder eine Straße. Gibt's denn in dieser Stadt nur Straßen und Autos? Ach, wann kommt endlich mal ein Spielplatz? Oder eine Rollschuhbahn? Dann muss ich also jetzt über die Straße gehen. Ich sehe nach links, ich sehe nach rechts, ich sehe nach hinten, ich sehe nach vorn und vorsichtshalber gleich nach oben und unten. Ah, was ist denn das? Eine Lampe? Grün. Jetzt rot. Was hat denn das nun schon wieder zu bedeuten? Ah, ist ein Männchen drauf gemalt. Ein Mensch. Also kann ich damit nicht gemeint sein. Ich bin ein Wolf, kein Mensch. Ich gehe. Wer pfeift da? Wollen die einen erschrecken? Ist doch gar kein Auto da.
12: Einfach bei Rot über die Straße. Gibt's denn sowas? Hat denn der Hund kein Herrchen? Hey, Sie da! Kommen Sie mal zurück! So ein Quatsch. Der versteht mich ja doch nicht. Da muss ich gleich Meldung machen. Hier, Toni 5, Hund eben bei Rot über Straße gerannt. Offenbar herrenlos. Muss unbedingt eingefangen werden. Fahndung auslösen. Ende.
13: Gebe Meldung weiter. Mitteilung an alle Verkehrsposten. Herrenloser Hund im Straßenverkehr. Bei Erscheinen festhalten. Herrenloser Hund im...
14: Los, gib den Ball, wir spielen Fußball.
15: Wir spielen nicht Fußball, wir spielen Fangeball.
14: Oh, Fangeball, los, Fangeball, fang. Typisch Mädchen. Los, Fußball.
11: Nein, halt. Endlich ein Spannungsplatz.
15: Nein, nicht so doll.
11: Schnell die rote Kappe, dass ich ein Wolf bin.
16: Oh, meine Nase.
11: Was ist denn das für ein rundes Ding? Guten Tag, Kinder.
17: Wer bist denn du? Sag mal. Und was hast du für einen komischen Hut auf?
11: Das ist kein komischer Hut, das ist eine Kappe.
15: Und wie heißt du?
11: Ich heiße... wie heiße ich eigentlich? Ich heiße... Simone... Eva... Klaus Wolf.
17: Was soll denn das für ein Name sein? Du bist doch ein Hund.
11: Hä?
17: Ein Hund kann doch nicht Simone heißen.
11: Oh.
17: Und dann noch Wolf.
11: Natürlich kann ich das.
16: Und außerdem bin ich kein Hund. Das verbitte ich mir. Ich kann sprechen. Ein Hund kann nicht sprechen. Der ist doch viel zu dumm dazu.
1: Sprechen kannst du, das stimmt. Aber wo hast du denn den roten Hut her?
16: Ach, ich hab schon mal gesagt, das ist eine Kappe. Die Kappe von meinem Rotkäppchen.
17: Du bist wohl der Rotkäppchenwolf.
16: Ja, ganz recht. Ich war es. Jetzt habe ich keine Lust mehr dazu. Ich will lieber spielen.
17: Und bei Rot über die Straße gehen.
16: Wie bitte?
1: Mann, du bist bei Rot über die Straße gegangen.
16: Na und, was ist denn dabei? Meinetwegen kann es blau oder braun sein. Wenn kein Auto kommt, gehe ich über die Straße.
17: Also hör mal. Bei Rot muss man warten. Und bei Grün darf man gehen. Das lernen doch schon die kleinen Kinder. Weißt du das nicht? Ich habe das in der Schule nicht gehabt.
16: Schule? Und das schon wieder? Ja, haha, natürlich. Aber das mit dem Rot kenne ich nicht.
1: Ach so, in der Waldschule habt ihr sowas wohl nicht, hm? In welche Klasse gehst du denn?
16: Oh, doch, ja, Klasse.
1: Na, in welche?
16: Ja, da muss ich mal nachdenken. Ja, in die 16. Klasse gehe ich. Ich bin 16 Klassenschüler, ja.
17: Der kann spinnen. Das gibt's gar nicht.
16: Du werd nicht frech. Ich bin immerhin der Wolf.
1: Sei doch nicht gleich beleidigt. Wenn du willst, kannst du mitspielen. Ich heiße Claudia und das ist mein Bruder. Ha,
17: und ich heiße Klaus.
16: Ach, wie ich.
3: Hier ist mein Fahrrad, Rotkäppchen.
0: Diese alte Chaise? Das soll ein Fahrrad sein? Da muss ich aber lachen.
2: Na gut, es ist kein neues Fahrrad mehr. Aber Hauptsache, es fährt. Na komm, setz dich auf die Stange und dann fahren wir los.
0: Da soll ich mich draufsetzen? Aua, das tut ja weh.
2: Die paar Minuten wirst du schon aushalten.
16: Halt! Halt!
18: Was macht ihr denn da? Du kannst doch deine Freundin nicht auf der Stange mitnehmen. Das ist doch verboten.
0: Och, ich sitze sehr gut.
18: Komm sofort darunter. Wie leicht kann was dabei passieren, beim Bremsen zum Beispiel. Du fällst runter und schon ist ein Unfall passiert. Aber wir haben ja gar keine Bremse.
2: Ja, Herr Polizist, die Bremsen, die...
18: Ja, eine Klingel haben wir auch nicht. Und die Beleuchtung. Wo ist der Dynamo? Vorder- und Rücklicht.
0: Es ist doch ganz hell, Herr Polizeier. Da braucht ihr doch keine Lampen.
18: Ich bin nicht Herr Polizeier, ich bin Oberwachtmeister Schulz. Wenn man Fahrrad fahren will, muss es immer vorschriftsmäßig ausgerüstet sein, auch am Tage. So, und jetzt bringt ihr das Fahrrad zurück und lauft.
2: Aber Herr Wachtmeister, wir haben es eilig. Wir müssen ganz schnell in die Tierklinik.
18: Das interessiert mich nicht.
0: Aber Herr Polizeier, ich meine Herr Wachtobermeister, wir haben es wirklich sehr eilig.
18: Ich habe es manchmal auch eilig und kann auch nicht mit einem kaputten Fahrrad durch die Gegend fahren. Weshalb habt ihr es denn so eilig?
2: Naja, wissen Sie, das ist so...
18: Einer, wenn ich bitten darf.
2: Du, wir suchen den Wolf von Rotkäppchen. Das hier ist Rotkäppchen. Und jetzt wollen wir in die Tierklinik nachfragen, ob der Wolf sich dort gemeldet hat.
18: Ihr wollt mich wohl ver...
0: Es ist wahr, Sie müssen uns glauben. Können wir nicht wenigstens ausnahmsweise fahren, hm?
18: Merkwürdig. Ja, ich habe vorhin einen herrenlosen Hund gesehen. Er hat schon zweimal die Straßenverkehrsordnung verletzt, genau wie ihr.
0: Das ist er. Das ist bestimmt mein Wolf.
18: Von einem Wolf war aber nicht die Rede.
0: Ach, können wir jetzt nicht bitte mit dem Fahrrad fahren?
18: Auf keinen Fall. Wenn das Fahrrad in Ordnung ist, mit Bremsen, Klingel, Dynamo, Lampe und Rücklicht, dann könnt ihr meinetwegen auch einen Wolf suchen. Aber nicht zu zweit. Auf einem Fahrrad.

0: Spaß gemacht. Ah, jetzt habe ich richtigen Appetit auf Eis.
1: Ah, das ist eine gute Idee. Gehen wir Eis essen. Ja.
2: Aber wir müssen noch einkaufen, Klaus.
0: Ja, erst gehen wir Eis essen. Ja. Da, seht ihr mal. Da drüben ist ein Eisladen. Rennen wir rüber.
1: Junge, du kannst doch nicht einfach quer über die Straße rennen. Dort hinten steht ein Polizist. Der regelt den Verkehr.
2: Ah. Dort müssen wir über die Straße.
0: Hey, schon wieder was Neues. Ach, das wird ja immer verrückter. Erst überall hinsehen, dann eine Ampel mit Rot und Grün. Und jetzt steht da noch einer und der bringt alles wieder durcheinander.
1: Hier müssen wir warten, bis der Polizist den Arm hebt.
0: Was macht denn der für komische Bewegungen? Wo zeigt denn der überall hin?
2: Der regelt den Verkehr. Pass auf, hebt er den Arm, heißt das Achtung. Steht er quer zu dir, musst du warten. Steht er längs zu dir?
1: Dann darfst du starten.
0: Darf ich starten?
1: Ja.
0: Hey, da, jetzt hinter den Arm, dreht sich zur Seite und jetzt dürfen wir starten.
2: Er hat's kapiert.
1: Und jetzt auf in den Eisladen. Tierarzt Dr. Fett Siebenzahn.
3: Zahn? Ja, vielleicht lässt er sich einen Zahn ziehen. Der hat schon sehr lange schlechte Zähne.
1: Kein Wunder. Siehst du ihn?
3: So viele Tiere gibt's nicht mehr bei uns im Wald. Was ist denn das?
1: Eine Katze.
3: Eine Katze? Katzen haben wir im Wald nicht. Und das? Das ist wohl eine Krähe.
1: Das ist ein ein Wellensittich.
3: Oh, mein Wolf ist nicht dabei.
1: Na komm, wir klopfen mal an.
4: Hier wird doch nicht geklopft. Ihr müsst warten, bis ihr aufgerufen werdet. Seid ihr denn überhaupt angemeldet?
3: Wir wollten ja nur wissen, wo der Wolf ist. Ist er vielleicht da drin?
4: Der Wolf? Ich behandle doch keine Raubtiere. Was würde mir gerade noch fehlen? Haustiere wie Katzen, Hunde, Meerschweinchen, Hamster, Vögel.
3: Na, hören Sie mal, mein Wolf ist kein Raubtier. Er ist ein besonderer Wolf. Aus dem Märchen von Rotkäppchen, falls Ihnen das was sagt.
4: Hier gibt's doch keine Wölfe. Märchenwölfe, schon gar nicht.
1: Wir wollten doch bloß mal fragen.
4: Ach, was, der Nächste, bitte.

0: das hat geschmeckt. Davon könnte ich noch mal 16 Kugeln essen.
1: Hast wohl noch nie in deinem Leben Eis gegessen, hä?
0: Ja, im Wald gibt's kein Eis. Bloß Blaubeeren. Vögel, die einem den ganzen Tag die Ohren voll singen. So, was machen wir jetzt? Wollen wir ein bisschen Fußball spielen? Wo ist denn der Ball? Gib mal her, Claudia. Hey,
2: hey, hey. Aber doch nicht auf die Straße!
1: Jetzt hast du uns einen Ball auf die Straße geschossen!
0: Ich hau dich zurück!
2: Bleib hier!
0: Bleib hier! So, hier hast du deinen Ball, Claudia. Entschuldige bitte.
2: Ach, der Ball, der Ball. Beinahe wärst du überfahren worden.
0: Hauptsache, der Ball ist wieder da.
1: Du, auf der Straße spielen ist gefährlich. Wenn der Ball wirklich mal auf die Straße rollt, dann renn ihm nicht nach.
0: Du hast recht, mein Klaus. Ich mach's nie wieder.
2: Einen ganz schönen Schreck hab ich gekriegt.
1: Kommt, wir gehen einkaufen.

0: Weißt du was, Rotkäppchen? Wir fragen jetzt einfach ein paar Leute auf der Straße. Na, vielleicht ist der Wolf an ihnen vorbeigegangen.
1: Ach, die werden uns doch bloß auslachen.
0: Wir müssen es einfach mal versuchen. Sonst finden wir den Wolf nie.
1: Gut, versuchen wir es. Am besten wir fragen nach einem Hund mit einer roten Kappe. Na, sonst denken die doch wieder, wir spinnen.
0: Guten Tag.
2: Ja, bitte?
0: Entschuldigen Sie bitte, aber haben Sie vielleicht einen Hund mit einer roten Kappe gesehen?
2: Was war es denn für einer? Pudel, Dackel, Boxer oder Rehpinscher?
1: Nein, ein Wolfshund.
2: Ach, interessant. Ihr müsst nämlich wissen, ich bin selbst Hundebesitzer. Ich interessiere mich sehr für Hunde. Ich habe zu Hause zwei Windhunde. Die haben sogar schon beim Rennen gewonnen. Was hat denn euer Hund für einen Ausweis?
1: Brauchen denn Hunde einen Ausweis, Paul?
2: Natürlich. Jeder richtige Hund hat einen Ausweis. Da steht drin, wann er geboren ist, wie er heißt und wer seine Eltern sind. Meine Windhunde heißen zum Beispiel Amalie vom Rennsteig und Arvid von der Tenne.
1: Wir möchten aber wissen, ob Sie einen Wolfshund mit einer roten Kappe gesehen haben.
2: Ein Hund ohne Ausweis ist überhaupt kein richtiger Hund.
1: Dann können Sie doch gleich sagen, dass Sie ihn nicht gesehen haben.
2: Werd nicht doch frech. Ein Hund ohne Ausweis und dann noch mit Mütze. Wo gibt's denn sowas?
0: Das war wohl nichts. Da hinten kommt eine Frau. Fragen wir mal die. Entschuldigen Sie bitte. Haben Sie vielleicht einen Wolfshund mit einer roten Kappe gesehen?
3: Hunde? Ich mag keine Hunde. Ich habe eine Katze und das ist etwas viel Schöneres.
0: Wir wollten doch nur wissen, ob Sie einen Hund gesehen haben.
3: Ich sehe grundsätzlich keine Hunde. Frag doch mal im Fundbüro. Vielleicht ist er dort abgegeben worden. Hunde?
0: Fundbüro? Die Idee ist gar nicht schlecht.

0: 44 Regenschirme. 2432 Schlüssel. Eigentlich müssten die Leute auf der Straße wohnen, so viele Schlüssel habe ich. Und was haben wir hier? Einen Schuh. Wie kann man einen Schuh verlieren? Das muss man doch merken, wenn man einen Schuh verliert. Eieieiei, was die Leute alles verlieren heutzutage. Da stehen einem die Haare zu Berge. Und selten kommt mal einer und holt sich's wieder ab. Jetzt kommt jemand. Endlich. Guten Tag. Na, was habt ihr denn verloren?
1: Ja, wissen Sie, das ist kompliziert.
0: Redet bitte lauter. Ich bin ein bisschen schwerhörig.
1: Ach so. Ist bei Ihnen ein Wolf mit einer roten Kappe aufgetaucht?
0: Wie bitte? Ein Wolf mit einer großen Klappe hat sich den Fuß verstaucht?
1: Nein. Ein Wolf mit einer roten Kappe, ob der bei Ihnen ist.
0: Ein Wolf mit einer roten Mappe wird vermisst.
2: Mann, ein Wolf mit roter Kappe. Verdammt nochmal.
3: Ah, ein Wolf aus roter Pappe ohne Gaspedal.
0: Quatsch doch, keine Auto.
3: Ein Wolf mit einer roten Mappe auf dem Kopf.
1: Ein Wolf von Rotkäppchen. Ist denn das so kompliziert?
3: Ach, ihr meint, ein Wolf mit einer Notenmappe auf dem Kopf.
2: Notenmappe, hast du das gehört, Paul?
3: Mensch, jetzt weiß ich selber nicht mehr, was ich will.
0: Ich hab's verstanden. Ihr sucht einen Wolf mit einer roten Kappe.
4: Hä? Ja.
0: Nein, so etwas führen wir leider nicht. Wir sind doch keine Zoohandlung und auch kein Tierheim. Einen Regenschirm könnt ihr haben. Oder habt ihr vielleicht einen Schlüssel verloren? Ich würde mich wirklich freuen, wenn ihr etwas anderes verloren hättet. Aber mit einem Wolf kann ich euch nicht dienen.
1: Na gut.
2: Schönen Dank.
0: Schönen Schrank? Sowas verliert keiner.
2: Auf Wiedersehen.
0: Sehr gerne geschehen.

0: Jetzt müssen wir aber nach Hause gehen. Ich muss Schularbeiten machen und Claudia muss noch abwaschen.
1: Oh, Moment mal, du musst abwaschen. Ich war gestern dran.
2: Kinder, könnt ihr nicht noch ein bisschen bleiben?
0: Es geht nicht.
1: Du wolltest doch auch in den Zirkus.
2: Stimmt! Das hätte ich ja beinahe vergessen. Wo ist denn der Zirkus?
0: Also, hier ist eine Bushaltestelle. Von hier fährst du 4 Stationen mit dem Bus Nummer 7. Ja, dann siehst du den Zirkus gleich auf der anderen Seite.
2: 4, 7, andere Seite. Danke, Kinder. Ich werde euch nie vergessen. Auf in den Zirkus!

alt. Ich bin der Wolf, doch ich werde bald auftreten im hohen Zirkuszelt. Dann wird mich sehen die ganze Welt. Im hellen Rampenlicht werd ich dann stehen und jeder von euch wird mich sehen. 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

0: Hier ist der Zirkus. Jetzt muss ich raus. Nichts wie rüber.
1: Was sagst du? Das muss ich erstmal übersetzen.
0: Ich soll den Bus erst abfahren lassen.
1: Ja, wieso denn? Weil hinter dem Bus Autos kommen könnten, die ich da nicht sehen kann. Oh, ja, das ist gefährlich. Was? Hintenrum auch nicht. Ist auch gefährlich.
0: Aha, gar nicht mal so dumm, diese Hunde. Ja, schon gut. So, der Bus ist weg. Auf in den Zirkus!

0: Was soll ich nur machen? Ohne den Wolf kann ich nicht in den Wald zurück. Was soll ich denn da? Soll ich vielleicht die Oma fressen? Da kann ich ja gleich die Blaubeeren zählen. Jetzt ist alles aus. Nie werde ich meinen Wolf wiederhaben. Meinen lieben, lieben Wolf.
1: Guten Tag. Wie komme ich hier zum Zirkusdirektor?
2: Der hat dort hinten seinen Wagen.
1: Du siehst lustig aus. Bist du ein Mensch?
2: Ich bin ein Mensch, aber ich bin nicht lustig. Ich bin jetzt traurig.
1: Dein Mund lacht bis an die Ohren. Du bist nicht traurig.
2: Das ist Schminke. Ich bin ein Clown.
1: Ein Clown? Was ist das?
2: Ein Clown ist einer, der immer Faxen machen muss, damit die Leute im Zirkus lachen.
1: Nun, warum bist du dann traurig, wenn du die Leute zum Lachen bringst?
2: Glaubst du, ich bin jeden Tag lustig? Manchmal habe ich Kummer, aber das sieht keiner. Ich schieße Kobolds, ich falle hin, ich rutsche auf einer Bananenschale aus und die Leute lachen sich schief und krumm darüber und denken, ich sei der lustigste Mensch der Welt. Glaubst du, es macht Spaß, jeden Tag dasselbe zu machen?
1: Ich weiß, ich kenne das. Ich musste jahrhundertelang Rotkäppchen fressen. Wow.
2: Am liebsten würde ich einmal in die Manege gehen und so laut heulen, dass den Leuten die Tränen kommen.
1: Wein doch nicht, Clown. Nee, weißt du, ich habe eine Idee. Ich gehe zum Zirkusdirektor und frage ihn, ob ich der Clown sein darf. Aha, dann kannst du etwas anderes machen.
2: Siehst du, Wolf, du verstehst mich. Aber der Direktor wird dich auslachen. Ich werde immer der Faxenmacher bleiben müssen, der die Leute zum Lachen bringt und niemand wird sehen, wie ich traurig bin.
1: Oh, ich versuche es.
2: Geh nur, es hat keinen Sinn. Du hast Glück, wenn er dich für die Hundefußballmannschaft nimmt.
1: Guten Tag, Herr Direktor. Ich bin der Wolf und möchte bei Ihnen als Clown anfangen.
3: Du erlaubst dir wohl einen Scherz mit mir. Mach, dass du rauskommst. Ich muss mich auf die Vorstellung vorbereiten.
1: Na, hören Sie mal, ich bin der Rotkäppchen-Wolf. Wie reden Sie mit mir?
3: Ja, wenn du der Wolf von Rotkäppchen bist, dann geh in den Wald, wo du hingehörst. Wir stellen keine Wölfe ein und schon gar nicht als Clown.
1: Ich kann sprechen.
3: Na und? Das kann jeder. Verschwinde. Du vergraulst mir das Publikum. Was sollen denn die Leute denken, wenn ich einen Wolf in mein Programm nehme? Ein Wolf im Zirkus, das ist unmöglich. Geh zurück in dein Märchen.
1: Ja, aber
3: keine Widerrede raus jetzt. Ich habe keine Zeit. Was war denn das?
2: Na? Was ist? Hat er dich genommen?
4: Nein.
2: Ich hab's ja gleich gesagt, mit dem ist nicht zu reden. Trotzdem danke ich dir, Wolf. Du bist der Einzige, der mich versteht. Ich wünsche dir noch viel Glück.
1: Ich dir auch.

0: So einen Wolf wie mich kriegt er nie wieder. Oh, dem wird's noch leid tun. Ja, vorbei mit Glitzerkleid und Scheinwerferlicht. Was mache ich denn jetzt? Kein Zirkus, keine Kinder mehr da. Ach, was soll ich noch in dieser dummen Stadt mit diesen dummen Autos, dummen Ampeln, dummen Fußgänger überwegen? Geht mich das alles an. Ich gehe jetzt einfach bei Rot über die Straße.
1: Da haben wir ja den herrenlosen Hund.
0: Was heißt hier herrenloser Hund? Ich habe schon tausendmal gesagt, dass ich ein Wolf bin. Und einen Herrn brauche ich nicht. Ich bin mein eigener Herr.
2: Lass uns einmal schön ruhig, ja? Du hast überhaupt nicht zu meckern. Eigentlich müsstest du eine Geldstrafe bezahlen. Du hast mehrmals gegen die Straßenverkehrsordnung verstoßen. Und außerdem bist du nicht herrenlos. Ein kleines Mädchen und ein Junge suchen dich.
0: Rotkäppchen. Mein kleines Rotkäppchen, es sucht mich. Ich will sofort zu meinem Rotkäppchen.
2: Erstmal kommst du mit aufs Revier. Dort wartest du, bis dich jemand abholt. Steig in das Auto, wir fahren.
0: Auto fahren wollte ich schon lange mal. Dauert es lange?
2: Nein.
0: Und das ist doch schade. Können wir nicht noch eine kleine Runde machen? Können jetzt alle Verkehrsregeln?
2: Ach ja?
3: Will ich mal über die Straße gehen, muss ich nach links und nach rechts dann sehen. Bis die Fahrbahn endlich frei ist und kein Auto mehr zu sehen, dann kann ich über die Straße gehen. Stehe ich vor einer Ampel mit Rot und Grün, muss ich bei Rot warten, bei Grün darf ich gehen. Steht an der Kreuzung ein Polizist, bleib ich stehen und darf erst gehen, wenn ich ihn sehe, nach links sich drehen. Fahre ich mit dem Bus, der Bus bleibt stehen, darf ich erst über die Straße gehen, wenn der Bus wieder weggefahren ist, dann würde ich vor herübergehen, könnte mich die Autos nicht mehr sehen. Ja, das war's.
2: Ein bisschen hast du ja gelernt, aber die Ampel ist nicht grün, sondern grün.
3: Das weiß ich. Aber es hat sich besser gereimt. Da! Sehen Sie mal, da! An der Kreuzung!
2: Was ist da?
3: Der Rotkäppchen! Halten Sie mal an!
2: Also, wenn das Frauchen hier dein Herrchen und wenn das Mädchen da dein Herrchen ist, dann will ich anhalten.
0: Rotkäppchen!
4: Welfi!
0: Rotkäppchen! Ich bin ja so froh, dass ich wieder bei dir bin.
4: Kannst du mir mal verraten, warum du weggerannt bist?
0: Oh, weil ich keine Lust mehr hatte, der böse Wolf zu sein.
4: Wie stellst du dir das vor? Du musst mich fressen und damit basta.
0: Ich habe aber keine Lust mehr. Böser Wolf, liebes Rotkäppchen, lustiger Klon. Immer dasselbe.
4: Meinst du vielleicht, ich fresse dich?
0: Keine schlechte Idee. Bloß, ich passe ja gar nicht in deinen Bauch.
4: Schluss jetzt.
1: Nun streitet euch nicht. Ich habe eine Idee. Na, ich denke mir ein neues Märchen für euch aus.
0: So? Ich will aber eins, in dem ich nett, schön, lieb, klug und höflich bin. Ich komme nur mit zurück in den Wald, wenn ich ein anständiges Märchen kriege.
1: Ich verspreche es dir.
0: Na gut.
4: Eigentlich müsste ich dir die Ohren langziehen, mein Freund. Und außerdem gib mir mal gleich die rote Kappe wieder.
0: Nee, die behalte ich. Die steht mir.
4: Nun komm endlich.
0: Und du, junger Freund, denk dir ja ein schönes Märchen für mich aus.
1: Mach ich. Geht nur. Ich komme euch bald besuchen.

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0: Meine erste Frage wäre erstmal, wie Sie die Entwicklung des Thüringen-Monitors einschätzen und die Kraft praktisch dieses Mediums.
1: Naja, der Thüringen-Monitor ist ja eine einzigartige Langzeitstudie, die es in der Form, glaube ich, nirgendwo sonst in Deutschland gibt. Jetzt im 25. Jahr werden da politische Stimmungen und Einstellungen abgefragt. Insofern eine ganz wunderbare Datengrundlage, um einfach auch langfristige Entwicklungen und Einstellungsänderungen ablesen zu können. Insofern ist das ein Instrument, das ich sehr schätze und von dem ich hoffe, dass wir es noch lange weiterführen können.
0: Wenn Sie sich das jetzt selber anschauen, mit welchem Gefühl gehen Sie da erstmal rein, mit welchen Erwartungen und mit welchem Gefühl gehen Sie da wieder raus?
1: Naja, mich interessieren natürlich schon diese Kernfragen, wie entwickelt sich die Zustimmung zur Demokratie, die Frage nach Politikzufriedenheit, wie verhärten oder lockern sich rechtsextreme Einstellungen, die wir ja nach wie vor in Thüringen sehr stark auch verankert haben. Das sind die Fragen, die mich immer am meisten interessieren und am meisten beschäftigen. Und wenn ich den aktuellen Thüringen-Monitor lese, dann gehe ich mit einem guten Gefühl raus, dass, obwohl die Befragung hat ja vor den wesentlichen Krisen der letzten anderthalb Jahre stattgefunden, aber trotzdem sich quasi rechtsextreme Einstellungen, wenn man das so holzschnittartig sagen kann, nicht weiter verstärkt haben. Obwohl es quasi eine hohe Unzufriedenheit damit gibt, was die Demokratie als Ergebnisse liefert.
0: Die Demokratie wurde auch eher als positiv gesehen, aber dennoch gibt es viel Unzufriedenheit, was mit Wirtschaft zu tun hat und was mit, wie Thüringen bundesweit dasteht oder im Vergleich zum Osten. Wie glauben Sie, ist so dieses Vertrauen generell der Bevölkerung in die Entwicklung von Thüringen wirtschaftlich? Wann könnte es auch noch umschwenken darin, dass dann die Umstimmungswerte für die Demokratie, die Zufriedenheit damit weniger werden könnten?
1: Na, zunächst erstmal würde ich feststellen wollen, dass sozusagen die Zustimmung, dass die Demokratie die beste Staatsform ist, ja bei 90% liegt. Und das ist der höchste Wert in 25 Jahren. Der wurde irgendwann schon mal gemessen, aber war auf jeden Fall nicht drüber. Das ist doch schon mal eine bemerkenswert hohe Zahl. Im Widerspruch dazu, jedenfalls auf den ersten Blick, steht eben die Zufriedenheit mit den Ergebnissen der Demokratie. Nur 44% sind quasi mit den Politikergebnissen zufrieden. Und das erklärt sich wahrscheinlich genau dadurch, was Sie auch gerade schon angesprochen haben, dass die Leute halt sehen oder nicht das Gefühl haben, dass Politik ihre größten Nöte in der Weise löst oder Lösungen anbietet, wie sie es vielleicht für richtig erachten. Und ich glaube, eine Erklärung dafür ist, dass Politik im Allgemeinen eben auch oft den Eindruck erweckt, gerade in der politischen Kommunikation, wer laut ist, wer schnell ist, wer grell ist, bekommt quasi die Aufmerksamkeit. Und damit einhergeht immer eine Erwartung, dass ein Problem sehr schnell gelöst werden könnte. Aber in der politischen Praxis ist das natürlich nicht der Fall, sondern es dauert sehr lange, ein Gesetz zu schreiben, sich im Thüringer Landtag mit den Partnern zu einigen. Dass bis dann sowas in die Umsetzung kommt, vergehen 2-3 Jahre. Und dann muss man natürlich auch sehen, dass man natürlich als Freistaat Thüringen nur einen sehr geringen Gestaltungsspielraum hat. Viele Sachen werden in der Kommune entschieden, in Berlin oder in Europa. Das heißt, hier gibt es einfach, glaube ich, einen Punkt auch mit einem Erwartungsmanagement. Ein zweiter Punkt ist, dass einfach auch über Themen gesprochen werden muss, die die Menschen wirklich bewegen und dann halt auch ehrlich zu sagen, wo die Probleme sind. Also als SPD-Fraktion zum Beispiel gucken wir jetzt sehr auf das Thema Pflege. Also jeder hat irgendwie jemanden in seiner Familie, der gepflegt werden muss oder kennt jemanden, der selber pflegt oder jemanden im Pflegefall hat. 194.000 Pflegefälle gibt es in Thüringen. Es werden immer mehr, wir werden immer älter in Thüringen. Demografieentwicklung ist bekannt. Ungefähr 300.000 Menschen pflegen zu Hause neben dem Beruf einen Angehörigen. Und das sind einfach enorme Herausforderungen. Und wenn Menschen in so eine Situation kommen, dann brauchen sie Orientierung. Deswegen sagen wir als SPD, wir können Pflegestützpunkte auf den Weg bringen, um Menschen überhaupt eine Anlaufstelle zu bieten in ihrem Landkreis, in ihrer Stadt, wo sie alle Informationen bekommen können, wo sie einen Lotsen an die Hand bekommen, der ihnen hilft, die entsprechenden Anträge auszufüllen und Förderprogramme auch zu entdecken. Aber wir sagen eben auch, wir müssen die Pflegekosten deckeln. Die gehen ja exorbitant durch die Decke, weil das bei der Pflege interessanterweise so geregelt ist, dass sozusagen die Spitzen in der Preisentwicklung von dem Betroffenen getragen werden und eben nicht ein Sockelbetrag, wie in vielen anderen Bereichen das der Fall ist. Deswegen wollen wir diese Sockelfinanzierung einführen. Das heißt, es gibt einen festen Betrag, der auch nicht überschritten wird durch diejenigen, die das dann in Anspruch nehmen. Und der dritte Punkt im Bereich Pflege zum Beispiel, wo man es ganz konkret machen kann, ist eben die Arbeitsbedingungen zu stärken für diejenigen, die in der Pflege arbeiten, sowohl im Pflegeheim als auch ambulant, weil der größte Teil der Pflege wird natürlich ambulant erbracht. Und das sind ganz konkrete Dinge, wo wir in Thüringen handeln können. Und dann erleben die Menschen auch, da tut sich was, da verbessert sich was. Und dann würden wahrscheinlich auch Zustimmungswerte und Zufriedenheitswerte mit der Demokratie nach oben gehen.
0: Glauben Sie, dass Menschen das auch mitbekommen würden und könnten, die sich vielleicht nicht aktiv damit beschäftigen oder nicht wissen, was besser wird oder was verändert wird überhaupt?
1: Ja, das ist schwierig. Das ist, glaube ich, eine Frage der politischen Kommunikation auch, weil es wird ja viel getan. Es sind ständig neue Gesetze, ständig neue Entscheidungen und alle verfolgen ja im Grunde das Ziel, die allermeisten, das Leben der Menschen einfacher zu machen. Aber ich habe natürlich heute auch eine Situation mit einer ganz komplexen Informationswelt und Informationsangeboten, wo es halt schwierig ist, durchzudringen. Und es ist jetzt kein Geheimnis, dass sozusagen eine SPD mit 6% im Thüringer Landtag ohnehin Schwierigkeiten hat, ihre Vorstellungen überhaupt irgendwo zu platzieren und darüber in eine Kommunikation zu gelangen. Also ich denke, das ist ein Punkt. Aber am Ende merken es die Leute natürlich am konkretesten, wenn sie zum Beispiel eben nicht mehr 3.500 Euro bezahlen müssen für eine stationäre Pflege, sondern das gedeckelt ist bei 2.000 Euro. Oder sie merken es, wenn der Tankrabatt wirklich bei ihnen ankommt und ich merke an der Tankstelle, dass ich jetzt wieder immer noch hohe, aber angemessenere Preise für meine Tankfüllung bezahle. Am Ende sind es doch die Sachen, die die Menschen im Portemonnaie merken und gleichzeitig nicht nur in dem Moment, sondern auch langfristig sie eine Sicherheit haben. Das, was ich mir jetzt hier aufgebaut habe, was ich gespart habe, was ich zurückgelegt habe, das funktioniert alles für mich und auch vielleicht für meine Kinder und andere.
0: Also vielleicht nochmal zum Hintergrund, weil viele ja zugestimmt haben, dass die Politik praktisch vom Volk geleitet werden muss, aber gleichzeitig auch viele nicht zugestimmt haben, dass die Politik gerade ihre Interessen größtenteils vertritt. Wie könnte man da Vertrauen zurückgewinnen? Also durch solche Maßnahmen natürlich, aber wie kann man auch dieses die da oben und das Wir wieder vielleicht mehr vereinen?
1: Ja, das ist eine Sichtweise und ein Widerspruch, wie ich finde, der sich ja immer wieder einstellt, weil am Ende sind die Landtagsabgeordneten und ja auch ich jemand, der aus der Bevölkerung heraus irgendwann gesagt hat, ich kandidiere und dann gewählt wurde. Also alle, die hier sitzen, haben ja genauso wie die Menschen, die sozusagen jetzt auf Politik schauen, irgendwann von unten in Anführungszeichen draufgeschaut und sich dann halt entschieden, sich einzubringen. Insofern geht das, glaube ich, am besten, wenn man wirklich vor Ort unterwegs ist und mit Menschen im Gespräch ist und auch über Politik und die Funktionsweise und auch, dass man wirbt für Kompromisse und für die Behäbigkeit der Politik, die ja keinen Selbstzweck hat, sondern die vor allem deswegen behäbig ist, weil wir immer versuchen, Minderheitenrechte zu schützen. Da muss halt klug abgewogen werden und das dauert seine Zeit und das halte ich auch für richtig. Was man darüber hinaus natürlich machen kann, sind Elemente der Bürgerbeteiligung, der direkten Bürgerbeteiligung stärken. Das geht natürlich von so Elementen wie dem Bürgerhaushalt, wie wir es zum Beispiel in Jena haben, wo der kommunale Haushalt sehr leicht verständlich aufgearbeitet wird, dass die Menschen überhaupt verstehen, wenn sie sich wirklich dafür interessieren wollen, wofür werden meine Gelder ausgegeben. Das ist gut aufgehoben. Man kann, glaube ich, auch, ich weiß nicht, ob das noch der Fall ist, über die Verwendung von einem gewissen Betrag auch direkt mitentscheiden. Und dann gibt es ja jetzt landesseitig auch die Idee der sogenannten Bürgerräte, wo an verschiedenen Themen zufällig ausgeloste Bürger ihre Ideen einbringen können und man halt diskutiert. Aber auch dort werden alle, die sich einbringen, die Erfahrung machen, sobald wir zu zweit in einem Raum sind, muss ich mit Widerspruch rechnen und muss eine Diskussion aushalten und muss auch aushalten, dass mein Standpunkt sich vielleicht in dem, was ich höre von gegenüber, im besten Fall auch weiterentwickelt.
0: Wie schätzen Sie für sich die Zahlen ein, was Vereinsengagement oder generell Engagement angeht? Müsste das mehr werden oder ist das schon sehr gut?
1: Nein, ich glaube, dass Thüringen wie kein anderes Bundesland getragen wird von einem hohen ehrenamtlichen Engagement. Und glaube ich, viele Menschen sind in Thüringen ehrenamtlich aktiv, auch bei uns in Jena natürlich. Und was wir gemacht haben mit dem Ehrenamtsgesetz und der Ehrenamtsförderung, das trifft ja genau den Nerv. Es gibt viel mehr Anträge, als Gelder zur Verfügung stehen. Die Vereine und die Ehrenamtlichen freuen sich über jede Unterstützung und deswegen werden wir das fortschreiben. Was der Thüringen Monitor ja auch gezeigt hat, ist, dass viele Menschen mehr als man vielleicht glaubt, sagen, ja, ich bin eigentlich grundsätzlich dazu bereit, mich vor Ort auch einzubringen, politisch oder in das Zusammenleben der Gemeinschaft und der Gesellschaft. Und das sind doch eigentlich gute Zahlen. Und diese Menschen quasi dazu zu ermutigen und ihnen Rahmenbedingungen zu geben, dass sie das neben ihrem Beruf, neben ihrer familiären Situation wirklich auch noch schaffen und sich einbringen. Ich glaube, davon kann der Zusammenhalt in Thüringen wirklich profitieren.
0: Bei den Zahlen in Richtung Thüringer Sein war ja vor allem das Thema Natur ein großes. Dadurch haben sich ja viele verbunden gefühlt. Wie kann man das vielleicht auch noch stärken und vielleicht auch in andere Themen mit einbringen, um da die Menschen zu verbinden?
1: Ja, das fand ich auch einen bemerkenswerten Befund, aber eigentlich gar nicht so überraschend, wenn man sich mit Thüringen auseinandersetzt, dass wirklich, was weiß ich, 2/3 oder 90% fast mit der Natur und dann der Kultur besonders identifizieren. Und natürlich wurde dann auch in dem Bericht schnell sozusagen die kulinarischen Besonderheiten von Thüringen vorn rangestellt. Ja, ich finde das schön und daraus lässt sich, glaube ich, auch ableiten, dass sehr viele Menschen in Thüringen, das war ja der andere Befund noch, sich in ihrer Gemeinde, in ihrer Stadt, in ihrem Dorf halt wirklich auch zu Hause fühlen und dort Heimat quasi empfinden. Insofern ist das eine gute Sache, aber natürlich ist Thüringen viel mehr als Natur und Klöße mit Bratwurst und Wandern im Thüringer Wald. Das sind sicherlich die Kernpunkte und die werden ja auch versucht mit der neuen Dachmarke Grünes Herz, die ja jetzt nicht so neu ist, sondern eine Wiederauflage, wird versucht, dort zu verbinden. Aber ich finde die Frage richtig und auch die Stoßrichtung richtig, dass man natürlich auch versuchen muss, noch mehr darauf hinzuwirken, Thüringen eben nicht nur als Land der schönen Wanderwege und der leckeren Speisen und der tollen Schlösser und Burgen, die wir alle haben, zweifelsohne. Aber es gibt natürlich noch so viel mehr. Es gibt eine starke Wirtschaft, wir haben eine tolle Hochschullandschaft in Thüringen. Es gibt pulsierende Städte, wo auch eine ganz andere Form von Mitmenschlichkeit und Offenheit gelebt wird. Das würde Thüringen, glaube ich, gut zu Gesicht stehen, diese Punkte auch stärker noch mit vorn anzustellen.
0: Es gibt hohe Zahlen im Ethnozentrismus und 47% finden es eher wichtig, in Thüringen geboren zu sein, um als Thüringer zu gelten. Wie schätzen Sie diese Zahlen ein?
1: Ja, das ist natürlich jetzt eine Zahl im Kontext von vielen, weil es ist auch sozusagen, man kann die Frage, kann man ein Thüringer sein, wenn man sich vor Ort einbringt, zum Beispiel hatte, glaube ich, 68%. Also es gibt noch viele andere Parameter, nach denen die Thüringerinnen und Thüringer Zugehörigkeit definieren. Die anderen Zahlen sind dann eher die, quasi auf die ich mich fokussiere, weil in Thüringen geboren zu sein, das ist gar nicht so leicht. Wir sind ja so wenige. Ich bin in Thüringen geboren, ich bin Jenenser, das kehre ich auch gerne heraus, wenn ich mit Erfurtern zu tun habe. Da merke ich schon auch, dass das für mich eine wichtige Kategorie ist. Aber ansonsten zeigen die Zahlen, finde ich, dass die Offenheit, die wir in Thüringen auch brauchen, für Menschen, die hier nicht geboren sind, dass die durchaus da ist und nicht nur aus Eigennutz, sondern durchaus, weil die Thüringerinnen und Thüringer dann doch weltoffener sind, als so mancher das vielleicht gerne immer darstellen möchte.
0: Was sind aber dennoch Sachen, die Sie machen wollen würden gegen Menschen, die eben diesen Ethnozentrismus haben oder es als wichtig sehen, sich über andere hinwegzusetzen, was ja auch eine Frage war. Ja, was würden Sie da tun wollen?
1: Na gut, ich glaube, es ist erstmal wichtig, überhaupt ein Verständnis dafür zu schaffen, dass es solche Einstellungen gibt. Ich glaube, Ethnozentrismus, da würden, glaube ich, 99 von 100 Leuten Ihnen in der Fußgängerzone sagen, dass sie nicht wissen, was das bedeutet. Und jetzt sind wir wieder bei dem Thema, was wir vorhin schon hatten, wie kommuniziere ich politische Erfolge und wie kann ich hier in dem Fall eine Parallele, ein Thema adressieren, das wichtig ist, dass es die Menschen auch verstehen. Und ich glaube, das geht darum, vor allem die Menschen zu stärken, die diese Position eben nicht ihr eigen nennen und durch ganz konkretes Erleben von Zusammenleben verschiedener Kulturen, durch Nachbarschaftsfeste, die Instrumente sind alle bekannt, durch Menschen, die in Vereinen anderen helfen, die haben natürlich eine ganz andere Einstellung, als die noch nie sowas erlebt haben, sondern das nur vom Hörensagen oder vielleicht aus einer unschönen Telegram-Gruppe ihr Weltbild gespeist bekommen, dass man eben solche Gelegenheiten schafft und die Menschen zusammenbringt und eben zeigt, dass diese Vorurteile, die es da gibt oder dieses Herleiten von Identität, von Geburts- oder sonstigen Wegen her, dass das ein Konstrukt ist, das nicht funktioniert und schon gar nicht für Thüringen. Denn wir werden immer weniger, wir haben in wenigen Jahren 150.000 Arbeitsplätze mehr frei in Thüringen, als wir eigene Leute haben, die nachkommen. Das heißt, wir sind auf Zuwanderung angewiesen. Wir sehen es jetzt schon in der Pflege, wir sehen es im Lieferwagen, wir sehen es an der Kasse, wir sehen es in den Krankenhäusern, wir sehen es überall. Und das sind ja sozusagen Menschen, die hierher kommen, um ihr Leben zu leben und nicht nur uns als nützliche Arbeitskraft zu dienen. Und das ist eigentlich ein relativ leichter Schritt, Menschen als Menschen zu sehen und nicht nur als nützliche Arbeitskraft.
0: Dann gibt es Menschen, die sagen, dass man lieber eigene Kinder dann wieder in Deutschland und in Thüringen machen soll.
1: Ja, na klar, natürlich. Das stimmt ja auch in der Form, dass es sozusagen die Rahmenbedingungen für Familiengründung in Thüringen nicht einfach sind. Wir haben gerade eine Debatte in Berlin, wo es darum geht, dass das Elterngeld gekürzt werden soll, wo quasi Mutter und Vater Lohnersatzleistungen bekommen und dann halt jetzt eben nicht mehr 70%, sondern nur noch 60%. Wir haben die Situation in Thüringen, dass kleine Kindergärten schließen, weil eben jetzt schon zu wenig Kinder geboren werden. Wir haben die niedrigste Geburtenrate seit 1946. Das sagt ja was darüber aus, wie familienfreundlich Thüringen und Deutschland ist. Und im Moment sind offenbar die Krisen und das, was junge Menschen, die vielleicht überlegen, eine Familie zu gründen und Kinder zu bekommen, ihre Zukunftsperspektive gerade eher so bewerten, dass sie sagen, puh, das ist vielleicht gerade keine gute Entscheidung. Und deswegen wollen wir zum Beispiel die Bestandsgarantie für kleine Kindergärten als SPD. Wir wollen die Ausbildung weiter stärken für Pädagoginnen und Pädagogen. Wir wollen die Gemeinschaftsschule, dass Kinder länger gemeinsam lernen können nach ihren individuellen Bedürfnissen. Und wir wollen auch sozusagen den beruflichen Wiedereinstieg, insbesondere von Frauen, weil es kann man nach wie vor feststellen, dass die Care-Arbeit nach wie vor dort überwiegend liegt, erleichtern und das verstärken. Das heißt, es gibt ganz konkrete Maßnahmen. Und die wollen wir natürlich auch tun, weil es natürlich schön ist, wenn Thüringer in Thüringen eine Familie gründen. Wir haben 3 Kinder, aber ich kann schon nachvollziehen, dass zum jetzigen Zeitpunkt Menschen sagen, das ist vielleicht gerade keine so naheliegende Entscheidung.

0: Meine erste Frage wäre, warum Sie denn gewechselt sind nach Jena?
1: Ja, das ist eine gute Frage. Ja, am Anfang, ich sage das immer, dass Jena ist in der BBL. Und ich suchte das Chance, immer in die erste Liga zu coachen. Und dann kommt von das, das ist auch die Club ist sehr gut. Ich habe viel gehört. Das ist sehr konstant. Und ich kann aufbauen meine Philosophie da from the basketball Seite.
0: Wie läuft denn diese Phase des Wechsels jetzt ab? Also ziehst du nach Jena? Wie genau sieht das aus?
1: Ja, jetzt wir sind hier mit meiner Familie in Bremerhaven wegen die Schule. Wir müssen warten bis der Ende der Schuljahr und dann wir kommen nach Jena im Juli. Aber wenn ich arbeite, dieser Moment ist die wichtige Zeit bevor der Saison, wegen wir müssen das ganze Team aufbauen.
0: Also ist es auch eine anstrengende Zeit.
1: Ja.
0: Welche Chancen siehst du denn für dich und auch für das Team mit diesem Wechsel?
1: Ja, das ist eine sehr gute Chance. Erstmal für mich. Ich kann das, ich habe die letzten 9 Jahre, 7 Jahre in die Pro A gecoacht und es ist eine große Chance für mich, dass ich kann hier in die erste Liga coachen und die Chance, das ist meine Philosophie ist immer, dass wir müssen das denken, dass Entwicklung kommt individuell und aus Team und das ist wichtig und, oder am wichtigsten für mich, dass wir als Individual, als Team und als Club entwickeln über die nächsten paar Jahre.
0: Und so als Trainer, das ist ja auch ein sehr emotionaler Job. Wie kann man da eine Balance finden und auch im Alltag vielleicht abschalten?
1: Ja, das ist, ich muss das noch lernen, wie das geht. Ich muss das sagen, ich lerne das jedes Jahr etwas neu. Aber für mich, auf meiner Seite, das ist die Familie. Das mit meinen Kindern, ich kann das nur mit meinen Kindern, meiner Familie mitspielen. Und dann mein Kopf ist weg von meinem Job.
0: Siehst du einen großen Unterschied zwischen Familie und Team, also was Organisationen angeht, auch irgendwie?
1: Nicht so großer Unterschied, aber es aber ich kann das in meinem Kopf, ich habe das gelernt über die letzten paar Jahre, dass ich muss die beide auf andere denken.
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0: Hi, mein Name ist Tim. Die meisten nennen mich einfach Jorek. Ich arbeite beim Radio. Meinen Job mache ich ganz gern. Ich kümmere mich um die Radiomacher, plane ihre Sendetermine, gebe technische Unterstützung und programmiere den Programmablauf. 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

0: jam, alright. Was war denn eigentlich für euch der Anstoß zu sagen, wir machen das Projekt jetzt?
1: Also ich würde sagen, für mich begann das eigentlich mit der Wahl von Thomas Kemmerich. Das große Interesse für die Thüringer Politik. Und dann gab es ein Buch von einem Mann, der auch in Jena wohnt, Martin Debes, ein sehr guter Journalist. Demokratie unter Schock, das hat sich damit beschäftigt. Und wir haben das Buch gelesen und dachten, mein Gott, das ist ja wie ein Krimi. Vielleicht könnten wir ja auch was machen über Politik. Das hat uns einfach wahnsinnig interessiert und auch aufgeregt. Wir haben dann einen Film gemacht über den Wahlkampf in Südthüringen. Das war 2021, Bundestagswahlkampf. Und haben dann eben Leute begleitet wie Hans-Georg Maaßen, Frank Ulrich, Sandrowitsch, Stefanie Erben, Gerald Ulrich. Und das war für uns so die Initialzündung. Das ist dann ins Kino gekommen. Und dann haben sehr, sehr, sehr viele Zuschauer eigentlich bei fast jeder Vorstellung uns gesagt, wir sollen nicht aufhören. Jetzt steht doch hier die Landtagswahl vor der Tür. Macht da mal weiter. Wir wollten eigentlich nicht. Und dann haben wir uns aber irgendwann ergeben. Also das wäre meine Erzählung.
2: Ja, also das Interesse kam schon mit dem ziemlich starken Rechtsruck, der hier in Thüringen passiert ist, als die AfD damals 20% geholt hatte, was uns alle ein bisschen unter Schock gesetzt hat, weil wir nicht ganz verstanden haben, was passiert hier eigentlich gerade. Und dass wir natürlich als künstlerische Dokumentarfilmer natürlich auch immer gucken, wollen wir uns mit unserer Gegenwart auseinandersetzen. So, und haben immer überlegt, wie können wir das? Wie können wir einen Film machen, um zu zeigen und uns selbst damit auseinanderzusetzen, was in unserem Land gerade eigentlich passiert. Genau, und dann war halt dieser eine Film, den wir in Südthüringen gemacht haben, Arena 196, die erste Auseinandersetzung. Beim Publikum kam das so gut an, diese vielperspektivische Betrachtungsweise auf Demokratie, durch das Betrachten von vielen verschiedenen Parteien, dass wir auch immer wieder gesagt wurden, Mensch, ihr müsst doch jetzt weitermachen, jetzt kommt doch die Landtagswahl sozusagen und das müsst ihr doch unbedingt dokumentieren. So, und aus diesem Impuls heraus haben wir gesagt, okay, aber wir wollten halt nicht nur schon wieder Wahlkampf machen, weil das haben wir schon mal betrachtet und haben gesagt, was könnte das nächste Level sozusagen sein. Und dann hat uns natürlich interessiert zu zeigen, wie sich eigentlich eine Regierung bildet, speziell gerade unter diesen schwierigen Voraussetzungen, die wir haben. Wer kann überhaupt noch mit wem zusammen machen? Wie kann man sozusagen eine Regierung bilden, ohne die AfD sozusagen zu integrieren oder dass die AfD die Regierung bildet? Dann haben wir halt die Parteien, die Spitzenkandidaten gefragt, ob sie sozusagen bereit wären, uns Ebenen zu zeigen, die man sonst nie sehen kann. Nämlich wie man zum Beispiel verhandelt in Koalitionsverhandlungen, was ja normalerweise hinter geschlossenen Türen stattfindet. So, und als sie die Offenheit bekundet hatten diesbezüglich, haben wir gesagt, okay, dann rocken wir los sozusagen, versuchen Förderung zu bekommen und dann begleiten wir die ein Jahr lang. Und bis zum wirklichen Abschluss, bis halt der Ministerpräsident oder die Ministerpräsidentin gewählt wird. So, das war die Herangehensweise.
0: Welche Förderung habt ihr bekommen?
2: Die eigentliche Förderung, die wir gerne haben wollen würden, nämlich die Mitteldeutsche Medienförderung, fördert halt Filmprojekte, also auch große Langfilme fürs Kino. Da muss man wissen, das ist nicht eine Thüringer Förderung, die ist von voll Mitteldeutschland, da ist Sachsen, Sachsen-Anhalt und Thüringen, die da Geld reingeben und das Fernsehen. Und wir hatten leider mit unserem Projekt keine Zweidrittelmehrheit bekommen. So, das hat alle ein bisschen geschockt auch, weil alle natürlich gedacht haben, das ist ein total wichtiges Ding, so, Thüringen wollte das unbedingt. So, und dann standen wir da. So, was machen wir jetzt? Jetzt haben wir die Förderung nicht und Thüringen hat eine eigene Medienförderung noch. Die haben halt nicht so große Budgets, um eigentlich lange Filme zu fördern. Die haben halt gesagt, wir lassen euch nicht hängen und wir unterstützen euch. Und wir haben dann halt in zwei Tranchen sozusagen einmal den Dreh gefördert bekommen und im nächsten Jahr nochmal ein bisschen Geld dann halt auch für den Schnitt. So.
1: Wir dürfen nicht vergessen, wir hatten, nachdem das nicht funktionierte, haben wir noch ein Crowdfunding gestartet und haben tatsächlich von über 157 Leuten auch teils erhebliche Beiträge bekommen, damit wir das stemmen können.
2: Genau, und das Projekt wurde dann aber immer größer und größer. Wir haben natürlich erst gedacht, wir machen Kinofilm. So üblicherweise mit halbem Jahr Schnitt und so. Und dann haben wir gemerkt, dass das immer mehr und mehr wurden. Also weil wir hatten dann nicht nur die ganzen Spitzenkandidaten, 7 Stück an der Zahl, sondern wir hatten dann halt auch noch die ganzen Chefstrategen, die dazu kamen, dann mit Koalitionsverhandlungen, dann die ganzen Verhandler, die dazu kamen. Es wurden immer mehr und mehr Leute. Dann haben wir die Medien, die Journalisten auch noch beobachtet, betrachtet und hatten auch dort Protagonisten. Also die Anzahl wurde immer riesiger und es war unmöglich, das in einen Film zu pressen. So, das wäre halt so oberflächlich geworden und wir haben halt so wahnsinnig viele Ebenen entdeckt, was wirklich ausmacht, eine Regierungsbildung, dass wir gesagt haben, wir müssen das eigentlich viel breiter, viel epischer erzählen und haben uns dann den Mut rangewagt, gesagt, wir machen eine Serie davon, ne? Und am Ende sind dann 14 Folgen eine Stunde rausgekommen, also 14 Stunden, die der Zuschauer jetzt sehen kann, zutiefst breit ausgefächert, was die Demokratie halt bedeutet, wie sich eine Regierung bildet und mit allen Skandalen und Schwierigkeiten, die dazugehören, ja.
1: Aber das ist jetzt kein, also wer jetzt sich null für Politik interessiert, für den ist es natürlich definitiv nichts. Aber wer jetzt nur harte politische Debatten erwartet, der wird, glaube ich, sich da umschauen, weil der Film zeigt zutiefst persönliche Ansichten. Also ich kenne zumindest keine einzige Dokumentation oder auch keine dokumentarische Serie, die Spitzenpolitiker auf diese Art und Weise, also Nähe zeigt. Ich kenne keine, in der diese Beziehung Presse-Spitzenpolitik ausgebreitet wird und auch die Arbeitsebene hinter den Politikern. Das sind ja sozusagen die Frontmänner und Frauen, die dahinter haben auch ziemlich großen Einfluss. Und also wer sich auf die Serie einlässt, ich bin mir sicher, der wird lachen, der wird weinen. Der wird sich aufregen, der wird schockiert sein, der wird genauso staunen und wird sich vielleicht in mancherlei Sache auch nicht nur bestätigt fühlen, sondern auch überrascht sein. Und das ist schon noch etwas, was uns eben am Herzen liegt. Wir machen jetzt keinen aktivistischen Film oder keine aktivistische Serie. Wir sind Dokumentaristen und das wird man auch sehen. Also man kann sich als Zuschauer durchaus selber eine Meinung bilden. Das ist nicht der Fall, dass wir jetzt hier sagen, in dem Film so und so hast du es zu denken. Du hast als Zuschauer selber zu denken. Und ich denke, wer sich eine politische Dokumentation anschaut, der will das auch. Also ansonsten muss er sich halt alte Agitprop-Filme anschauen.

0: Schule, das bedeutet natürlich ganz viel Schulbank drücken, aber nicht nur, manchmal gibt's auch noch ein bisschen was Spannenderes dort zu erleben, wobei natürlich auch auf der Schulbank man spannende Dinge lernen kann, aber man kann eben in der Schule manchmal auch ins Machen kommen und Kinder können dort selbst aktiv werden. Mehr dazu von meiner Kollegin Juliane Israel.
1: Frau Färber, wir sind jetzt hier in der Freien Ganztagsschule in Milda und hier findet gerade ein spannendes Projekt statt. Worum geht's denn da?
2: Es geht um Fabeln. Wir haben mit dem Bertuch Verlag in Weimar einen Partner, der uns gefragt hat, ob wir nicht Lust haben, uns mit Fabeln zu beschäftigen und das so zu machen, dass am Ende ein schönes Buch entsteht. Und wir haben in den 2 siebten Klassen die letzten Wochen angefangen, Fabeln zu schreiben, haben uns damit beschäftigt, was Fabeln überhaupt sind und warum die eigentlich erzählt werden. Und diese Woche sind die Kinder in Gruppen und durften sich einwählen in die Gruppen, die sie gern besuchen wollten und beschäftigen sich jetzt praktisch mit allen möglichen Sachen rund um Fabeln, um dann die Fabeln zu illustrieren oder Neues dazuzulernen, was auch immer.
1: Und wie lange geht das Projekt insgesamt?
2: Insgesamt also haben wir jetzt diese Workshop-Woche von Montag bis Freitag und haben auch keinen anderen Unterricht, sondern wirklich nur diese Gruppen. Und wir hatten davor 3 Wochen ungefähr im Deutschunterricht und wir werden danach auch noch ein paar Stunden benutzen, um nachzuarbeiten, um da Dinge fertigzustellen.
1: Was kommt am Ende konkret bei raus als Ergebnis? Also kann man sich dann was anhören? Wird ein Song oder ein Rap aus den Fabeln gemacht? Also was entsteht sozusagen?
2: Am Ende wird es ein Buch geben mit einer richtigen ISBN-Nummer. Das kann man also tatsächlich auch kaufen. Und in diesem Buch werden die Fabeln zu finden sein, die geschrieben wurden. Es werden QR-Codes drin sein, um das Theaterstück, um den Web und auch den Podcast sich anzuhören, anzuschauen. Es werden Fotos drin sein von den Gruppen, die kochen und backen und nähen und Diamond Painting Bilder basteln.
0: Die Kinder, die können da also in der Freien Ganztagsschule in Milda wirklich allerhand erleben und auch machen, herstellen. Und mit einem von den Kindern, die da mitmachen, hat meine Kollegin gesprochen.
3: Ich heiße Leni, ich gehe in die 7a.
1: Und was für Gruppen gibt es denn in dem Projekt, Leni? Du gehörst zum Organisationsteam und hast doch da bestimmt einen super Überblick.
3: Ja, also wir haben eine Kochen- und Backen-Gruppe, eine Gruppe, die ihren eigenen Podcast macht. Wir haben ein Fabelweb, also eine Gruppe, die ihren eigenen Fabelweb macht. Wir haben auch eine Theatergruppe. Wir haben eine Gruppe, die eben in den Zug gefahren ist und zu den verschiedenen Tieren Steckbriefe macht. Wir haben eine Diamond-Painting-Gruppe und wir haben eine Nähen-Gruppe. Und das waren eigentlich die Gruppen, die es sind.
1: Wow, das klingt cool. Und das kann man dann am Freitag alles sehen oder kommt das alles ins Buch nur?
3: Das kommt auch am Freitag, wird das alles auch gezeigt, also zumindest die 3 Hauptgruppen, also den Podcast, der Fabelrap und das Theater werden dort an dem Freitag unsere Abschlusspräsentation vorgeführt.
1: Durften sich denn die Kinder freiwillig also aussuchen, in welche Gruppe sie wollten und war das einfach oder gab es da Diskussionen, wollten ganz viele in die eine Gruppe und die andere war ein bisschen leer, wie ist das abgelaufen?
3: Also wir haben uns in die Gruppen eingewählt und ja, es gab schon Gruppen, die sehr gerne gewollt waren und Gruppen, die jetzt aber am Ende ist überall jemand und am Ende, also die Gruppen, die es jetzt am Ende geworden sind, ich glaube, es haben alle Spaß an den Gruppen, also ich habe nichts Negatives gehört.
1: Und erinnerst du dich noch, welches die beliebte Gruppe war?
3: Also Kochen und Backen war sehr beliebt, aber ich glaube auch im Generellen das Orga-Team und so war beliebt.
1: Na, das klingt ja toll. Und sind auch externe Leute dann mit hier an der Schule, die euch unterstützen in dem Projekt? Also von dem Verlag dann?
3: Also vom Verlag ist eine Frau da, aber sonst ist es eigentlich bei uns in der Schule und wird so organisiert.
1: Prima. Gut, dann danke ich euch für alle Infos und viel Freude beim

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1: Hallihallo, hier ist die Silke und hier ist nicht die Katja, sondern die Katrin mit mir im Studio. Hallo.
2: Hallo.
1: Sehr schön. Wir haben heute eine Sommersendung, eine Sommerspezialsendung, weil es ist draußen heiß und da habe ich mir gedacht, ich suche doch mal die besten und größten Sommerhits raus und ich möchte mit einer ganz legendären Nummer aus den Jahren 1991 anfangen. Will Smith, der Meister der Samples, kann man wirklich sagen, der hat aus dem Song Subway Posing von Cool and the Gang die Melodie sozusagen rausgeklaut und wir kommen mit diesem Song wirklich ins Sommerfeeling. Hier kommt Summertime, hier kommt Funky Times auf 103,4. Mit der Katrin und der Silke. Viel Spaß!

0: Was für eine chillige Nummer. Will Smith, Summertime bei Funky Times. Und weiter geht's. Übrigens hat der Song einen Grammy gewonnen, das sollte man nochmal erwähnen, mit Flip the Script, einer niederländischen Band, die sehr viel Musik macht, aber der wirklich nur ein großer Hit vergönnt war. Through the Hands, ja, in the Air, hier bei Funky Times auf 103,4. Und ich wünsche euch viel Spaß.
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wunderschöne Nummer. Funky Times auf 103,4 UKW und natürlich im Radio www.radio-okj.de. So ist richtig. Da gibt es rechts einen Stream, der heißt Stream anhören. Da sind wir live on air. Eine andere Künstlerin, die hat gleich spektakulär mit ihrem ersten Soloalbum gepunktet. Und zwar ist die Rede von Beyoncé. Ihr wisst, früher Destiny's Child. Und dann war sie schon immer sehr markant und herausstechend. Also sie hat ihre Teammitglieder unter anderem manchmal auch wirklich in den Schatten gestellt, aber egal. Und sie hat ein Soloalbum veröffentlicht 2003 mit ihrem späteren Mann Jay-Z. Und der erste Song, den sie sozusagen veröffentlicht hat, wurde gleich im Platz 1 in Großbritannien, in USA, 2 Grammys. Und die Rede ist von Crazy in Love. Ich habe viel Spaß gehabt mit diesem Sommerhit und ich hoffe, ihr tanzt jetzt oder macht irgendwas Schönes oder seid ganz gechillt am Pool. Hier sind die Sommerhits bei Funky Times. Hier ist die Katrin am Mikro und die Silke. Viel Spaß!

Was für eine schöne Nummer. Bruno Mars mit Treasure aus dem Jahre 2013. Und dieser Song, da kann man doch nur super tanzen am Strand, am Strandbad oder ich weiß nicht, was man alles noch machen kann. Und der Stil wird hier beschrieben, eine klassische Hommage an die Funk- und Disco-Area, zum Beispiel inspiriert von Earth, Wind & Fire. Und Earth, Wind & Fire hören wir nachher noch. Da werde ich wahrscheinlich den Song Fresh auspacken. Und heute ist alles extrem tanzbar. Und noch ein Song, der wirklich mega tanzbar ist und auch ein mega Sommerhit, von einem Künstler, der leider nicht mehr unter uns ist, Tupac Shakur, California Love. Der Track wurde zwar im Winter aufgenommen, aber im Sommer hat er wirklich auch ganz viel Fahrt aufgenommen und hat diverse Preise erreicht. Also ein wunderschöner Song und also wir freuen uns jedenfalls.

Da muss ich doch glatt dazwischen gehen. Also die CD kann ich langsam nicht mehr empfehlen. Also müssen wir umstellen auf den nächsten Song mit Snoop Dogg, Drop It Like It's Hot. Und diese CD, also ich habe tatsächlich noch CD, muss mir mal markieren. Also...

Troubles Like It's Hot, denn es ist hot draußen, es ist Sommer in Jena und das ist besonders schön. Also ich hoffe, ihr habt alle ein kühles Getränk vor euch und könnt den Sommer genießen. Das war Pharrell Williams und Snoop Dogg, Troubles Like It's Hot. Das war eine Zusammenarbeit von den Neptunes. Neptunes ist die Band um Pharrell Williams und dieser Song erreichte tatsächlich auch Platz 1 der US-Billboard-Charts und war Snoops allererster Nummer 1-Hit. Er hat ganz viele Hits, aber das war die Nummer 1. Und Pharrell Williams ist eine gute Überleitung zu Robin Thicke. Blurred Line, ihr wisst ja, dieser Song wurde auch 2013 veröffentlicht, also wir sind hier, naja, 2004, 2013, also in den 2000ern und bevor wir sozusagen zu den Klassikern kommen, wo wir in die 70er oder die 80er abrutschen. Und der Sänger Robin hat mit diesem Song extrem viel Erfolg gehabt und er musste sich vor Gericht verantworten, denn die Erben von Marvin Gaye, Got to Give It Up, die haben gesagt, Teile des Songs sind ein Plagiat des eben genannten Titels und er musste tatsächlich eine Entschädigungszahlung von 7,4 Millionen Dollar zahlen. Also, aber er hat mit diesem Song extrem viel verdient. Also ich denke, das wird er verschmerzen. Und auch das Musikvideo mit der guten Emily Ratajkowski, seines Zeichens damals auch ein großes Model, das war umstritten. Es gab sozusagen auch zwei Versionen von diesem Song. Einer, der noch am Nachmittag gezeigt wird und eine in der zweiten Version, da waren sie Models oben ohne und nur mit String bekleidet. Also ja, sehr, sehr viel Text für euch, aber wir wollen jetzt aufhören, über irgendwelche Infos nachzudenken, sondern lieber tanzen. Hier kommt Robin Thicke mit Pharrell Williams mit Blurred Line. 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

0: Lines. Robin Thicke hier bei Funky Times im Sommer-Special. Und hier sind auch gefühlt 30 Grad, weil die Klimaanlage immer noch kaputt ist. Aber das ist egal. Wir mögen es warm und wir tanzen auch trotzdem, auch wenn es warm ist. Und wer tanzen will, der hat morgen eine gute Gelegenheit. Pharrell, ja, den hast du auch schon erlebt, Katrin. Ja.
1: Und morgen ist er im Strand 22 und ihr seid, glaube ich, alle herzlich willkommen.
0: Ja, auf alle Fälle. So. Und hier steht, um 20 Uhr geht's los. Und Tickets auf der Pharrell Homepage oder bei Shazan Events. Also Pharrell, das ist unsere heimische Funky Rock Soul Band aus Jena. Und viele Leute, die zur Blue Night waren, im Casa, kennen die. Dort haben die nämlich auch schon gespielt. Also morgen, Strand 22, 20 Uhr, Konzert. Eine halbe Stunde ist jetzt schon um und ihr wisst, was kommt. Klassiker, ja. Und auch für die Klassiker habe ich einen sehr, sehr coolen Song rausgesucht. Der ist richtig fresh. Und zwar von Kool & The Gang aus den Jahren 1994. Hier kommt Fresh.

0: Ja, The Jacksons, Can You Feel It? Ein wunderschöner Song aus den Jahren 1981. Und also Michael Jackson, manche lieben ihn, manche hassen ihn, aber man kommt nicht an ihn vorbei. Denn aktuell ist der Song Michael der umsatzstärkste Musikfilm aller Zeiten und hat sogar Bohemian Rhapsody mit Queen überholt. Also ich fand ihn gut. Teilweise ist die Story etwas lückenhaft, weil verschiedene Dinge nicht näher beleuchtet worden sind und zum Beispiel Janet, die fehlt komplett. Aber wie gesagt, ein schöner Song aus dem Jahr 1981. Viel Spaß habt ihr gehabt und wir machen weiter mit der Funky Time Sommersendung. Und zwar gehen wir ins Jahr 1992 und da gibt es eine britische Band, die heißt Stereo MCs und die hat einen großen Hit gehabt, der heißt Connected. Kennst du ihn?
1: Nein, noch nicht.
0: Noch nicht, aber er wird dir ins Ohr gehen und du willst tanzen. Es ist wirklich ein wunderschöner Song. Er handelt von Abgrenzung verschiedener ethischer Gruppen voneinander und Schubladendenken der Gesellschaft. Und da ist auch ein relativ bekanntes Sample drin von Let Me Be Your Lover von Jimmy Boo Horn. Das ist ein, das hört ihr gleich, Funky Funky. Und ihr hört Funky Times auf 103,4 mit Stereo MCs Connected in der Sommersendung auf 103,4.

Funky Times auf 103,4 mit Montel Jordan. Ja, das ist eine Partyhymne hoch 10 aus den Jahren 1995 und dieses Lied feiert einfach die unbeschwerte Partykultur von Los Angeles an einem typischen Freitagabend. Also wir haben heute noch Donnerstag, also ihr müsst noch durchhalten, aber den einen Tag, den kriegen wir auch noch hin. Und der Song ist übrigens auch ein Song, der als allererste Veröffentlichung von ihm, vom Def Jam Label, sein Debütalbum auf Platz 1 geklettert ist, hat einen Grammy unter anderem bekommen und einen Music Award. Ein Künstler, wenn wir hatten ja vorhin vorhin Tupac und da müssen wir natürlich auch Notorious B.I.G. spielen und aus dem Album Life After Death, ja, kommt der Song, der auch sehr, sehr, sehr berühmt wurde. Er hat ja ein Sample von I'm Coming Out von Diana Ross und dieser Song wurde, glaube ich, auch, ich glaube, 4 Tage nach seinem Tod gespielt und ist dann postum auf in die Charts eingestiegen. More Money, More Problems, Notorious B.I.G. hier bei Funky Times auf 103,4 und wir haben heute ein Summer Special.

0: Funky Times. Oh, die letzten 5 Minuten haben angefangen. Also, mir hat es jedenfalls sehr viel Spaß gemacht. Das war sozusagen eine Sommers-Special-Sendung. Und ich wollte mich noch bedanken bei Katrin. Ich hoffe, du hattest auch viel Spaß.
1: Ich danke auch und ich wünsche ein schönes Wochenende schon mal vorab.
0: Ja, und ich hoffe, ihr macht was Schönes, genießt das Wetter. Wie gesagt, Strand 22, da kommt For Rule, wenn ihr weiter feiern wollt. Ansonsten haben wir die Musik de la Fete, heißt wie?
1: Oder? Ja, am Sonntag. Und hier in der Stadt ist volles Programm.
0: Ja, also seid bitte neugierig. Und ich verabschiede mich jetzt mit einer Nummer, einer total tollen Nummer, von einem Remixer, Dimitri from Paris, Sister Sledge, Got to Love Somebody. Und ich habe gerade gelesen, dass dieser DJ sich einige Originaltracks aus den Jahren 1979 sozusagen durfte er an die Masterbänder ran. Und Nile Rodgers, übrigens ein sensationeller Künstler, den ich live erleben durfte vor 3 Jahren in Frankreich an der Côte d'Azur, der ist auch wirklich noch aufgeschlossen und der feiert auch noch diese Remixe. Also seid neugierig, bleibt neugierig. Wir sagen Tschüss und Winke, Winke. Ich weiß noch nicht, ob ich eine Sommerpause mache mit Funky Times. Ich bin auf alle Fälle auf der Kulturarena mit der Radioarena. Also ich wünsche euch viel Spaß. Am Mikrofon waren die Katrin.
1: Hallo. Tschüss.
0: Und tschüss. Und die Silke. Viel Spaß.

Im Jahre 1995 nach Christus ging ein unerschrockenes Forscherteam auf eine lange, gefährliche Reise. Der Sage nach sollte im tiefen, unergründlichen Dschungel des Ruhrgebiets eine bisher unbekannte weibliche Spezies ihr Unwesen treiben. Seltsame Sprechgesänge und Rhythmen ziehen die Menschen in ihren Bann. Doch die Mutigen, die auszogen, um hinter das Geheimnis zu kommen, kehrten nie zurück. Vom Stamm der Tic-Tac-Toe.

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0: Ooh yeah!
1: Hello, hello! Der einfallsreichste Song
0: ja,
1: zu dem Beginn einer
0: Radiosendung. Genau, zu Beginn unserer Rosenkeller-Radiosendung heute am Donnerstag, dem 18. Juni. Ja, ich bin auch mal wieder dabei. Yay!
1: Anni ist mal nicht krank oder im Urlaub.
0: Ja,
1: wow.
0: Genau. Wow. Sorry, Leute. Es war richtiger Fluch. Ich habe schon gedacht, so, Alter, es wird gar nichts mehr. Ja, das waren The Chorus mit Radio. Richtig krass. Ich habe diesen Song ewig nicht gehört. Aber er ist
1: alles,
0: wirklich ziemlich nice.
1: Alles Geschwister.
0: Ja, das haben wir gerade nochmal festgestellt. Aber der Dude da, ich weiß gar nicht, ist der Dude auch Geschwister?
1: Ja, alle vier sind Geschwister.
0: Okay,
1: ja.
0: Okay.
1: Ja, ja, ja.
0: Ja, also ihr seid beim Rosenkeller Radio angekommen. Wir sind jetzt mittlerweile im Sommer. Es ist zwar nicht, doch, heute ist mal ein bisschen sommerlicher.
1: Heute ist warm.
0: Ja,
1: oh, yeah.
0: Aber die letzten Tage hat es eher nicht so den Eindruck erweckt, dass wir Sommer haben. Ja, und im Rosenkeller gibt es auch noch so ein paar Veranstaltungen, die wir erstmal bewerben würden. Und darüber hinaus haben wir natürlich noch neuen Shit dabei, der dieses Jahr rausgekommen ist. Und Karin hat sicherlich noch den einen oder anderen Tag des. Das ist ja so ein bisschen Tradition bei uns beiden, dass wir immer zu dem passenden Tag uns Tage raussuchen, die irgendwo auf der Welt irgendeine Bedeutung haben.
1: Und da ist mir aufgefallen, dass wir, glaube ich, schon mal an einem 18. Juni
0: Ach,
1: aufgenommen
0: lustig.
1: Haben oder eine Sendung hatten. Muss ich dann nochmal nachgucken. Aber
0: okay.
1: Weil ich denke, dass ich schon mal nach Panik-Songs gesucht habe.
0: Das kann schon sein.
1: Naja, egal.
0: Es gibt sicherlich immer wieder neues Material. Das ist ja an sich nicht schlecht. Da muss man nicht den gleichen Scheiß verwenden.
1: Naja.
0: Ja, okay, vielleicht auch nicht. Ja, anyway, wir haben ein paar Veranstaltungen zu bewerben, wie schon angekündigt. Und ich finde es eigentlich ganz interessant, weil tatsächlich morgen am Freitag, dem 19. Juni, gibt es schon ab Nachmittag ein Event. Und es ist, ich glaube, sehr speziell, weil ich weiß nicht, haben die das schon mal gemacht? Irgendwie kann ich mich nicht ganz daran erinnern.
1: Nee, das ist das erste Mal, dass die ihren Geburtstag feiern.
0: Okay.
1: Letzte Woche war der, glaube ich, der Felix im Jena United Podcast. Und hat so ein bisschen darüber gesprochen. Genau.
0: Okay. Und nachdem ist es auch benannt mit dem Miracolix, wenn Felix
1: Weiß ich nicht.
0: Okay. Also ich habe das schon mal irgendwie gehört. Ich weiß auch, dass da ja so ein paar rosa-assoziierte Menschen auch drin rumspringen in diesem Verein oder in diesem Unternehmen, wie man es jetzt auch mal nennen möchte. Jedenfalls hast du schon richtig angedeutet, die haben jetzt ihre 5-Jahres-Party. Und es ist nicht nur eine Party, sondern es ist quasi, ja, Projektergebnisse, die vorgestellt werden, wie eine Art Fachkonferenz. Also, wenn euch das interessiert, das geht quasi um 16 Uhr los. Und da ist quasi erstmal diese Fachkonferenz geplant bis ungefähr 19:30 Uhr. Da werden halt verschiedene Themen vorgestellt. Also, das, was ich verstanden habe, ist ja quasi dieses Unternehmen oder dieser Verein, was auch immer, die testen sozusagen Substanzen. Also, ich habe das immer so verstanden, dass man quasi seine Drogen, die man irgendwo herbekommt, dort überprüfen kann, was da so drin ist. Ne?
1: Ja, und die verkaufen auch Tests, dass man das
0: selber machen kann.
1: Aber ich glaube, so ein einzelner Test, also weiß ich nicht, in welchem Rahmen das genutzt wird. Ich weiß, dass die manchmal auf Veranstaltungen auch eine Rolle gespielt haben.
0: Ja, so habe ich das auch verstanden. Naja, jedenfalls werden da so verschiedene Institutionen auch mit herangezogen, zum Beispiel die SIT in Thüringen, also die Suchtberatung ist das hier in Jena. Also gibt es in Jena, gibt es auch in anderen Städten in Thüringen. Dann Drudel, Elf, Streetwork kennt man auch. Und ja, da gibt es dann noch so ein paar Talks dazu, eine Podiumsdiskussion zum Abschluss. Und danach ist dann quasi die Party. Also das ganze Prozedere mit dieser Fachkonferenz ist quasi kostenlos. Und wir kommen jetzt mal auf diese Party zu sprechen, die im Anschluss stattfinden wird, also quasi ab 20 Uhr. Da werden verschiedene DJ-Sets gespielt, beziehungsweise verschiedene DJs werden dort spielen. Das sind ganz schön viele.
1: Ja, ganz schön viele, ja.
0: Ich frage mich auch so, okay, ja, hat man wahrscheinlich nur so ein halb- bis einstündiges Set. Am besten finde ich ja den Bratwurst, Markus.
1: Ja, das klingt spannend.
0: Ja, und ja, verschiedene, also von House Electro über UK Garage. Mentalcore hat mir auch noch nichts gesagt. Ich weiß nicht, ob das so eine Eigenkreation ist. Indie Dance, Melodic Techno, Groove Techno, also
1: Hip-Hop, R&B, All-Time Classics, also alles.
0: Alles im
1: alles
0: Prinzip
1: ist
0: querbeet, wenn man das so schön möchte, wie wir immer dazu sagen. Ist ein bisschen schwierig, dazu passende Musik zu finden. Ich habe mich einfach mal in dieses Indie Dance, Techno-Gedöns reinbegeben und habe geschaut, was es da so theoretisch gibt. Deswegen hört ihr jetzt zwei Songs, keine Ahnung, ob die euch was sagen. Ich habe da einfach mal was rausgeholt. Das ist zum einen Hydex mit Night on My Tongue, der Song. Und danach Adam 10 bzw. Raphael mit Sweet Boy. Und wir hören da mal rein. Okay.

0: So, was haben wir denn da gerade gehört, liebe Anni?
1: Yes. Verschiedenes. Nein, das waren jetzt so quasi ein bisschen repräsentativ für Techno im weitesten Sinne. zwei Songs, einmal von Hydex mit Night on My Tongue und Sweet Boy von Adam 10 bzw. Raphael. Anlässlich habe ich das jetzt gespielt, weil wir eine Party haben, die jetzt am Freitag, also morgen, stattfinden wird von Miraculix. Ausgerichtet, das hatten wir auch gerade schon erzählt. Und da gibt es quasi dann verschiedene DJs ab 20 Uhr. Jetzt wollte ich eigentlich nochmal gucken. Ach ja, hier steht es nämlich 10 Euro zuzüglich Gebühr.
0: Bei Ticks for Gigs. Ja, Abendkasse, keine Ahnung.
1: Abendkasse steht da jetzt da nicht. Boah, sollte es aber sicherlich geben. Wäre ein bisschen komisch, wenn nicht.
0: Aber selbst wenn selbst 15 Euro oder so wäre für das Line-Up ja in Ordnung. Also lasst euch überraschen.
1: Ja, sehr viele Leute.
0: Und irgendwas über 10 Euro.
1: Genau, und wenn ihr Bock habt, euch mehr mit diesem Thema, was Miraculix dort vertreten, sprich Drogen. Nein,
0: Drug-Checking.
1: Drug-Checking ist der richtige Begriff dafür. Dann kommt doch gern auch zu den Veranstaltungen vorher von 16 Uhr bis 19.30 Uhr. Da ist der Eintritt frei. So, das so viel dazu zum Freitag, den 19. Juni. Dann haben wir noch eine weitere Party anzukündigen. Und zwar ist die im Rahmen des CSDs am Samstag. Die Party wird im Rosenkeller in Jena ausgerichtet. Ab 22 Uhr geht's los. Und es wird zwei Floors geben und auf dem einen gibt es mehr so Queerpop und auf dem anderen auch eher so Techno, Trance, UK, Garage, das Übliche.
0: Tech House, Trance und Bounce.
1: Ja, ich vertiefe jetzt mal nicht, was das im Einzelnen bedeutet, aber ich habe zumindest zwei Queerpop-Songs vorbereitet. Zum einen Girl in Red ist eigentlich ziemlich bekannt und zum anderen King Princess auch ziemlich stellvertretend für ihre Sparte. Und darüber hinaus würde ich für das Thema UK Garage, beziehungsweise auch so ein bisschen angehaustes, noch The Streets spielen mit Has It Come To This. Und
0: die sind gerade wieder auf Tour.
1: Ja, stimmt, Streets. Die hatten auch was Neues, das stimmt. Und Florence and the Machine, ein Mix von wahrscheinlich Morgan Seatree, der einen Say My Name Remix produziert hat. Ja. Dann lasst's krachen. Das ist jetzt die Werbung für den 20. Juni, wenn ihr gern nach dem CSD noch eine Aftershow-Party in der Rose erleben wollt. Los geht's.

0: Jo, wir sind zurück im Rosenkeller Radio. Und ihr hörtet ein paar Songs zur Ankündigung des CSDs, also besser gesagt der Aftershow-Party, die im Rosenkeller am Samstag, dem 20.06. stattfinden wird. Und wie schon davor angedeutet, wird es zwei Floors geben: einmal mit eher Queer Pop und der andere Floor eher so UK Garage, Tech House, Techno Trance, diverses. Genau. Und dazu gab es jetzt mal so ein paar Songs, die vielleicht auch eher nicht gespielt werden könnten. Zumindest, dass ihr so ein bisschen musikalischen Einblick bekommen könnt, habt, wie auch immer.
1: Und Samstag soll es 35 Grad werden. Also geht in den kühlen Keller.
0: Ja,
1: Zumindest am
0: das
1: Anfang kühl, wenn noch
0: ist
1: keiner da ist.
0: zumindest dann vielleicht am Anfang ein bisschen geiler.
1: Seid pünktlich.
0: Yes, genau. Alles weitere dazu natürlich bei Instagram auf der rosenkeller.org-Seite könnt ihr euch informieren. Wir geben noch einen ganz kurzen Ausblick, denn der Sommer ist zwar noch lang, aber im Rosenkeller gibt es bald eine Sommerpause. Die wäre dann um den 11. Juli rum bis, ja, auf jeden Fall Juli, August, und dann im September geht es irgendwann weiter. Zumindest konzertmäßig geht es am 10. September weiter. Oder? Das war jetzt so
1: Ja,
0: unser
1: ab
0: Bums.
1: 19. Juli ist Sommerpause. Bis,
0: Gut.
1: ja, genau.
0: Gut.
1: Aber ihr könnt noch viel auf Party gehen und euch in den
0: Genau.
1: kühlen Keller retten.
0: Also es wird noch eine Biolumineszenzparty Nummer 6 am 25. Juni geben. Am 26. ist dann ein Dance to the Urlaub. Das ist allerdings eine Jugenddisco-Party. Das ist dann auch schon die dritte Version.
1: Genau, zwischen 10 und 15 Jahre darf man alt sein. Also falls hier Eltern zuhören oder Jugendliche, schickt eure Kinder hin oder geht selber hin. Hallo, liebe Jugendliche.
0: Genau, ist
1: Kinder,
0: bestimmt
1: oh Gott.
0: richtig cool.
1: Und ich glaube, was stand da? Irgendwo habe ich gelesen, pro 5 Jugendliche darf nur ein Erwachsener mit. Also es ist eine
0: Ja.
1: relativ erwachsenenfreie Zone.
0: Genau,
1: So.
0: also erstmal preislich sind wir bei 5 €. Das geht von 17 bis 21 Uhr. Genau, bitte nur eine Begleitperson pro 5 Jugendliche. Also, damit auch nicht so viele alte Leute da rumhängen. Ja, also, das ist eine Party von Schülerinnen oder Schülerinnen für Schülerinnen. Und dann haben wir noch am 26., das ist derselbe Tag, das ist ein Freitag, soweit ich
1: Es
0: das
1: ist auch
0: jetzt
1: geil, die
0: weiß.
1: übelste. Erst darf man nur von 10 bis 15 Jahren kommen und dann ist die
0: Ü30
1: Ü30-Party und
0: Da
1: dann darf
0: darf man
1: man
0: nur mit
1: erst
0: 30.
1: ab
0: Ja.
1: 25
0: Stimmt, das
1: kommen.
0: ist, glaube ich, ab
1: Geil. Also
0: 25.
1: alle Leute zwischen 16 und 24 müssen am nächsten Freitag irgendwo anders hin.
0: Ja, genau. Also das könnt ihr euch dann auch noch geben ab 22 Uhr an dem besagten Freitag. Und dann, wie immer, Nightclubbing am 27. Juni, dem Samstag. Ja, und ja, dann, ach so, ja, dann da sind wir eigentlich auch schon durch im Juni. Das andere wird
1: Genau,
0: dann.
1: nochmal Nightclubbing, Studi-Clubbing, ja, bis
0: Ja.
1: halt dann der 19. Juli ist und dann die Sommerpause genossen werden kann.
0: Exakt, genau. Ja, damit sind wir erstmal mit dem Werbeblock soweit, zumindest für die Diskos durch. Und wir widmen uns erstmal ein paar anderen Sachen. Da hat Karin ein bisschen was vorbereitet.
1: Naja, ein bisschen, drei Sachen. Also, nein, wir spielen euch ja auch immer neue Musik vor. Jetzt war ich vor einem Monat erst dran und es war gar nicht so einfach für mich, Dinge zu finden, die ich nicht schon gespielt habe.
0: Das kann ich mir vorstellen.
1: Aber die Musiklandschaft war sehr dankbar. Und zwar die Cookie Gang haben ein neues Album rausgebracht. Das ist Francesco Wilking. Und der hat eine Band und die verwursteln immer Indie-Pop-Songs, also deutsche Indie-Pop-Songs auf Italienisch und machen
0: Ja.
1: da so einen italienischen Song mit leichtem Flair draus. Genau, und auf dem neuen Album ist ein Song mit Salo drauf, Apollonia. Ganz spannend. Dann, das große Geheimnis wurde gelüftet. Taylor Swift hat den Titelsong zu Toy Story 5 geschrieben. Das werden wir uns
0: Uha.
1: anhören, so ein bisschen Pop-Country-mäßig angehaucht, fast schon ein
0: Wow,
1: bisschen
0: back to
1: Back to
0: the
1: the
0: roots.
1: Roots-mäßig, ja. Eigentlich ein ganz netter Song, muss man zwei, dreimal hören, bis er ins Ohr geht, finde ich. Hört ihr die Vögel zwitschern?
0: Ich höre sie auf jeden Fall. Mal gucken.
1: Und Olivia Rodrigo hat ein neues Album
0: Das habe ich auch
1: rausgebracht. Das
0: gesehen,
1: heißt,
0: ja.
1: You Seem Pretty Sad for a Girl So in Love. Und da habe ich mir mal die Songs angehört. Und es gab auch einen Song mit Robert Smith von The Cure. Aber den fand ich ein bisschen langweilig fürs Radio, muss ich sagen. Deswegen habe ich mich für My Way entschieden. Genau. Also ihr hört Apollonia auf Italienisch mit Urlaubsfeeling, I Knew It, I Knew You von Taylor Swift und My Way von Olivia Rodrigo.

0: Hallo, hallo, da sind wir wieder. Ihr hörtet drei
1: Yes.
0: brandneue Songs von der Crooky Gang und Salo, Apollonia, von Taylor Swift, I Knew It, I Knew You, als Titelsong vom neuen Toy Story 5 Film, weiß gar nicht, wann der rauskommt, und My Way von Olivia Rodrigo. Die hat nämlich auch ein
1: Yes.
0: neues Album rausgebracht.
1: Ihr
0: Genau.
1: seid wieder im Rosenkellerradio und wir stellen euch noch ein paar andere Sachen vor, und zwar im Rahmen des unserer Lieblingskategorie, unserer jährlich, nicht jährlich, schon seit Jahren bewährten Kategorie Tag des.
0: Genau, wir gucken immer, es gibt so eine tolle Seite, die heißt kuriose-feiertage.de. Keine Werbung, oder doch. Und da sind alle möglichen kuriosen Feiertage aufgelistet. Und falls ihr schon immer mal wissen wolltet, was am 18. Juni für kuriose Feiertage sind, folgt jetzt eine Auflistung. Ist der Geh-Angeln-Tag, der National Go Fishing Day in den USA. Dazu habe ich euch keine Musik mitgebracht. Der
1: Oh.
0: internationale Tag des Picknicks, International Picnic Day. Dazu habe ich euch auch keine Musik mitgebracht.
1: Oh.
0: Internationaler Sushi-Tag, der International Sushi Day. Habe ich euch auch nichts dazu
1: Na, sag
0: mitgebracht,
1: mal.
0: weil ich dachte, wir hätten schon mal irgendwann Sushi gehabt.
1: Das
0: Naja.
1: kann sein.
0: Dann der Gönn-dir-was-Tag, der US-amerikanische National Splurge Day am 18. Juni. Da habe ich nachgesucht, aber nicht so viel gefunden, was ich irgendwie gut fand. Und zu guter Letzt der internationale Paniktag oder keine Panik. Weiß ich halt auch nicht, warum Panik oder keine Panik. Naja,
1: Naja, man
0: ist
1: wirbt ja nicht
0: auf.
1: für Panik, sondern eher gegen Panik wahrscheinlich
0: Ja, es
1: sozusagen.
0: ist auf jeden Fall nicht bekannt, wer ihn ins Leben gerufen hat und warum. Irgendjemand
1: Und
0: hat
1: vor
0: ihn
1: allem, es
0: mal.
1: gibt ja noch den National Panic Day am 9.
0: Genau,
1: März, ne?
0: aber der ist nur in den USA.
1: Ach
0: Also
1: so,
0: wer
1: und das
0: jetzt hier
1: andere ist
0: gesagt hat, dass
1: international, ja.
0: dieses Datum der International Panic Day ist, kann ich euch nicht sagen. Aber zu Panik lassen sich Lieder finden.
1: Wer
0: Deswegen habe
1: hätte
0: ich
1: es
0: den genommen.
1: gedacht, Mensch?
0: Genau. Ganz alter Schinken oder zwei,
1: Oha.
0: drei, vier ganz alte Schinken eigentlich. Panik von Madsen, endlich ein Grund zur Panik von Wir sind Helden und Don't Panic von Coldplay. Keine Ahnung, alle bestimmt schon 20 Jahre alt.
1: Ja,
0: Wir gucken
1: Parachutes
0: mal,
1: ist auch schon ewig alt im Coldplay.
0: während die Musik läuft. Also irgendwas zwischen 15 und 20 Jahre sind die locker alle alt. Und Themse, keine Panik, um so ein bisschen lokal zu bleiben.
1: Yes.
0: No? Gut, dann bitte keine Panik kriegen, weil ihr hört gute Musik.
1: Ja.

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0: Das war der Panik- oder keine Panik-Tag. Heute, 18.06. internationaler Feiertag. Warum wir da nicht frei haben, weiß ich nicht.
1: Das finde ich auch eine Schweinerei. Ihr seid beim Rosenkeller Radio zurück. Und ja, das war jetzt unser kleiner Exkurs in das Thema Tag des.
0: Auch so thematisch Panik, dann endlich ein Grund zur Panik, dann bitte don't panic und keine Panik.
1: Super,
0: toll.
1: Als hättest du es alle Emotionen absichtlich so an, toll.
0: Alle Emotionen zum Thema Panik wurden bedient, würde ich sagen.
1: Top, 1+. So, wir sind ja im Rosenkeller Radio, das heißt, wir versuchen natürlich auch gewissermaßen den Rosenkeller zu bewerben. Ihr habt schon quasi im ersten Block so ein paar Veranstaltungstipps gehört bezüglich Diskos. Jetzt ist es so, dass es jetzt konzertmäßig nicht ganz so viel gibt. Allerdings gibt es schon noch mal was. Und zwar nächste Woche am Dienstag, den 23.06. Ganz klassisch mittlerweile. Ich weiß gar nicht, ich dachte, es hieß auch mal zwischendrin anders. Ich bin mir aber gerade nicht sicher. Nee, es heißt Volume 5, also wird es die ganze Zeit so hieß die ganze Zeit so. Ja. After Work, Less Party. Nee, lasst euch nicht irritieren vom Titel, es ist Punkrock. Punkrock mit Barbecue, mit DJ-Sets und Live-Musik natürlich in erster Linie.
0: Und vor allem freier Eintritt.
1: Freier Eintritt, das ist immer absoluter Hammer, genau. Also, wann geht's los? Hatte ich, glaube ich, schon gesagt. Nee, hatte ich nicht gesagt. 17 Uhr bis 22 Uhr. Es ist in der Regel draußen. Also quasi auf dem Hof vom Rosenkeller. So war es eigentlich immer, ne? Also, ja. Das ist eigentlich der Standard, genau. Steht auch dort. Also, ihr werdet dort begrüßt musikalisch von Concrete Lipstick. Das ist quasi die Vorband. Ich bin mir gerade nicht sicher. Ich dachte, das wäre die Vorband, aber vielleicht ist es auch die Hauptband. Naja, wie auch immer. Also, es gibt einmal Concrete Lipstick, die kommen aus Dresden. Die machen schön rotzigen Punkrock. Und darüber hinaus gibt es noch eine kanadische Band, die heißt Reckless Upstarts. Die machen eher so Street Punk Oi. Und ja, dazu habe ich natürlich jeweils einen Song rausgesucht. Zuerst hört ihr Concrete Lipstick mit 2 Songs und danach 2 Songs von Reckless Upstarts. Wenn euch das gefällt, kommt doch gerne rum. Das ist nächsten Dienstag am 23.06. ab 17 Uhr. Also es gibt auf jeden Fall eine Menge kalte Getränke. Es gibt Grillgut. Nein, in Thüringen sagt man Bratgut. Oh Gott. Ja, also.
0: Und es kostet zwar nichts, aber hier steht nochmal sehr deutlich, Spendenhut. Der Spendenhut geht rum, ne? Kann man ja auch was bezahlen, wenn man 2 gute Bands sieht, ne?
1: Ja, finde ich
0: da
1: auch.
0: Da kann man ja auch freiwillig ein bisschen Geld reinpacken.
1: Genau, und ich glaube, die Pieps von diesen, wie heißen die denn? Die hatten doch eigentlich immer so einen Namen, dachte ich. Irgendwie steht das hier gar nicht mehr, die das organisieren.
0: Basement Culture.
1: Ach, Basement Culture, ja. Doch, da steht's, lol. Genau, die sind ja auch wirklich sehr engagiert und das kann man ruhig auch mal ein bisschen würdigen mit einem kleinen Obolus. Also, wir fangen an mit Concrete Lipstick und dann den Reckless Upstarts. Viel Spaß damit.

0: Jo, ihr seid wieder im Rosenkellerradio und das war gerade ein bisschen Werbung für ja quasi die einzige Konzertveranstaltung im Rosenkeller, die es diesen Monat noch gibt. Und zwar ganz konkret ist das die After-Work-Less-Party, das ist auch schon die 5. Ausgabe, die findet nächsten Dienstag am 23.06. statt. Ab 17 Uhr ist Open Air auf dem Innenhof oder im Innenhof des Rosenkellers. Eintritt ist frei, Spenden sind natürlich gern gesehen. Und ja, ihr hörtet jetzt die beiden Bands, die quasi dort auch spielen werden. Das sind zum einen Concrete Lipstick aus Dresden und Reckless Upstarts aus Kanada. Genau, das war's quasi auch schon zum Rosenkeller Veranstaltungssommer bis quasi zur Sommerpause, die Mitte Juli dann stattfinden wird. Ja, und wir haben jetzt noch so ein paar Sachen offen, weil wir ja auch prinzipiell immer so ein bisschen unsere Musik, die wir mögen, stellvertretend für Indie-Sparte und Co., alles, was damit assoziiert ist, bewerben. Und wir waren vorhin schon bei der Kategorie Neue Mucke angelangt und ich habe da auch nochmal so ein bisschen rumgekramt und habe auch drei Bands gefunden, oder was heißt gefunden, ja, die man halt so kennt, von denen man so weiß, ach ja, ach, die haben auch mal wieder was gemacht. Zum einen ist es Interpol tatsächlich. Mhm. Und, ach scheiße, ich habe mich auch überhaupt nicht so richtig damit befasst, wie eigentlich dieses Konzert in Berlin, das ist doch Interpol und Blockparty, ne?
1: Blockparty, die gehen zusammen auf ja. Jubiläums-irgendwas-Ding.
0: Jubiläumstour.
1: Ja.
0: Genau, und ich habe gar nicht nochmal geguckt, ob es da noch Tickets gibt, das ist, ich weiß gar nicht mehr, wo das war in Berlin, aber es ist auf jeden Fall, es sind sehr, ich finde, sie sind gegensätzliche, nicht gegensätzlich, aber es sind ja sehr verschiedene Indie-Bands, also quasi Interpol kommt, glaube ich, aus New York City, wenn ich mich richtig erinnere, ist halt eine amerikanische Indie-Band, schon eher so für den Sad-Indie bekannt, schon häufig eher so, es ist Post-Punk-Revival, sagen wir jetzt mal, und Blockparty ist ja dann schon eher die britische Band, die so ein bisschen den Peperion-Sound hat. Genau, und da werdet ihr gleich den Song See Out Loud hören von Interpol. Dann gibt es noch von Blood Red Shoes. Die sind tatsächlich sehr aktiv. Ich habe die halt jahrelang irgendwie gar nicht gehört, muss ich sagen. Ich fand die eigentlich immer am Anfang richtig gut. Wir haben auch in der Disco viele Songs von denen gespielt. Die ballern auf jeden Fall immer noch sehr viele Alben raus, beziehungsweise EPs. Und die haben auch einen neuen Song, der heißt Get Back Into Myself. Und um mal noch ein bisschen deutsche Musik zu bewerben, das sind die Leoniden. Die singen tatsächlich auch auf Englisch, aber sind prinzipiell, glaube ich, aus Hamburg oder so die Ecke. Und die haben auch einen neuen Song, der heißt I Still Feel. Ja, da würden wir jetzt gleich mal wieder reinhören. Und ja, ich würde sagen, los geht's.

0: Hello, yes. Hello, wir sind zurück
1: bei. Ich muss mal kurz hier dieses Ding wieder aufmachen.
0: Großen Kellerradio.
2: So. Sorry, das war der.
0: Ja, das ist der Ventilator. Es ist nämlich sehr warm hier.
2: Ja, wir mussten uns ein bisschen ausheizen, besser gesagt. Ja.
0: Abkühlen.
2: Abkühlen.
0: Was haben wir denn gehört?
2: Wir haben gehört 3 neue Songs von eher so Indie-assoziierten Bands. Sprich. Ah, shit, mir ist gerade aufgefallen, ich hätte ja noch was gehabt. Nee, hab schon.
0: Na, machst du dann gleich.
2: Hä? Ich hatte nämlich eigentlich noch Death Cab for Cutie, die hatten irgendwie auch irgendwas Neues. Also ich habe jetzt gespielt Interpol See Out Loud, Blood Red Shoes mit Get Back Into Myself und I Still Feel von Leoniden. Das hörtet ihr gerade. Ja, und Karin hat da auch noch ein bisschen was Neues am Start.
0: Genau, nochmal eine kleine Rutsche, auch eigentlich Indie assoziiert, auch wenn Lizzo dabei ist, aber die ist ja auch... Die hat ja auch manchmal so ein bisschen Indie-rockige Sounds dabei.
2: Ja.
0: Genau, ja. Tame Impala haben so einen viralen TikTok-Song, Dracula. Ich weiß gar nicht, ob das schon wieder vorbei ist, ob es einfach sehr spät bei mir angekommen ist. Naja.
2: Ja, ich glaube, das war schon so mit der Kracher von dem Album, würde ich sagen. Das ist schon so der Ohrwurmstige Song sozusagen.
0: Jedenfalls gibt es da einen Jenny-Remix, wo Jenny singt.
2: Wer ist jetzt
0: nochmal Jenny? Shut up, Jenny, just get in the car. Keine Ahnung, irgendeine Künstlerin, die singt da auf jeden Fall mit.
2: Okay.
0: Dann Bibiza hat neue Songs rausgebracht. Unterwegs heißt der Song, den ich euch vorspielen kann. Dann natürlich Bilderbuch, Push Reality. Guter Bilderbuch-Song, so wie man sie kennt, nur nicht ganz so groovy, finde ich.
2: Mal okay, gucken, ich bin gespannt.
0: Hast du es noch nicht gehört?
2: Nee, ich habe es mir noch nicht angehört. Ich bin da mittlerweile, muss ich sagen, bei Bilderbuch, das ist leider so ein bisschen auf dem absteigenden Ast.
0: Ja, ne, die haben jetzt nicht so nochmal so einen Banger rausgebracht, ne?
2: Nee.
0: Nicht nochmal irgendwas, was schön...
2: Ich bin da immer nicht so motiviert.
0: Ja, ein Album gab es jetzt, glaube ich, auch länger nicht, ne?
2: Das wird jetzt, glaube ich, dachte ich, aber so Richtung Album, oder? So war meine Wahrnehmung.
0: Live sind sie trotzdem mega immer noch.
2: Aber teuer, sie kosten jetzt schon über 60 Euro, die Arschlöcher. Ja. Sorry, ich meine natürlich die Booking-Agenturen, die das machen.
0: Männer von Welt.
2: Ja.
0: Und Lizzo hat auch ein neues Album rausgebracht, das heißt Bitch. Ich glaube, ich weiß nicht, ob sie immer noch unter ihrem Shitstorm leidet, den sie irgendwie hatte
2: Ach
0: vor einem
2: ja,
0: Jahr
2: stimmt.
0: oder so. Ich weiß auch nicht, ob man sie wieder spielen darf, ob man sie irgendwann mal nicht spielen darf.
2: Aber wir machen das
0: Keine
2: jetzt einfach.
0: Ahnung. Sind auf jeden Fall gute Songs auf dem Album und auch wieder so, wie man Lizzo kennt. Sie hat zwischendurch mal so ein reines Hip-Hop-Rap-Album rausgebracht. Und jetzt ist sie wieder wie Lizzo vor dem Hip-Hop-Rap-Album. Aber
2: okay.
0: Sie kommt ja auch vom Rap.
2: Ja,
0: so.
2: Das stimmt.
0: Genau. Also, Tame Impala, Bibiza, Bilderbuch und Lizzo.
2: Ja.
0: Los geht's.
2: Hau in die Taste.
0: Warte,
2: also
0: warte,
2: du,
0: warte, warte,
2: ja,
0: ich muss
2: genau.
0: auf Play drücken. So, Play.
2: Los geht's.
0: Fertig.

0: Hello, hello, wir haben neue Songs gehört. Achtung, ein Klick. So.
1: Wie knallt das eigentlich immer so?
0: Ich glaube, das hat was mit dem Strom zu tun.
1: Ja, okay, das ist unser lustiger Ventilator.
0: Genau, wir sagen wieder, es ist warm. Ihr habt 4 neue Songs gehört. Tame Impala, Bibiza, Bilderbuch und Lizzo.
1: Yay.
0: Genau.
1: Und da wir solche tollen Lokalpatriotinnen sind,
0: ist jetzt ein bisschen
1: Selbstbeweihräucherung.
0: Ein bisschen spontan entstanden. Also eigentlich hieß die Kategorie Jena-Krimi und ich hätte jetzt ein bisschen was zum Jena-Krimi erzählt. Dann haben wir uns angeguckt, was da so drin ist, also Jena-Bands und Thema Jena.
1: Mhm.
0: Und dann hat Anni gesagt, dass ihre Band jetzt auch Songs hochgeladen hat und deswegen geht es jetzt einfach nur um Jenaer Künstler. Und wir haben 3 ausgesucht.
1: Ja,
0: und zwar
1: also
0: Kostja. Brechreiz. Brechreiz kennt, glaube ich, jeder, der irgendwie ansatzweise im alternativen Spektrum unterwegs ist in Jena.
1: Kostja ist
0: und
1: so Hip-Hop.
0: Dann die neue aufstrebende Indie-Pop-Rock-Band Waiting for Tune. Bitte, Anni.
1: Du hast es sogar richtig ausgesprochen, weil wir haben immer den Clinch zwischen, nennen wir uns Waiting Fortune oder Waiting for Tune? Ich habe immer gesagt Waiting for Tune, aber das hast du schön gemacht.
0: Das ist ja das Wortspiel.
1: Yes.
0: Nicht umsonst habt ihr ja einen Song, der heißt Fortune Cookie.
1: Das ist richtig,
0: ja.
1: Als würdest du es wissen.
0: Ja, du hast es mir vielleicht erzählt irgendwann.
1: Vielleicht. Ja, also genau, wir haben eine EP rausgeworfen, besser gesagt, unser sehr begnadeter Drummer Johannes, der kann ganz viel und der kann auch gut mit Ableton, das ist so ein Programm, womit man Musik kreiert, umgehen und hat einfach irgendwann gesagt, boah Leute, ich mach das jetzt irgendwie selber den Shit, weil fürs Mastern und Mixen und so sucht man sich ja meistens externe Leute.
0: Hat das jetzt Alex gemacht eigentlich?
1: Nee, Alex hat's nicht hinbekommen. Alex hat so, ich habe ihn glaube ich so ein halbes Jahr bin ich ihm hinterhergerannt, es war sehr unangenehm, sorry Alex. Und er hat's halt nicht geschafft.
0: In die Tonne.
1: Genau, und dem habe ich auch den Song auf jeden Fall geschickt und er hat dann irgendwie gesagt, naja, könnt ihr mal nach Leipzig kommen und das ist halt nie passiert und weiß ich nicht, was dabei rausgekommen wäre. Es ist halt sehr viel Arbeit. Er hatte wohl irgendwie schon mal angefangen, irgendwas zu machen, aber egal. Jetzt hat Johannes das Ding selber in die Hand genommen und hat quasi aus so ein paar Lines und Spuren, die wir hatten, quasi was zusammengebastelt. Ist quasi eine Demo-Tune, so wollten wir es, also heißt auch Waiting for Demo-Tune, weil wir jetzt auch selber persönlich sehr lange drauf gewartet haben. Das ist so ein bisschen unsere All-Over-Cover-Story, dass wir immer auf irgendwas warten. Sehr passend, genau. Und der Song heißt Fortune Cookie. Ja, genau, so viel Zeit haben wir ja auch nicht mehr, deswegen würden wir euch die jetzt mal alle 3 hintereinander wegknallen und wir sehen uns dann nochmal zur Verabschiedung.
0: Ja, also auch thematisch super. Jahnstraße 15 heißt der Song von Kostja, Deutsche im Ausland, der Song von Brechreiz, gibt's auch ein schönes T-Shirt für, von. Und Fortune Cookie von Waiting Fortune. Gute Eigenwerbung, würde ich sagen, ne?
1: Top.

0: Nee, ich glaube, die beiden Sachen und wir haben auch einen YouTube-Kanal
1: genau,
0: mit so ein paar Videos.
1: Die EP heißt Waiting for, also eine
0: Demo-Tune,
1: 4
0: ja.
1: Demo-Tune.
0: Genau.
1: Genau. So, damit sind wir hier beim Rosenkeller Radio am Ende unserer Sendung. Ne?
0: Yes.
1: Wie viel Zeit haben wir noch? Zwei Minuten. Na dann.
0: Scheiße.
1: Also, wir waren Anni und Karin. Ihr hörtet das Rosenkeller Radio. Ihr habt noch ungefähr anderthalb Monate Zeit
0: einen Monat
1: Zeit, in die Rose zu gehen. Checkt die Seite aus, die Homepage, checkt das Instagram-Profil aus, Rosenkeller Jena. Und genau,
0: yep.
1: Dann entlassen wir euch aus dieser Sendung mit einem kleinen Juni-Song.
0: Yes.
1: Und zwar 7 Days in Sunny June, Jamiroquai. Viel Spaß
0: tschüss.
1: Und gute Nacht.
0: Ja, bis dann.

0: Ja, Herr Ramelow, hallo, schön, dass es geklappt hat. Ist ja doch ziemlich kurzfristig jetzt nach der Wahl. Gibt es irgendwas, was Sie Herrn Höcke vielleicht mal ganz persönlich jetzt sagen wollen würden?
1: Du denkst irgendwie, du bist so ein kleiner gewiefter und so. Und ich weiß auch, du legst es gerne darauf an und du rennst dann zu den Bullen oder zur Bild-Zeitung oder zu dem Weihnachtsmann. Guck mal, ich schwöre dir bei Gott, und wenn es mir richtig Probleme macht und wenn ich dafür in den Knast gehe, du, ich werde deine Mutter. Ich werde vor dir stehen und ich werde dir deine Nase brechen, du. Ich werde dir so lange auf dein Gesicht hauen, dass du nie wieder reden kannst. Du wirst bleibende Schäden davon tragen, du. Ich schwöre es dir bei Gott. Und wenn ich aus dem Knast rauskomme, dann werde ich dich nochmal finden und dann werde ich dich nochmal finden. Denk an meine Worte, du.
0: Alles klar. Bodo Ramelow, der alte und neue Ministerpräsident von Thüringen. Herzlichen Dank.
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